0: Die Evakuierung der Honjos ist abgeschlossen. Eine letzte Gruppe mit 28 Menschen hat nach dem Hantavirus-Ausbruch das Kreuzfahrtschiff verlassen. Das nimmt jetzt Kurs auf die Niederlande. Thomas Pleskin, davor hat sich der Kapitän in einer Videobotschaft nochmal gemeldet.
1: Der aus Polen stammende Kapitän sprach von extrem anstrengenden Wochen an Bord der Honjos. Gleichzeitig habe er aber erlebt, wie groß Fürsorge, Zusammenhalt und gegenseitiges Vertrauen selbst unter schwierigen Bedingungen sein können. Er wünschte allen Passagieren und Crewmitgliedern eine sichere Heimreise.
0: Bei einem Flugzeugabsturz in Namibia sind 4 Deutsche ums Leben gekommen. Mindestens 3 von ihnen aus der Region Heilbronn. Zu den Opfern gehören die langjährige Geschäftsführerin der Dieter-Schwarz-Stiftung, Silke Lohmiller, ihr Mann und ihr Sohn. Das hat die Stiftung mitgeteilt. Die Touristen wollten mit einer Cessna zu den berühmten roten Sanddünen fliegen, sind aber dort nie angekommen. Kaffee ist jetzt wieder günstiger. Die großen Supermärkte haben die Preise ihrer Eigenmarken gesenkt. Seit dieser Woche kostet Kaffee, je nach Sorte, 10 bis 50 Cent weniger. Das liege an den sinkenden Rohstoffpreisen, heißt es. Eine Kilopackung Bohnen gibt es jetzt schon ab 10,50 Euro. Auch Pads und Kapseln sind im Preis runtergegangen.
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3: In der Nacht lassen die Schauer nach, es lockert sich auch auf, die Tiefstwerte um 5 bis 2 Grad. Tagsüber gibt's einen Mix aus Wolkensonne, ein paar Regeln und Graupelschauern. In den Hochlagen der Rhön kann sogar Schneeregen und Schnee geben, das Ganze bei 10 bis 13 Grad.
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1: Ich bin Katrin Steinberger. Die Bundesregierung sucht nach schnellen Wegen, um die Menschen wegen der gestiegenen Kosten zu entlasten. Nachdem der Bundesrat die geplante Prämie für Arbeitnehmer abgelehnt hat, wollen Union und SPD jetzt zügig eine Lösung finden. Heute trifft sich dazu der Koalitionsausschuss. Ob es dabei schon konkrete Entscheidungen gibt, ist aber offen. Regierungssprecher Cornelius betonte, allen Beteiligten sei klar, wie dringend die Situation ist. Das Sparpaket für die Krankenkassen sollte länger geprüft werden. Dafür macht sich Ärztepräsident Reinhardt vor dem Ärztetag heute stark. So ein großes Gesetz sollte nicht im Eiltempo beschlossen werden, sagte er dem Redaktionsnetzwerk Deutschland. Alle müssten genug Zeit haben, die Folgen für die Patienten zu prüfen. Eigentlich soll das Paket noch vor der Sommerpause beschlossen werden. Bundesfinanzminister Klingbeil will den Zoll im Kampf gegen Geldwäsche stärken. Er setzt dabei auf die bestehenden Strukturen statt auf eine neue Behörde. Große internationale Fälle sollen bundesweit neue Spezialeinheiten übernehmen. Parallel soll die Anti-Geldwäsche-Einheit unabhängiger werden und mehr Kompetenzen bekommen. Künstliche Intelligenz soll helfen, verdächtige Geldströme

0: schneller zu erkennen. Deutschland ist aktuell als Urlaubsziel richtig beliebt. Hotels und Pensionen haben im März einen starken Anstieg bei den Übernachtungen erlebt. Insgesamt waren es rund 34 Millionen. Das sind über 3% mehr als im März 2025. Diana Kramer, woran liegt denn das?
1: Urlaub machen, ohne ins Ausland zu reisen, boomt weiter, zeigen die Zahlen. Mehr als 28 Millionen Übernachtungen waren im März inländische Gäste. Gefragt waren vor allem die deutschen Skigebiete und die Küsten. Bei Gästen aus dem Ausland sank die Zahl der Übernachtungen dagegen leicht, was aber auch an den Wintermonaten liegen könnte. Traditionell reisen vor allem im Frühjahr und Sommer viele von auswärts nach Deutschland.
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3: In der Nacht lassen die Schauer nach, es lockert sich auch auf, die Tiefstwerte um 5 bis 2 Grad. Tagsüber gibt's einen Mix aus Wolkensonne, ein paar Regen- und Graupelschauern. In den Hochlagen der Rhön kann sogar Schneeregen und Schnee geben, das Ganze bei 10 bis 13 Grad.
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1: Ich bin Katrin Steinberger. Nach dem Nein des Bundesrats zur Entlastungsprämie für Arbeitnehmer wollen Union und SPD schnell entscheiden, wie sich die gestiegenen Kosten für die Bürger doch noch abfedern lassen. Alle Augen sind auf die Koalitionspartner gerichtet. Thomas Thonfeld berichtet.
2: Für die schwarz-roten Koalitionäre geht es heute hier in der Hauptstadt um zwei Punkte. Zum einen müssen sie mindestens Ansätze finden, wie die Bürger entlastet werden sollen. Und zum anderen müssen sie sich nach der offenbar kontroversen letzten Runde zusammenraufen und auf das Wesentliche fokussieren, wie CSU-Chef Söder betont. Mentale Aufräumarbeiten nennt er das.
1: Rheinmetall und die Telekom entwickeln zusammen einen Schutzschild gegen Drohnen und Sabotage. So sollen Städte und wichtige Einrichtungen besser geschützt werden. Beide Firmen bündeln ihre Erfahrungen und setzen auf moderne Technik. Immer mehr Drohnen werden über Mobilfunk gesteuert. Die Telekom entwickelt Sensoren und will ihr Mobilfunknetz als Riesenradar einsetzen. Jeder neunte Internetnutzer in Deutschland ist letztes Jahr Opfer von Cyberkriminellen geworden. Besonders oft passiert das beim Online-Shopping. Da ist etwa jeder fünfte betroffen. Auch Hackerangriffe auf Online-Konten, Betrug beim Online-Banking und Phishing sind weit verbreitet. Trotzdem schützen sich nur wenige aktiv vor solchen Angriffen. Griechenland geht gegen Massentourismus vor. Laut den Plänen der zuständigen Ministerin sollen auf stark frequentierten Inseln wie Rhodos, Kos, Santorini und Mykonos in Zukunft nur noch Hotels mit maximal 100 Betten gebaut werden. Außerdem dürfen neue Gebäude nur noch mit einem Abstand von 25 Metern zum Meer gebaut werden. Das soll die Küsten besser schützen.
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3: In der Nacht lassen die Schauer nach, es lockert sich auch auf, die Tiefstwerte um 5 bis 2 Grad. Tagsüber gibt's einen Mix aus Wolkensonne, ein paar Regeln und Graupelschauern. In den Hochlagen der Rhön kann sogar Schneeregen und Schnee geben, das Ganze bei 10 bis 13 Grad.
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0: Out of the Dark mit Radio Gong. Es wird langsam hell. Einen schönen Dienstagmorgen. Heute ist der 12. Mai und wir haben 5:30.
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2: Ich bin Christian Haider. Guten Morgen. Jeder Zehnte in Deutschland ist im vergangenen Jahr Opfer von Internetkriminalität geworden. Das zeigt eine Auswertung des Bundesamts für Sicherheit in der Informationstechnik. Auch in Unterfranken steigen die Fallzahlen deutlich. Rund 8.300 Straftaten wurden im letzten Jahr gemeldet. Das sind etwa 40% mehr als im Jahr davor. Am häufigsten ging es dabei um Betrugsdelikte, gefolgt von der Verbreitung pornografischer Inhalte, Datenausspähung und Beleidigung. Laut BSI berichten rund 88% der Betroffenen von finanziellen oder psychischen Schäden. Nach einer Protestaktion bei der Sprengung des stillgelegten Atomkraftwerks Grafenrheinfeld ist ein 38-Jähriger zu 1.800 € Strafe verurteilt worden. Das Landgericht Schweinfurt hat damit eine niedrigere Strafe als im ersten Prozess ausgesprochen. Der Mann war im Sommer 24 vor der Sprengung der beiden Kühltürme auf einen Strommast im Absperrbereich geklettert und hatte die Sprengung um rund 1,5 Stunden verzögert. Nach eigenen Angaben eine Aktion gegen den Atomausstieg. Die Frist für Kandidatenvorschläge für die Wiederholung der Bürgermeisterwahl Wülfershausen ist zu Ende. Die Freien Wähler wollen die 52-jährige Betriebswirtin und langjährige Gemeinderätin Ruth Markert ins Rennen schicken. Student Mehmet Girgin möchte für die neue Wählergemeinschaft Neustadt Wülfershausen ins Rathaus. Die Gemeinde muss die Wahlvorschläge jetzt prüfen. Die CSU selbst stellt keinen neuen Kandidaten auf. Die Neuwahl am 5. Juli war nötig geworden, nachdem der frühere CSU-Bürgermeister Seifert zugegeben hatte, 50 Stimmzettel manipuliert zu haben. Rheinmetall und die Telekom entwickeln gemeinsam einen Schutzschild gegen Drohnen und Sabotage. So sollen Städte und wichtige Einrichtungen besser geschützt werden. Beide Firmen bündeln ihre Erfahrung und setzen auf moderne Technik. Immer mehr Drohnen werden über Mobilfunk gesteuert. Die Telekom entwickelt Sensoren und will ihr Mobilfunknetz als Riesenradar einsetzen.
0: Wir werden euch darüber weiter auf dem Laufenden halten, hier beim Heimvorteil.
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0: In diesen Minuten geht so langsam die Sonne auf und es ist dementsprechend frisch, denn wir haben eine klare Nacht hinter uns und dementsprechend sind die Temperaturen zurückgegangen. Gerade mal 3-4 Grad, die sich wie gerade mal 1 Grad anfühlen. Aber ein klarer und zum Teil auch sonniger Himmel, der uns jetzt gleich erwartet zum Sonnenaufgang. Es bleibt erstmal sonnig, aber dann am Vormittag erwarten uns weitere Schauer. Es ist nicht mehr viel, aber ein bisschen was kommt schon noch runter und dazu weht ein recht heftiger Wind. Das Ganze am Vormittag bei Temperaturen zwischen 6 und 7 Grad. Die Höchstwerte am Nachmittag auch nicht höher. Bei maximal 11, 12 Grad wird der Wind weiter pfeifen, aber zumindest hört es am Nachmittag auf zu regnen. Es bleibt trocken. Wir erwarten einen Sonne-Wolken-Mix, aber einen ziemlich frischen und windigen bei maximal 12 Grad. Ich empfehle euch, etwas wärmer anzuziehen.
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0: Schönen guten Morgen auf die Straßen. Keine größeren Verkehrsstörungsmeldungen. Allen unterwegs eine gute Fahrt.
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0: Mit Frank Beil. Einen schönen

Das Leben ist schön mit Radio Gong und wenn man heute Morgen etwas wärmer angezogen ist. Es ist sehr kalt geworden heute Morgen, teilweise unter 5 Grad. Aber kein Wunder, heute ist der zweite Tag der Eisheiligen. Und auch wenn die Eisheiligen in diesem Jahr so motiviert sind wie selten, leider sind die Eisheiligen kein gesetzlicher Feiertag. Das wäre schön, oder? Eine Woche frei, wenn Eisheiligen sind. Aber übermorgen, Leute, übermorgen, der nächste von 3 Feiertagen im Mai. Christi Himmelfahrt, einer von 12 christlichen Feiertagen im Jahr, an dem sich in diesem Jahr die katholische Kirche Deutschlands hier bei uns in der Region trifft und den Katholikentag feiert. Ihr habt es gehört, ab morgen 5 Tage lang die Kirche zu Gast bei uns. Und wir wollen heute mal von euch wissen, ja, wie kirchlich, christlich seid ihr eigentlich so unterwegs? Wie steht ihr zu Gott und Kirche? Glaubt ihr an Gott? Ja, nein, vielleicht. Und braucht ihr dazu die Kirche? Gern eure Meinung abgeben in der Gong-App-Umfrage des Tages zum Kirchentag. Wie schaut's aus? Gott ja, Kirche nein? Oder gehört doch einfach zusammen, Gott und Kirche? Oder nein, ich glaube nicht an Gott. Wir sind gespannt, wie ihr so drauf seid. Ansonsten bietet der Kirchentag ab morgen Programm für alle, auch für die, die nicht an Gott glauben. Es gibt zum Beispiel für Kinder ab Donnerstag jeden Tag Zirkus im Don Bosco. Es gibt Mitsingkonzerte, ein Kolping-Musical, eine Eselsführung durch die City. Aber auch, ich habe geguckt, Veranstaltungen in der Kneipe. Ja, mit Gott in der Kneipe. Im Standard zum Beispiel um 16 Uhr auf ein Bier mit einem Mönch oder um 18 Uhr ein Glaubensspeed-Dating. Hört sich auch interessant an. Auch Promis haben sich angekündigt. Kabarettist Harald Schmidt wird über Depressionen sprechen. Willi von Willis Will's Wissen könnt ihr treffen und viele weitere Promis mehr. Eine Übersicht gibt's auf radiogong.com unter Stadtgespräch. Alles zum Kirchentag. Und wie gesagt, uns interessiert, wie wir zu Kirche und Glaube steht. Gern mitmachen in unserer Gong-App-Umfrage des Tages. In diesem Sinne, einen guten Start in diesen Dienstag, der 12. Mai. Wir gucken gleich mal, was noch so alles ansteht heute. 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

Mit offenen Armen in diesen Dienstagmorgen. Heute ist der 12. Mai und heute gilt's. Heute soll beim Koalitionsgipfel im Kanzleramt der Streit bei Haushalt und Steuern endlich aus.

geräumt werden. Ein Großteil wurde bereits beim letzten Treffen abgearbeitet. Da wurde ja unter anderem der Tankrabatt beschlossen. Wohl endgültig beerdigt, die 1000 Euro Entlastungsprämie, die wird wohl nicht kommen, aber der Weg für Reformen soll heute weiter freigemacht werden. Da drücken wir mal die Daumen für heute Abend im Kanzleramt. In Würzburg wird unterdessen aufgebaut für das deutschlandweite Kirchentreffen morgen. 30.000 Menschen aus ganz Deutschland werden zum Katholikentag morgen erwartet. In Wien könnte man sagen, die Gegenveranstaltung der ESC. Heute Abend das erste Halbfinale beim Eurovision Song Contest. Unsere deutsche Hoffnung, Sarah Engels, wird auch auftreten, allerdings außer Konkurrenz, weil Deutschland als eines der vier großen Geldgeberländer schon fürs Finale gesetzt ist. Gilt leider nicht, liebe Bayern-Fans, für die Champions League. Ja, und wo wir schon von Fußball sprechen, heute sind es genau noch 60 Tage bis zur Fußball-Weltmeisterschaft. Und für Sammelfans hat Panini jetzt das größte Sammelalbum aller Zeiten veröffentlicht mit allen 48 WM-Teams und Platz für 980 Sticker auf über 100 Seiten. Im günstigsten Fall muss man dafür ein volles Panini-Album über 200 Euro hinlegen. Aber im Vergleich zu einer WM-Eintrittskarte und dem Flug nach Amerika auf jeden Fall ein Schnäppchen. Übrigens in Mexiko, einem der Austragungsorte, laufen auch schon die Vorbereitungen für die WM. Da sollen zum Beispiel die Kinder wegen der Fußball-Weltmeisterschaft fast 3 Monate lang Ferien bekommen. Offiziell, um den Straßenverkehr zu entlasten. Na, das wäre doch auch ein Argument für den Kirchentag in Würzburg. Da werden ja auch 30.000 Menschen erwartet, schulfrei für freie Straßen. Vielleicht denkt man da ja auch nochmal drüber nach. Ansonsten heute noch 60 Tage bis zur Fußball-Weltmeisterschaft. Public-Viewing-Vorbereitungen laufen ja auch schon. In der Posthalle soll es zum Beispiel

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1: Justin Hamm, guten Morgen. Wie können die gestiegenen Kosten für die Bürgerinnen und Bürger abgefedert werden? Nach dem Nein des Bundesrats zur Entlastungsprämie für Arbeitnehmer wollen Union und SPD das nun schnell entscheiden. Thomas Thunfeld berichtet.
2: Für die schwarz-roten Koalitionäre geht es heute hier in der Hauptstadt um zwei Punkte. Zum einen müssen sie mindestens Ansätze finden, wie die Bürger entlastet werden sollen. Und zum anderen müssen sie sich nach der offenbar kontroversen letzten Runde zusammenraufen und auf das Wesentliche fokussieren, wie CSU-Chef Söder betont.
1: Das Kreuzfahrtschiff Hondius ist nach den Hunter-Virus-Fällen vollständig geräumt und jetzt auf dem Weg Richtung Niederlande. An Bord sind nur noch der Kapitän und einige Crewmitglieder. In Rotterdam wird das Schiff dann gründlich desinfiziert. Gestern waren auch die 4 deutschen Passagiere nach Hause zurückgekehrt. Sie sind nun erstmal in Quarantäne. Beim Eurovision Song Contest in Wien geht heute Abend das erste Halbfinale über die Bühne. Unter anderem gibt's die ersten Auftritte der Favoriten aus Finnland und Griechenland. Noch außer Konkurrenz präsentiert Sarah Engels für Deutschland ihren Song Fire, denn Deutschland ist als Finalteilnehmer gesetzt.
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3: Im Schweinfurter Silvanerbad sorgt künftig künstliche Intelligenz auch unter freiem Himmel für Sicherheit. Heute Nachmittag wird das Überwachungssystem namens Shark-KI offiziell für den Außenbereich des Freibads eingeführt. Die Technik erkennt untypische Bewegungen im Wasser in Echtzeit und schlägt bei einem Notfall sofort Alarm auf den Smartwatches der Bademeister. Nach dem erfolgreichen Start im Hallenbad im März 2025 wird das System pünktlich zur Freibadsaison auch auf die Außenbecken ausgeweitet. Schwerer Angriff im Landkreis Haßberge. Mit einer Machete ist ein 32-Jähriger in der Nacht auf Sonntag auf einen 19-Jährigen in Eltmann losgegangen. Zwischen den beiden Männern war ein Streit in einem Hausflur eskaliert. Dabei wurde der 19-Jährige schwer verletzt, er verlor fast 2 Finger. Der Angreifer flüchtete, die Polizei konnte ihn aber kurz darauf zu Hause festnehmen. Nach ersten Ermittlungen kam der 32-Jährige wieder auf freien Fuß.
4: Wir halten euch weiter auf dem Laufenden hier beim Heimvorteil.
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4: Ja, gefühlt heute Morgen Temperaturen um den Gefrierpunkt. 4-5 Grad zeigt das Thermometer nur. Kai, war das schon die kälteste Nacht der Woche?
5: Ja, wobei die kommende Nacht nochmal ähnlich kalt werden kann. Wir haben aber Glück, dass wir in der nächsten Nacht auch ein paar Wolken und Wind haben. Das verhindert den Frost. Wenn es mit dieser Luftmasse, die wir jetzt über uns haben, aufklaren würde mit Windstille, würde in der nächsten Nacht alles kaputt gehen. Die vergangene Nacht brachte ja Schnee in den westlichen Mittelgebirgen. Winterberg hatte leichten Frost und Schneefall. Und wir haben jetzt mal vorübergehend nur lockere Wolken. Die werden dann wieder zahlreicher. Es breiten sich Schauer zu uns aus, teils als Regen, teils als Graupel. In den Hochlagen der Rhön fallen anfangs auch Schneeregen und Schnee. Das Ganze dann bei Temperaturen von maximal 10 bis 13 Grad und kaltem Westwind.
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4: Ja, größere Stauung haben wir noch keine. Es könnte aber eng werden auf der A3 Richtung Würzburg zwischen Kist und Heidingsfeld. Ein Unfall mit einem LKW. Die Bergungsarbeiten laufen. Der rechte Fahrstreifen ist gesperrt. Die Bergungsarbeiten dauern bis heute Abend 19 Uhr an. Na dann, gute Fahrt.
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4: Mit Frank Beil. Einen schönen Dienstag.

0: der Aufruf, das Leben zu leben. Und wenn ihr euch dabei nicht erkälten wollt, dann heute Morgen warm anziehen. Heute Temperaturen knapp über dem Gefrierpunkt. Heute der zweite Tag der Eisheiligen. Heute ist nicht nur der zweite Tag der Eisheiligen, heute ist auch Tag der Pflege. Wo zum einen wieder viele auf die Straße gehen, um zu demonstrieren. Zum Beispiel gegen die neuen Sparmaßnahmen im Gesundheitssystem. Ein Tag, an dem wir aber vor allem mal Danke sagen wollen an alle, die im Gesundheitswesen arbeiten. Was die so leisten, bekommt man meistens erst mit, wenn man selbst betroffen ist. Wie zum Beispiel der Musiker Mellow Mark.
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0: Man kennt ihn von unbeschwerten Sommerhits wie Meine Stadt. Aber Mark hat lange Zeit auch seinen Vater pflegen müssen, was er alleine gar nicht geschafft hätte. Und diese Zeit hat ihm so ein bisschen die Augen geöffnet. Er hat sich unter anderem selbst zum Rettungssanitäter ausbilden lassen und möchte neben seinem Job als Musiker jetzt etwas zurückgeben. Nicht nur einen Song,
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0: sondern ein exklusives Konzert an alle, die im Gesundheitswesen arbeiten. Und dieses ganz besondere Danke für dein Dienstkonzert haben Anna und ihr Team in der Kindernotaufnahme und Sarah und ihr Team in der Kinderintensivstation an der Uniklinik gewonnen. Hier, wo sich täglich mehr als 8000 Menschen um die 75.000 Patienten pro Jahr kümmern. Heute am Tag der Pflege ein ganz besonderes Dankeschön von Mellow Mark an alle, auch an die das Konzert jetzt nicht gewonnen haben.
2: Ich möchte jetzt nochmal einen riesengroßen Dank loswerden an alle Menschen, die in Pflege- und Rettungsberufen arbeiten. Danke, dass ihr das macht. Ich weiß, es ist nicht immer leicht und wir können auch nicht mehr eigentlich sagen als Danke. Aber ein bisschen Wertschätzung, ein bisschen Dankbarkeit, ein bisschen Empathie, das ist eigentlich das Wichtigste, was man erstmal braucht, wenn man in so einem Beruf arbeitet. Weil manchmal hängt man auch ganz schön durch. Das sind Dinge, die kann Geld leider nicht aufwiegen. Einfach die grundsätzliche Wertschätzung an alle Menschen, die in solchen Berufen unterwegs sind. Es ist toll, dass ihr das macht. Und ihr seid wirkliche, echte Helden.
0: Zum Tag der Pflege ein Gruß an alle helfenden Helden da draußen und Grüße, ganz besondere Grüße an die Uniklinik. Das Danke für dein Dienstkonzert mit Mellow Mark habt ihr gewonnen. Wann und wo, das klären wir noch. Könnt euch aber heute schon mal drauf freuen.
1: Lelia.

0: Einen schönen Dienstagmorgen. Ihr seid hier bei Radio Gong. Wir haben 16 Minuten nach 6. Wir sagen euch, was abgeht in eurer Heimat und über wen und was man heute so alles spricht.
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2: Bei uns in Schweinfurt war die lange Shoppingnacht am Freitag am Ende eher ernüchternd. Das Wetter war gut, das Rahmenprogramm mit Tanzschulen und Musikern war top, nur leider hatten die meisten Läden gar nicht erst aufgemacht. Nachdem sich im Vorfeld lediglich 20 Geschäfte und die Stadtgalerie angemeldet hatten, sagten am Donnerstag einige Innenstadthändler auch noch kurzfristig ab. Am Ende waren nur etwa ein Dutzend Läden offen. Einzelhandelschef Axel Schöll war not amused.
3: Auf der einen Seite wird ins Rathaus wirklich gemeckert, ihr müsst was für die Innenstadt tun, aber dann auf der anderen Seite, wenn dann ein Event ist, nicht bereit sein mitzumachen. Einfach mal jetzt die 2-3 Stunden länger aufzulassen.
2: Aus einer Innenstadt mit hochgeklappten Gehsteigen, Christian Schwarz.
4: Bei uns in der Region Main-Rhön gab es 3 berühmte Gegner der Stromtrasse Südlink. 2 sind mittlerweile eingeknickt. Ministerpräsident Markus Söder drohte mit Klagen gegen das Projekt. Vize Hubert Aiwanger nannte die Leitung, die dringend benötigte erneuerbare Energie nach Süden bringen soll, Landzerstörung. Mittlerweile zieht nur noch einer durch, ja riskiert sogar sein Leben, vielmehr die Zukunft seiner eigenen Spezies. Der Feldhamster. Bei Goxheim sorgen aktuell 7 Hamsterlöcher für mächtig Ärger. Bürgerinitiativen fordern schon einen Baustopp. Der Nager ist ein absoluter Macher. Rund 40 Großprojekte hat er in den vergangenen Jahren gestoppt und erfolgreich verzögert. Man denke nur an den Würzburger IKEA und die DFB-Akademie in Frankfurt. Wenn er sich irgendwann mit dem Obi-Biber oder dem kleinen Maulwurf zusammentun sollte, ist die Republik am Ende. Aus dem Hamsterbau, Lisa Eni.
5: Bei uns in Schweinfurt und in den Haßbergen könnt ihr in der nächsten Zeit noch mehr Helden als sonst im Kino bewundern. Die Pflegedankstiftung von Mäzen Winfried Wiendel lädt wie jedes Jahr 1000 Heldinnen und Helden des Alltags ins Kino ein. Die Aktion läuft ab dem heutigen Tag der Pflege 4 Wochen lang. Pflegekräfte brauchen nur einen Jobnachweis und dann gibt's freien Eintritt und eine Tüte Popcorn im Kino in Schweinfurt und Zeil. Die Stiftung würdigt damit den außergewöhnlichen Einsatz der Menschen, die für unsere Gesellschaft extrem wichtig sind. Egal ob in den Krankenhäusern, Pflege- und Altenheimen oder im mobilen Pflegedienst. Eine tolle Geste und ein schönes Dankeschön anlässlich des Tags der Pflege. Mit Respekt und Anerkennung, Leon Wagner.
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0: Einen schönen Dienstagmorgen hier mit dem Heimvorteil. Es ist gleich 6:30.
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2: Ich bin Christian Heider. Von Betrug bis zur Verbreitung pornografischer Inhalte. In Unterfranken gibt es immer mehr Fälle von Internetkriminalität. Davor warnt jetzt das Bundesamt für Sicherheit in der Informationstechnik.
3: Eine aktuelle Auswertung des BSI zeigt, dass deutschlandweit sogar jeder Zehnte im letzten Jahr Opfer von Internetkriminalität geworden ist. In der Region wurden über 8.300 Fälle gemeldet, über 40% mehr als im Vorjahr. Im Schnitt entspricht das etwa 23 Fällen pro Tag. Bei den Opfern bleibt oftmals nicht nur ein finanzieller, sondern auch ein psychischer Schaden zurück. Ziel der Auswertung ist es, stärker auf die Gefahren im Internet aufmerksam zu machen. Katrin Haffinger, Nachrichtenredaktion.
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2: Ich bin Christian Heider. Von Betrug bis zur Verbreitung pornografischer Inhalte. In Unterfranken gibt es immer mehr Fälle von Internetkriminalität.

0: 80% mehr als im Vorjahr. Im Schnitt entspricht das etwa 23 Fällen pro Tag. Bei den Opfern bleibt oftmals nicht nur ein finanzieller, sondern auch ein psychischer Schaden zurück. Ziel der Auswertung ist es, stärker auf die Gefahren im Internet aufmerksam zu machen. Katrin Haffinger, Nachrichtenredaktion.
1: Rund 98.000 Arbeitsplätze in der Region hängen direkt oder indirekt am Export, also an den Weltmärkten. Das zeigt eine aktuelle Studie der Industrie- und Handelskammer Würzburg-Schweinfurt. Außenhandel sei also keineswegs ein abstraktes Thema für Großkonzerne, sondern ein fundamentales Rückgrat für Wohlstand in der Region. Neben dem persönlichen Einkommen fließen auch 713 Millionen Euro an Einkommens- und Gewerbesteuer. Besonders vom Export geprägt sind die Landkreise Main-Spessart und Kitzingen sowie die Stadt Schweinfurt und die Kreise Rhön-Grabfeld und Haßberge. Ein gebürtiger Haßfurter greift bei der Weltmeisterschaft im Eishockey an. Nationalspieler Parker Tuomi steht offiziell im deutschen Kader. Der Stürmer wurde in der Kreisstadt geboren, während sein Vater Trey dort für den ERC Haßfurt auf dem Eis stand. Auch sein Onkel Ted Tuomi war als absoluter Publikumsliebling bei den Haßfurt Sharks. Pünktlich zur WM gab Parker Tuomi auch seinen Vereinswechsel bekannt. Er verlässt die Kölner Haie und kehrt zur neuen Saison zu den Fishtown Penguins nach Bremerhaven zurück. Der offizielle WM-Auftakt für Tuomi und Co. ist am Freitag in Zürich gegen Finnland. Neben Entlastungen für die Bürger befasst sich der Koalitionsausschuss heute auch mit der Steuerreform. Und die klappt nur, wenn Spitzenverdiener mehr belastet werden, sagt SPD-Chef und Finanzminister Klingbeil. Ein anderer Vorschlag kommt von Unionsfraktionschef Spahn. Er schlägt vor, einfach pauschal Subventionen und Steuervergünstigungen zu kürzen, und zwar um 5%.
2: Wir werden euch weiter auf dem Laufenden halten hier beim Heimvorteil.
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2: So, die Sonne scheint, aber Vorsicht, trotz Sonnenschein ziemlich frisch bei Temperaturen so knapp über dem Gefrierpunkt. Es wird wahrscheinlich nicht so schön bleiben, Kai, oder? Wann ist das Schauerrisiko denn heute am größten und wann haben wir noch die besten Chancen auf Sonne heute?
4: Ja, der große Sonnenwurf wird es heute nicht werden. Aber ein paar Sonnenstunden gehen sich schon aus. Wir haben eine Mischung aus Sonne und immer mehr Wolken. Dann breiten sich einige Regen- und Graupelschauer zu uns aus. In den Hochlagen der Rhön gibt es anfangs sogar nasse Schneeschauer. Und am späteren Nachmittag, da kommt dann immer häufiger die Sonne zum Zuge, besonders entlang des Mains. Es ist sehr windig und dieser Wind lässt uns die maximal 10 bis 13 Grad kälter vorkommen. Morgen erwarten uns auch Wolken, Wind und nördlich des Mains zeitweise Regen. Und ab Christi Himmelfahrt gibt es eigentlich nur noch Regen.
2: Na toll, also jetzt noch die Sonne genießen.
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2: Das sieht gut aus. Noch keine größeren Staus für euch. Wir melden, wenn was vorliegt und wünschen erstmal eine gute Fahrt.
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2: Mit Frank Beil. Einen schönen Dienstag.

0: eigentlich kaum erwarten.
1: Da sind die Hits für die Snooze-Taste. 20 vor 7 mit dem Traum vom Haus am See. Ja, heute Dienstag. Bei vielen schon bergfest, vor allem bei denen, die eine kurze Himmelfahrtswoche haben. Und während viele von euch schon das lange Wochenende planen, gehen wir in die mittlerweile zweite Woche mit dem Tankrabatt und in die sechste Woche mit der 12-Uhr-Regel. Beide haben Sprit ja ein bisschen günstiger gemacht. Wenn auch die Entlastungsprämie von der Bundesregierung jetzt wohl doch nicht kommen wird. Trotzdem, wir von Radio Gong haben zusammen mit den Randtankstellen in der Region eine Entlastungsprämie an den Start gebracht, und zwar für euch. 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Funktioniert ganz einfach, wir würfeln und mit etwas Glück tankt ihr gratis. Dann nämlich, wenn die Zahl, die wir würfeln, in eurer Autonummer, eurem Kfz-Kennzeichen vorkommt. Dann habt ihr die 100-Euro-Tankprämie gewonnen. Vorausgesetzt, ihr meldet euch als Erster oder Erste hier im Gong-Studio. Und der Erste gestern Morgen war der Hens, der unsere gewürfelte 3 in seiner Autonummer hatte. Eine ganz besondere Zahl für ihn.
2: Das ist das Geburtsjahr meiner Oma. Also sie ist 1932 geboren und das Ganze im September. Deswegen 9,32.
1: Hat ihm Glück gebracht. Und vielleicht bringt euch euer Kfz-Kennzeichen jetzt auch wieder Glück. Ich habe hier meine Würfel wieder ausgepackt und würfel jetzt mal die nächsten Tank-Bingo-Zahlen. Wer eine der Zahlen dann seine Autonummer hat, der hat den 100-Euro-Tankgutschein gewonnen. So, die Würfel sind gefallen und sie zeigen schon wieder eine 3. Eine 3 und eine 1. Also, wer hat eine 3 oder eine 1 oder die Summe aus beiden, eine 4 in seinem Autokennzeichen, jetzt schnell eine WhatsApp schicken mit dem Hashtag Tankbingo und dann bitte euer Kfz-Kennzeichen in die WhatsApp schreiben. Der Erste, der uns seine Autonummer mit einer der Zahlen schickt, hat die 100 Euro für die RAN diesmal in der Stuttgarter Straße gewonnen. Auf geht's! Hashtag Tankbingo. Wer hat eine 1, eine 3 und die Summe aus beiden eine 4 in seinem Kfz-Kennzeichen? Eure Chance.

0: Hier ist der Heimvorteil, hier ist Radio Gong und hier entscheidet Würfelglück und das Kfz-Kennzeichen, wer heute gratis tankt. Anja aus Gemünden hat eine der heutigen Tank-Bingo-Zahlen in ihrem Kennzeichen. 633 ist ihr Kennzeichen. Anja, hat das eine besondere Bewandtnis?
1: Hallo, guten Morgen. Die 6 ist mein Geburtsmonat und die 3 ist eigentlich so eine Glückszahl von mir. Und deswegen 633.
0: Ja, und die 3 haben wir heute gewürfelt. Die 3 hat dir Glück gebracht. Du warst die Erste, die sich gemeldet hat. 100 Euro gehen an dich. Ein 100-Euro Tankgutschein für die RAN in der Stuttgarter Straße. Wünschen wir dir viel Spaß mit. Und heute Nachmittag bei Cappy würfeln wir dann die nächsten Tank-Bingo-Zahlen. Wer es in seinem Kennzeichen hat, der geht gratis tanken mit dem Heimvorteil. Das ist unsere Entlastungsprämie an euch.

0: Ein paar Sommer-Vibes um 6.48 Uhr an einem der kältesten Tage im Mai. Knapp über 0 Grad haben wir heute Morgen, so knapp am Bodenfrost vorbeigeschrammt mit 4 Grad. Aber ein bisschen Sonne, das wird nicht so bleiben. Im Laufe des Tages gibt es wieder Regen und Wind. Die gute Nachricht, irgendwann wird es mal wieder besseres Wetter geben, wahrscheinlich nächste Woche, da wird es dann wieder wärmer und vielleicht mit etwas Glück auch am kommenden Sonntag schon. So, was steht heute an? Heute ist der 12. Mai, heute erstes Halbfinale beim Eurovision Song Contest. Deutschland ist ja automatisch fürs Finale qualifiziert. Trotzdem gibt es heute Abend schon mal den deutschen Beitrag von Sarah Engels zu hören. Fire heißt der. Und sie wird dabei, das hat die Bild-Zeitung erfahren, ein rotes, trägerloses Kleid im Meerjungfrauenschnitt präsentieren. Und ihr Talisman ist ein kleines Faultier, hat sie von ihrem Sohn Alessio geschenkt bekommen. Na, hoffentlich bringt es uns und Deutschland Glück, heute Abend das erste Halbfinale beim ESC. Und Chiara, kann ich sagen, was noch so alles geht?
1: Heute könnt ihr Vatertag schon mal vorziehen und beim Schweinfurter Biergenuss mit dem Biermichel und dem Bollerwagen durch die Schweinfurter City schlendern und dabei verschiedene Biere testen. Wer den Dienstag aber doch lieber noch mal ein bisschen entspannter haben will, der kann sich heute auch ein bisschen Wellness gönnen, zum Beispiel im Silvaner in Schweinfurt, neben der Schwimmbahn.

0: dann schafft, könnt ihr da heute wieder in der Sauna oder auch im Dampfbad bei bis zu 90 Grad ins Schwitzen kommen. Und später könnt ihr es euch dann auf der Couch gemütlich machen. Zum Beispiel bei der neuen Folge Sing Meinen Song. Heute versuchen sich Dream, Mark Forster und Johannes Oerding an den Songs von Giovanni Zarella. Könnt ihr euch heute ab 20.15 Uhr auf Vox anschauen.
1: Alle Tipps gerne auch zum Nachlesen auf

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1: Ich bin Justin Hamm. Guten Morgen. In Europa sollen in Zukunft mehr wichtige Medikamente hergestellt werden. Unterhändler der EU-Staaten haben sich nun auf neue Regeln dazu geeinigt. Die Produktion von Arzneimitteln soll leichter mit öffentlichen Geldern unterstützt werden können. In den letzten Jahren gibt es immer wieder starke Engpässe bei Medikamenten, darunter Antibiotika für Kinder, Schmerzmittel wie Ibuprofen oder auch Psychopharmaka. Viele Jobs und ein riesiges Freizeitangebot. Das Leben in der Großstadt bietet viele Vorteile, aber die hohen Mieten schrecken viele Berufstätige ab. Viele Unternehmen müssen deshalb immer mehr um Fachkräfte ringen, zeigt eine Studie von PwC. Tanja Wagner berichtet.
2: In deutschen Großstädten sei es ein Glücksspiel, eine bezahlbare Wohnung zu finden, heißt es. Der Umfrage zufolge spielt für rund die Hälfte von Jobsuchenden die Miete eine große Rolle, noch vor der Länge des Arbeitswegs. Punkten könnten Arbeitgeber nach Ansicht der Befragten daher mit Mietzuschüssen oder auch indem Betriebswohnungen bereitgestellt werden.
1: 5 große Lkw-Konzerne warten gespannt auf ein Urteil des Bundesgerichtshofs, das am Vormittag fällt. Ein Rechtsdienstleister hatte die Unternehmen wegen Preisabsprachen auf 500 Millionen Euro Schadenersatz verklagt. Das Gericht entscheidet nicht über diese Absprachen, sondern ob es rechtens war, dass Käufer von überteuerten Lkw ihre Rechtsansprüche an den Dienstleister abgetreten haben. Der würde im Erfolgsfall 33% Provision erhalten. Google Maps zeigt ja neuerdings an, ob ein Unternehmen Rezensionen entfernt hat. Denn das können Restaurants oder Shops machen, wenn sie schlechte Bewertungen loswerden wollen. Ein Experte vom Europäischen Verbraucherzentrum ordnet das nun ein. Er sieht es zwiespältig, denn oft würden Bewertungen zu Recht entfernt, wegen Rechtsverstößen von Nutzern. Auch dann wird aber der Hinweis angezeigt und es entsteht ein falscher Eindruck.
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3: Bei der Bürgermeisterneuwahl in Wülfershausen verzichtet die CSU auf einen Kandidaten. Die Frist für Vorschläge ist abgelaufen. Die Freien Wähler schicken eine Kandidatin und die Wählergemeinschaft Neustart Wülfershausen einen Kandidaten ins Rennen. Die Neuwahl am 4. Juli war nötig geworden, nachdem der bisherige CSU-Bürgermeister zugegeben hatte, Wahlzettel manipuliert zu haben und zurückgetreten war. Für die Winzer in Unterfranken wird es in diesen Tagen spannend. Die Eisheiligen sind da und damit eine Phase im Frühjahr, in der nochmal Frost drohen kann. Gerade für die empfindlichen Reben ist das gefährlich, denn Spätfröste können große Schäden verursachen und im schlimmsten Fall die Ernte gefährden. Viele Winzer greifen zu Schutzmaßnahmen wie zusätzlichen sogenannten Frostruten, die als Reserve dienen, oder zu Frostkerzen, die Wärme zwischen den Reben erzeugen. Auch Heiz- und Infrarotdrähte kommen teils zum Einsatz, um die Pflanzen vor Kälte zu schützen.
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4: So, ganz schön windig draußen und frisch bei Temperaturen um 4 Grad. Kai, für alle Radfahrer mit Rücken- oder Gegenwind, welche Windgeschwindigkeiten erwartest du heute?
5: Naja, das sind schon so 40 bis etwas über 50 Kilometer pro Stunde in freien Lagen. Wenn man jetzt beispielsweise oben auf der Frankenwarte steht oder am Heuchelhof, da raunt der Wind schon ganz schön um den Gewürzprüfer rum. Dazu haben wir Wolken und sonnige Phasen mit einzelnen Regen- und Graupelschauern. Die lassen allerdings dann am späteren Nachmittag nach und besonders entlang des Mains zeigt sich häufiger die Sonne. Das Ganze bei maximal 10 bis 13 Grad. Morgen sind es um die 15 Grad mit vielen Wolken, etwas Sonne und nördlich des Mains Regen. Außerdem bleibt es windig und von Christi Himmelfahrt bis Sonntag bleibt es unbeständig. Immer wieder mit Regenschauern und einzelnen Gewittern.
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4: Keine größeren Staus, ein kleines Nadelöhr gibt's auf der A3 zwischen Kiste und Heidingsfeld. Ein Unfall mit einem LKW. Die Bergungsarbeiten blockieren den rechten Fahrstreifen bis heute Abend um 19 Uhr. Hier kannst du ein bisschen

0: eng werden. Ansonsten haben wir normalen Berufsverkehr, der langsam dichter wird, aber noch keine größeren Stauungen. Hoffen wir mal, dass ihr gut durchkommt. Einen schönen Dienstag und eine gute Fahrt.
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0: Mit Frank Beil. Einen schönen Dienstag.

0: 12 Minuten nach 7. Genießt die Ruhe. Enjoy the silence. Die Ruhe vor dem Sturm hier auf Radio Gong. Wir sagen euch, was abgeht in eurer Heimat. Ich weiß nicht, ob ihr es gesehen habt bei Social Media. Vor dem Weltkulturerbe der Residenz in Würzburg ist heute Nacht ein UFO gelandet. Es sah zumindest aus wie ein UFO. Die riesige, kreisrunde, beleuchtete Bühne mit dem Zeltdach auf dem Residenzplatz. Hier wird morgen übrigens der Bundespräsident höchstpersönlich den Katholikentag eröffnen. Der Grund, warum in Würzburg überall Bühnen und Zelte aufgebaut werden. Auf den Mainwiesen, am Mainufer entlang bis fast zur alten Mainbrücke sieht man schon ein Meer aus weißen Zelten. Ein bisschen wie auf dem Festival, und das wird der Kirchentag auch. Dort wird zum Beispiel in den Zelten die Kirchenmeile aufgebaut, wo sich Vereine und weltliche, aber auch geistliche Organisationen präsentieren. Über 30.000 Menschen aus ganz Deutschland werden in Würzburg zum Katholikentag erwartet. 12 Schulen bleiben am Freitag geschlossen und werden zu Bettenlagern. Die Kirche ab morgen 5 Tage zu Gast hier bei uns in der Region. Aber wie hält es eigentlich die Region mit der Kirche? Wie haltet es ihr mit Kirche und Glaube? Das wollen wir heute Morgen wissen in unserer Gong-App-Umfrage des Tages. Die Umfrage zum Katholikentag. Wie steht ihr zu Gott und Kirche? Glaubt ihr an Gott? Ja, nein, vielleicht. In unserer Gong-App-Umfrage zum Kirchentag sagen aktuell 63% Nein zur Kirche, aber Ja zu Gott. 27%, fast jeder Dritte, glaubt nicht an Gott, und 9% sagen, Gott und Kirche, das gehört doch zusammen. Gebt gern eure Stimme ab. Die Umfrage zum Kirchentag, wie haltet ihr es mit Glaube und Kirche? Ansonsten bietet der Katholikentag ab morgen Programm, glaube ich, für alle. Zum Beispiel ab Donnerstag, jeden Tag für Kinder ein Zirkus in Don Bosco. Es gibt Mitsingkonzerte, ein Kolping-Musical, es gibt eine Eselführung durch die City. Aber auch Promis haben sich angekündigt. Kabarettist Harald Schmidt spricht zum Beispiel über Depressionen. Willi von Willi will's wissen, könnt ihr treffen. Oder auch die Wortakrobaten von Bodo Wattke.
1: Es war einmal in einem kleinen Städtchen, da lebte ein Mädchen namens Barbara. Und diese Barbara war im ganzen Land für ihren abartig guten Rhabarberkuchen. Bekannt.
0: Auch er kommt zum Katholikentag. Eine Übersicht über alle Programmpunkte auf unserer Website radiogong.com. 900 Programmpunkte, wenn morgen die Kirche zu Gast ist in Würzburg. Wir halten euch auf dem Laufenden über das, was hier passiert.

heute Abend wird wieder gesungen. Sing mein Song, das Tauschkonzert heute Abend mit Mark Forster. 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Heute Abend gibt's Mark und seine Songs wieder im Fernsehen. Ihr könnt heute Abend oder heute auf der Arbeit mal eurem Computer ein Ständchen singen, denn der Computer wird heute 85 Jahre alt. Da wird er heute bestimmt feiern bis zum Abstürzen, oder? Heute vor 85 Jahren hat der Berliner Ingenieur Konrad Zuse den ersten Computer der Welt vorgestellt. 85 Jahre her.

Unser Geburtstagskind des Tages ist aber noch ein Mensch, und zwar Emmy Hirsch aus Mühlhausen. Emmy tanzt in der Blauen Garde in Estenfeld und fängt schon einen Tag nach ihrem Geburtstag wieder mit dem Rückwärtszählen der Tage bis zum nächsten Geburtstag an. Emmy, heute bitte erstmal feiern. Ganz liebe Grüße zum 15. Geburtstag nach Mühlhausen von deiner Family und viel Spaß mit dem Geburtstagsgutschein des Tages für einen der DM-Märkte. Lass dich schön feiern. Grüße gehen raus an alle, die heute Geburtstag feiern, an diesem 12. Mai.

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0: Einen schönen Dienstag mit dem Heimvorteil um kurz nach 7:30.
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2: Ich bin Christian Heider. Guten Morgen. Jeder Zehnte in Deutschland ist im vergangenen Jahr Opfer von Internetkriminalität geworden. Das zeigt eine aktuelle Auswertung des Bundesamts zur Sicherheit in der Informationstechnik. Und auch in Unterfranken ist die Zahl der Fälle sprunghaft um 40% gestiegen. 8.300 Fälle wurden im letzten Jahr gemeldet. In den meisten geht es um Betrug. Dahinter folgen die Verbreitung pornografischer Inhalte, das Ausspähen von Daten sowie Beleidigung. Opfer klagen danach neben finanziellen oftmals auch über mentale Schäden. Im Silvanerbad in Schweinfurt wird die Sicherheitsüberwachung im Freibadbereich künftig durch künstliche Intelligenz unterstützt. Heute wird das System SCHAR-KI offiziell für den Außenbereich in Betrieb genommen. Die Technologie analysiert Bewegungsmuster im Wasser in Echtzeit und erkennt ungewöhnliche oder potenziell gefährliche Situationen. Im Ernstfall wird unmittelbar ein Alarm auf den Smartwatches der Bademeister ausgelöst. Bereits seit März letzten Jahres ist das System erfolgreich im Hallenbad im Einsatz. Wegen einer Protestaktion bei der Sprengung der Kühltürme am Atomkraftwerk Grafenrheinfeld muss ein Mann nun eine Geldstrafe zahlen. Das Schweinfurter Landgericht verurteilte ihn zu 1.800 Euro. Im ersten Verfahren vor dem Amtsgericht waren noch 4.000 Euro vorgesehen. Dagegen hatte der Mann Rechtsmittel eingelegt. Er war im Sperrbereich auf einen Strommast geklettert und hatte damit die Sprengung im August 2024 rund 1,5 Stunden verzögert. Die Richterin begründete das mildere Urteil unter anderem mit einem umfassenden Geständnis. US-Präsident Trump will die Kraftstoffsteuer in den USA vorerst aussetzen, weil die Preise so stark gestiegen sind. Wie lange, hat er nicht gesagt. Die Verhandlungen zwischen den USA und dem Iran stecken fest. Der Iran fordert ein Ende der Sanktionen und die Kontrolle über die Straße von Hormuz. Trump nennt den iranischen Friedensvorschlag völlig unbrauchbar.
0: Wir halten euch weiter auf dem Laufenden.
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0: Ja, frisch, aber immer wieder ein bisschen Sonne. Wie viel Hoffnung dürfen wir uns auf Sonnenschein heute machen, Kai?
3: Ja, der große Sonnenwurf wird es heute nicht werden. Aber ein paar Sonnenstunden gehen sich schon aus. Wir haben eine Mischung aus Sonne und immer mehr Wolken. Dann breiten sich einige Regen- und Graupelschauer zu uns aus. In den Hochlagen der Rhön gibt es anfangs sogar nasse Schneeschauer. Und am späteren Nachmittag, da kommt dann immer häufiger die Sonne zum Zuge, besonders entlang des Mains. Es ist sehr windig und dieser Wind lässt uns die maximal 10 bis 13 Grad kälter vorkommen.
0: Also warm anziehen heute.
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0: Ja, normaler Berufsverkehr für die Uhrzeit. Die ersten Blitzer bauen sich auf. Selig-Müller-Straße in Würzburg statt einwärts. Bitte nicht zu schnell fahren.
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0: Mit Frank Beil. Einen schönen Dienstag.

20 vor 8, einen schönen Dienstagmorgen hier auf Radio Gong. Wir sagen euch, was abgeht heute an diesem Dienstag. Heute geht's um weitere Entlastungen für uns, aber auch um Reformen, Steuern und Sparen. Heute Showdown beim Koalitionsgipfel im Kanzleramt. Ein Großteil wurde bereits beim letzten Treffen abgearbeitet. Da wurde ja unter anderem der Tankrabatt beschlossen. Wir halten euch auf dem Laufenden. In Würzburg wird weiter aufgebaut für das deutschlandweite Kirchentreffen morgen.

30.000 Menschen aus ganz Deutschland werden zum Katholikentag morgen erwartet. Und in Wien, in Österreich, könnte man sagen, die Gegenveranstaltung, der ESC. Heute Abend das erste Halbfinale beim Eurovision Song Contest mit den Favoriten Finnland und Griechenland. Unsere deutsche Hoffnung, Sarah Engels, wird auch auftreten, allerdings außer Konkurrenz, weil Deutschland als eines der vier großen Geldgeberländer schon fürs Finale gesetzt ist. Das sollte es auch mal in der Fußball-Champions League geben, oder, lieber Bayern-Fans? Heute übrigens, genau in 60 Tagen bis zum nächsten großen Sportevent, 60 Tage bis zur Fußball-Weltmeisterschaft. Für Sammelfans hat Panini jetzt schon das Sammelalbum veröffentlicht, das größte in der Geschichte, mit allen 48 Teams, die antreten, und Platz für 980 Sticker auf über 100 Seiten. Im günstigsten Fall muss man für ein volles Panini-Album über 200 € hinlegen. Wobei im Vergleich zu einer WM-Eintrittskarte plus Flug und Übernachtung nach Amerika auf jeden Fall noch ein Schnäppchen. Übrigens, in Mexiko laufen auch die Vorbereitungen für das Turnier. Mexiko, einer der Austragungsorte. Da sollen die Kinder jetzt wegen der Fußball-WM 3 Monate lang Sommerferien bekommen. Der Grund? Um den Straßenverkehr zu entlasten. Das ist doch mal ein Argument für schulfrei. In Mexiko bekommen die Kinder zur WM schulfrei, um den Straßenverkehr zu entlasten. Wäre doch auch ein Argument für den Kirchentag in Würzburg. Da werden ja auch 30.000 Menschen erwartet. Vielleicht schulfrei für freie Straßen. Mal drüber nachdenken an diesem Dienstag.

0: Shine bright like a diamond, die Sonnenanbeter-Hits an diesem Dienstagmorgen, an diesem eiskalten Dienstag, teilweise unter 5 Grad. Heute am zweiten Tag der Eisheiligen. Kai Zorn aus der Wetterredaktion. Wird es noch kälter werden?
1: Ja, wobei die kommende Nacht nochmal ähnlich kalt werden kann. Wir haben aber Glück, dass wir in der nächsten Nacht auch ein paar Wolken und Wind haben. Das verhindert den Frost. Wenn es mit dieser Luftmasse, die wir jetzt über uns haben, aufklaren würde mit Windstille, würde in der nächsten Nacht alles kaputt gehen. Die vergangene Nacht brachte ja Schnee in den westlichen Mittelgebirgen. Winterberg hatte leichten Frost und Schneefall.
0: Was? Schnee in den Mittelgebirgen? Wie kommt's, dass der Winter nochmal so zurückkommt?
1: Also diese kalte Luft, die jetzt gerade über uns liegt, das ist nur ein kleines Kälteei, die kommt direkt vom Nordmeer. Es ist eine ungewöhnlich kalte Luftmasse, die jetzt in den Alpen nochmal tiefstes Winterwetter bringen wird in den Hochlagen. Da meint man, es wäre Januar. Die nächsten Tage werden ein bisschen milder, aber so richtig warm wird es nicht werden, aber nicht mehr so extrem kalt wie heute.
0: Also wenn man Ski gehen will, ihr habt es gehört, es hat geschneit in den Alpen, sogar richtig heftig. Aber das Schlimmste haben wir zumindest hier bei uns gesehen. Ab dem Wochenende ist vorbei mit den Eisheiligen und der Kälte. Die Eisheiligen, die ist ja pünktlicher als mancher Entzug bei der Bahn. Krass, oder? Wir reden da von einer uralten Bauernregel. Sie scheint zumindest in diesem Jahr wie die Faust aufs Auge zu treffen. Also warm anziehen. Wo war nochmal der Wintermantel?

10 Minuten vor 8, ich muss ganz kurz das Programm unterbrechen wegen einer Falschfahrermeldung zwischen Rohrbrunn und Wertheim. Bitte Vorsicht auf der A3 zwischen Rohrbrunn und Wertheim. Ein Falschfahrer unterwegs, bitte Vorsicht auf beiden Richtungsfahrbahnen.

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0: Nachrichten.
1: Ich bin Justin Hamm. Guten Morgen. Antibiotika für Kinder, Krebsmedikamente oder Ibuprofen. In den letzten Jahren gibt es bei uns immer mehr Arzneimittelengpässe. Die EU will nun gegensteuern. Unterhändler haben sich auf Regeln geeinigt, um die Produktion leichter mit öffentlichen Geldern unterstützen zu können. Diana Kramer berichtet.
2: Das Ziel, mehr Produktion innerhalb der EU und weniger Abhängigkeit

0: von Lieferanten, etwa aus China. Bis zu 90% unserer Medikamente werden nach EU-Angaben derzeit aus Asien importiert. Für die heimische Produktion soll es mehr Anreize geben, etwa durch schnellere Genehmigungsverfahren und schnelleren Zugang zu Fördermitteln.
1: Aus der 1.000 Euro Entlastungsprämie über die Arbeitgeber wurde nichts. Nun suchen Union und SPD nach einer neuen Idee, uns zu entlasten. Ein Koalitionsausschuss heute soll Früchte tragen. SPD-Chef Klingbeil sagte am Abend, er wolle Erleichterungen für Menschen, die zwischen 2.500 und 4.000 Euro im Monat verdienten und Spitzenverdiener mehr belasten. CDU und CSU lehnen das bisher strikt ab. Wenn der kommende Winter besonders kalt werden sollte, könnte Deutschland aus Sicht der Speicherbetreiber Schwierigkeiten mit der Gasversorgung bekommen. Viel Konjunktiv, aber ein Szenario, vor dem die Betreiber warnen. Wegen der stark gestiegenen Preise wurde zuletzt weniger eingespeichert. Am 1. Mai waren die Speicher nur zu 26% gefüllt. Das Bundesministerium für Ernährung und Landwirtschaft plant, Aromen für E-Zigaretten zu verbieten. Die World Vapers Alliance stemmt sich nun dagegen. Aromen seien kein Trick, um Jugendliche anzulocken, heißt es. Sie seien der Grund, warum Millionen Erwachsene von der Zigarette losgekommen sind. Aktuelle Studien zeigen, E-Zigaretten sind weniger gesundheitsschädlich als Tabakkippen, aber auch sie können Atemwegserkrankungen auslösen.
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3: Die Frist für Wahlvorschläge zur Wiederholung der Bürgermeisterwahl in Wülfershausen ist abgelaufen. Die Freien Wähler schicken die Betriebswirtin und langjährige Gemeinderätin Ruth Markert ins Rennen. Für die neue Wählergemeinschaft Neustadt Wülfershausen tritt der Student Mehmet Girgin an. Die Neuwahl am 5. Juli war notwendig geworden, nachdem der frühere CSU-Bürgermeister eingeräumt hatte, 50 Stimmzettel manipuliert zu haben. Die CSU verzichtet auf einen Kandidaten. Nach einem Feuer in einem Waldstück zwischen Grafenrheinfeld und Schwebheim ermittelt die Polizei wegen mutmaßlicher Brandstiftung. Eine Zeugin hatte die Flammen am Freitagmittag entdeckt und die Feuerwehr alarmiert. Nach ersten Erkenntnissen wurden absichtlich trockene Äste und Baumstämme angezündet. Die Feuerwehr konnte den Brand schnell löschen. In der Nähe wurde außerdem eine verdächtige Person gesehen. Die Polizei bittet nun um weitere Hinweise.
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4: Ja, hier und da kommt die Sonne raus. Aber wir haben gerade Bilder aus der Rhön bekommen, auf der Wasserkuppe. Da liegt richtig Schnee. Da hat's geschneit, Kai. Wie geht's bei uns denn weiter jetzt mit dem Wetter?
5: Und wir haben jetzt mal vorübergehend nur lockere Wolken. Die werden dann wieder zahlreicher. Es breiten sich Schauer zu uns aus, teils als Regen, teils als Graupel. In den Hochlagen der Rhön fallen anfangs auch Schneeregen und Schnee. Das Ganze dann bei Temperaturen von maximal 10 bis 13 Grad und kaltem Westwind.
4: Also warm anziehen heute, die gefühlten Temperaturen kaum über Null.
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4: Erstmal gute Nachrichten. Der Falschfahrer, der auf der A3 in falscher Richtung fuhr, hat die Autobahn wieder verlassen. Es besteht keine Gefahr mehr. Wir haben normalen bis dichten Berufsverkehr, aber keine größeren Störungen. Zwischen Kreuz Biebelried und Ausfahrt Rottendorf ein Unfall. Hier kann es noch zu Behinderungen kommen. Ansonsten wird geblitzt. Berg Rheinfeld am Ortseingang Richtung Grafenrheinfeld. Höllrich, Ortsdurchfahrt Richtung Gemünden und Würzburg Selig-Müller-Straße.
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4: Mit Frank Beil. Einen schönen Dienstag.

Michael Jackson ist auferstanden. Nach dem Film sind wieder 5 Hits von ihm in den Charts. Darunter They Don't Care About Us hier beim Heimvorteil. Ja, wer kümmert sich um euch? Wer kümmert sich um uns? Spannende Frage. Heute am Internationalen Tag der Pflegenden. Heute ist der Tag der Pflegenden, wo zum einen wieder viele auf die Straßen gehen, um zu demonstrieren. Zum Beispiel gegen die neuen Sparmaßnahmen im Gesundheitssystem.

0: Eben, Jonas Hector von Verdi.
1: Weil die Sparmaßnahmen sich auf jeden Fall auch auf die Arbeitsbedingungen auswirken werden, sei es als Arbeitsverdichtung, also mehr Arbeit in gleicher Zeit. Und ansonsten werden die Patientinnen auch in Zukunft wahrscheinlich weniger Personal zu Gesicht bekommen, wenn da einige Refinanzierungsströme wegbrechen.
0: Ja, den Tag kann man heute aber auch mal nutzen, um einfach mal Danke zu sagen an alle, die im Gesundheitswesen für uns arbeiten. Was die so leisten, bekommt man meistens erst mit, wenn man ja selber betroffen ist, wie zum Beispiel der Musiker Mellow Mark. Man kennt ihn von unbeschwerten Hits wie Meine Stadt. Aber Mark hat lange Zeit auch seinen kranken Vater pflegen müssen, was er allein gar nicht geschafft hätte. Diese Zeit hat ihm die Augen geöffnet, was Pflegekräfte leisten müssen. Er hat sich unter anderem selbst dann zum Rettungssanitäter ausbilden lassen und möchte neben seinem Job als Musiker was zurückgeben. Einen Song.
2: Danke für deinen Dienst. Danke.
0: Und ein exklusives Konzert. Und dieses Konzert haben Anna und ihr Team in der Kindernotaufnahme und Sarah und ihr Team in der Kinderintensivstation an der Uniklinik gewonnen. Hier, wo sich täglich mehr als 8000 Menschen um die im Jahr 75.000 Patienten kümmern. Wir sagen Danke heute am Tag der Pflege. Danke mit Mellow Mark, auch an alle, die dieses Konzert jetzt nicht gewonnen haben.
3: Ein bisschen Wertschätzung, ein bisschen Dankbarkeit, ein bisschen Empathie. Das ist eigentlich das Wichtigste, was man erstmal braucht, wenn man in so einem Beruf arbeitet. Weil manchmal hängt man auch ganz schön durch. Das sind Dinge, die kann Geld leider nicht aufwiegen. Einfach die grundsätzliche Wertschätzung an alle Menschen, die in solchen Berufen unterwegs sind. Es ist toll, dass ihr das macht. Und ihr seid wirkliche, echte Helden.
0: Ein Gruß heute an alle helfenden Helden von Mellow Mark und von Radio Gong. Und ganz besondere Grüße an die Uniklinik. Wie und wo wir das Konzert machen, das klären wir heute noch mit euch.

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2: Bei uns in Schweinfurt war die lange Shoppingnacht am Freitag am Ende eher ernüchternd. Das Wetter war gut, das Rahmenprogramm mit Tanzschulen und Musikern war top, nur leider hatten die meisten Läden gar nicht erst aufgemacht. Nachdem sich im Vorfeld lediglich 20 Geschäfte und die Stadtgalerie angemeldet hatten, sagten am Donnerstag einige Innenstadthändler auch noch kurzfristig ab. Am Ende waren nur etwa ein Dutzend Läden offen. Einzelhandelschef Axel Schöll war not amused.
3: Auf der einen Seite wird ins Rathaus wirklich gemeckert, ihr müsst was für die Innenstadt tun, aber dann auf der anderen Seite, wenn dann ein Event ist, nicht bereit sein mitzumachen. Einfach mal jetzt die 2-3 Stunden länger aufzulassen.
2: Aus einer Innenstadt mit hochgeklappten Gehsteigen, Christian Schwarz.
4: Bei uns in der Region Main-Rhön gab es 3 berühmte Gegner der Stromtrasse Südlink. 2 sind mittlerweile eingeknickt. Ministerpräsident Markus Söder drohte mit Klagen gegen das Projekt. Vize Hubert Aiwanger nannte die Leitung, die dringend benötigte erneuerbare Energie nach Süden bringen soll, Landzerstörung. Mittlerweile zieht nur noch einer durch, ja riskiert sogar sein Leben, vielmehr die Zukunft seiner eigenen Spezies. Der Feldhamster. Bei Goxheim sorgen aktuell 7 Hamsterlöcher für mächtig Ärger. Bürgerinitiativen fordern schon einen Baustopp. Der Nager ist ein absoluter Macher. Rund 40 Großprojekte hat er in den vergangenen Jahren gestoppt und erfolgreich verzögert. Man denke nur an den Würzburger IKEA und die DFB-Akademie in Frankfurt. Wenn er sich irgendwann mit dem Obi-Biber oder dem kleinen Maulwurf zusammentun sollte, ist die Republik am Ende. Aus dem Hamsterbau, Lisa Eni.
5: Bei uns in Schweinfurt und in den Haßbergen könnt ihr in der nächsten Zeit noch mehr Helden als sonst im Kino bewundern. Die Pflegedankstiftung von Mäzen Winfried Wiendl lädt wie jedes Jahr 1000 Heldinnen und Helden des Alltags ins Kino ein. Die Aktion läuft ab dem heutigen Tag der Pflege 4 Wochen lang. Pflegekräfte brauchen nur einen Jobnachweis und dann gibt's freien Eintritt und eine Tüte Popcorn im Kino in Schweinfurt und Zeil. Die Stiftung würdigt damit den außergewöhnlichen Einsatz der Menschen, die für unsere Gesellschaft extrem wichtig sind. Egal ob in den Krankenhäusern, Pflege- und Altenheimen oder im mobilen Pflegedienst. Eine tolle Geste und ein schönes Dankeschön anlässlich des Tags der Pflege. Mit Respekt und Anerkennung, Leon Wagner.
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3: Ich bin Christian Haider, guten Morgen. Jeder Zehnte in Deutschland ist im vergangenen Jahr Opfer von Internetkriminalität geworden. Das zeigt eine Auswertung des Bundesamts für Sicherheit in der Informationstechnik. Auch in Unterfranken steigen die Fallzahlen deutlich. Rund 8.300 Straftaten wurden im letzten Jahr gemeldet. Das sind etwa 40% mehr als im Jahr davor. Am häufigsten ging es dabei um Betrugsdelikte, gefolgt von der Verbreitung pornografischer Inhalte, Datenausspähung und Beleidigung. Laut BSI berichten rund 88% der Betroffenen von finanziellen oder psychischen Schäden. Nach einer Protestaktion bei der Sprengung des stillgelegten Atomkraftwerks Grafenrheinfeld ist ein 38-Jähriger zu 1.800 € Strafe verurteilt worden. Das Landgericht Schweinfurt hat damit eine niedrigere Strafe als im ersten Prozess ausgesprochen. Der Mann war im Sommer 24 vor der Sprengung der beiden Kühltürme auf einen Strommast im Absperrbereich geklettert und hatte die Sprengung um rund 1,5 Stunden verzögert. Nach eigenen Angaben eine Aktion gegen den

Atomausstieg. Die Frist für Kandidatenvorschläge für die Wiederholung der Bürgermeisterwahl Wülfershausen ist zu Ende. Die Freien Wähler wollen die 52-jährige Betriebswirtin und langjährige Gemeinderätin Ruth Markert ins Rennen schicken. Student Mehmet Girgin möchte für die neue Wählergemeinschaft Neustadt Wülfershausen ins Rathaus. Die Gemeinde muss die Wahlvorschläge jetzt prüfen. Die CSU selbst stellt keinen neuen Kandidaten auf. Die Neuwahl am 5. Juli war nötig geworden, nachdem der frühere CSU-Atomausstieg. Die Frist für Kandidatenvorschläge für die Wiederholung der Bürgermeisterwahl Wülfershausen ist zu Ende. Die Freien Wähler wollen die 52-jährige Betriebswirtin und langjährige Gemeinderätin Ruth Markert ins Rennen schicken. Student Mehmet Girgin möchte für die neue Wählergemeinschaft Neustadt Wülfershausen ins Rathaus. Die Gemeinde muss die Wahlvorschläge jetzt prüfen. Die CSU selbst

0: Rheinmetall und die Telekom entwickeln gemeinsam einen Schutzschild gegen Drohnen und Sabotage. So sollen Städte und wichtige Einrichtungen besser geschützt werden. Beide Firmen bündeln ihre Erfahrung und setzen auf moderne Technik. Immer mehr Drohnen werden über Mobilfunk gesteuert. Die Telekom entwickelt Sensoren und will ihr Mobilfunknetz als Riesenradar einsetzen.
1: Wir werden euch darüber weiter auf dem Laufenden halten, hier beim Heimvorteil.
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1: Zieht euch warm an, es ist kalt draußen, Temperaturen knapp über dem Gefrierpunkt und dazu ein recht eisiger Wind. Für alle Fahrradfahrer mit Rücken- oder auch Gegenwind, welche Windgeschwindigkeiten erwartest du heute, Kai?
3: Naja, das sind schon so 40 bis etwas über 50 Kilometer pro Stunde in freien Lagen. Wenn man jetzt beispielsweise oben auf der Frankenwarte steht oder am Heuchelhof, da raunt der Wind schon ganz schön um den Gewürzprüfer rum. Dazu haben wir Wolken und sonnige Phasen mit einzelnen Regen- und Graupelschauern. Die lassen allerdings dann am späteren Nachmittag nach und besonders entlang des Mains zeigt sich häufiger die Sonne. Das Ganze bei maximal 10 bis 13 Grad. Morgen sind es um die 15 Grad mit vielen Wolken, etwas Sonne und nördlich des Mains Regen. Außerdem bleibt es windig und von Christi Himmelfahrt bis Sonntag bleibt es unbeständig. Immer wieder mit Regenschauern und einzelnen Gewittern.
1: Dankeschön, Kai.
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1: Größere Stauungen im Berufsverkehr nicht, der nimmt langsam ab, aber Vorsicht auf der A3 zwischen Kreuzbibelried und Ausfahrt Rottendorf, ein Unfall, Polizei ist vor Ort, bitte hier besonders vorsichtig fahren. Nicht zu schnell, Erlabrunn Richtung Würzburg, 80er-Zone wird geblitzt, Berg Rheinfeld Richtung Grafenrheinfeld, Karbach in der Marktheidenfelder Straße, in Höllrich in der Ortsdurchfahrt Richtung Gemünden und Würzburg-Silke-Müller-Straße.
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1: 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Einen schönen Dienstag.

Schönen guten Morgen, hier ist der Heimvorteil, hier ist Radio Gong. Wir nähern uns langsam dem Wochenende, zumindest viele haben mit dem Brückentag ein langes Wochenende, also gefühlt irgendwie schon Donnerstag, oder? Und für all die am Wochenende noch nichts vorhaben, man kann mittlerweile die ersten Erdbeeren selber ernten und pflücken, haben wir gehört. In Schweinfurt beim Bauernhof Götz ist die Erdbeersaison in der Region schon eröffnet worden. Hier kann man selber Erdbeeren pflücken. Vielleicht kann man auch am langen Wochenende nochmal zum Skifahren, denn ihr habt es heute Morgen bei uns gehört. Schnee in der Rhön auf der Wasserkuppe hat es tatsächlich allerdings nur ein bisschen geschneit. Einen richtigen Wintereinbruch könnte es in den Alpen geben, hat Kai Zorn heute Morgen verraten. In der Hauptstadt in Berlin, da geht es heute um weitere Entlastungen. Was kommt nach dem Tankrabatt und der 12-Uhr-Regel? Die 1.000 Euro Entlastungsprämie von der Bundesregierung, die wird wohl so nicht kommen, die ist vom Tisch. 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

Der Hit für den Regenschauer zwischendurch, Schauer von Becky G hier beim Heimvorteil. Wir machen euch startklar für diesen Dienstag, dem 12. Mai. Heute Abend wird spannend, das erste Halbfinale beim Eurovision Song Contest. Favorit ist Finnland. Wenn sie sich heute Abend im Halbfinale durchsetzen. Auch Griechenland zählt zu den Favoriten. Okay. Und was setzt Deutschland dem entgegen? Sarah Engels wird für Deutschland in den Ring gehen. Am Samstag automatisch fürs Finale qualifiziert. Weil Deutschland eines der wichtigsten Geldgeber für den ESC ist, steht's automatisch im Finale. Das wünscht man sich bei manchen Sportarten, im Fußball zum Beispiel auch. Heute Abend könnt ihr Sarah Engels schon mal live performen sehen. Sie tritt außer Konkurrenz an, weil Deutschland, wie gesagt, für das große Finale am Samstag beim ESC schon qualifiziert ist. Wir sind gespannt auf das Ergebnis. Der ESC hat ja so seine eigenen Regeln. Wir werden euch auf jeden Fall darüber auf dem Laufenden halten. Chiara wird euch durch den Vormittag begleiten und hat noch mehr Tipps für diesen Dienstag, der doch recht schön wird. In diesem Sinne, einen schönen Dienstag. Bis morgen!

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1: Ich bin Justin Hamm. Guten Morgen. Wie entlastet die Bundesregierung die Bürgerinnen und Bürger? Dazu gibt es heute einen Koalitionsausschuss. Was das Reisen angeht, da liefert die Deutsche Bahn ein Entlastungsangebot. Konzernchefin Paller kündigte im Spiegel ein Familienticket für 99,99 Euro an. Jeder soll in Deutschland weiterhin die Möglichkeit haben, in den Urlaub zu fahren, so Paller. Das Ticket gilt für maximal 5 Personen und bis zum Ende der Sommerferien. Seit 3 Tagen gibt es bei der Bahn bereits Last-Minute-Tickets für 6,99 €. Warum es Entlastungen braucht, zeigt sich in Zahlen. Die Inflationsrate ist im April erneut gestiegen. Die Lebenskosten waren 2,9% teurer als ein Jahr zuvor. Zum Vergleich, im Februar lag die Inflation noch bei 1,9%. Besonders der anhaltende Preisdruck bei Kraftstoffen ist für die Verbraucherinnen und Verbraucher deutlich spürbar, sagt das Statistikbundesamt. In Europa sollen in Zukunft mehr wichtige Medikamente hergestellt werden. Unterhändler der EU-Staaten haben sich nun auf neue Regeln dazu geeinigt. Die Produktion von Arzneimitteln soll leichter mit öffentlichen Geldern unterstützt werden können. In den letzten Jahren gibt es immer wieder starke Engpässe bei Medikamenten, darunter Antibiotika für Kinder, Schmerzmittel wie Ibuprofen oder auch Psychopharmaka. 4 Menschen von dem Kreuzfahrtschiff, auf dem das Hantavirus ausgebrochen war, sind zurück in Deutschland. Sie zeigen bisher keine Symptome, heißt es. Wegen der langen Inkubationszeit von 2 bis 4 Wochen könnten aber noch weitere Fälle auftreten. Die 4 Betroffenen aus Bayern, Baden-Württemberg, Sachsen und Berlin müssen jetzt mehrere Wochen in häusliche Quarantäne.
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2: Im Schweinfurter Silvanerbad sorgt künftig künstliche Intelligenz auch unter freiem Himmel für Sicherheit. Heute Nachmittag wird das Überwachungssystem namens Shark KI offiziell für

0: den Außenbereich des Freibads eingeführt. Die Technik erkennt untypische Bewegungen im Wasser in Echtzeit und schlägt bei einem Notfall sofort Alarm auf den Smartwatches der Bademeister. Nach dem erfolgreichen Start im Hallenbad im März 2025 wird das System pünktlich zur Freibadsaison auch auf die Außenbecken ausgeweitet. Schwerer Angriff im Landkreis Haßberge. Mit einer Machete ist ein 32-Jähriger in der Nacht auf Sonntag auf einen 19-Jährigen in Eltmann losgegangen. Zwischen den beiden Männern war ein Streit in einem Hausflur eskaliert. Dabei wurde der 19-Jährige schwer verletzt, er verlor fast zwei Finger. Der Angreifer flüchtete, die Polizei konnte ihn aber kurz darauf zu Hause festnehmen. Nach ersten Ermittlungen kam der 32-Jährige wieder auf freien Fuß.
1: Danke Christian Heider für die News um kurz nach neun. 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
1: Und das wird heute relativ unbequem. Immer wieder wird es regnen und das bei einer ordentlichen Portion Wind und Temperaturen von nur 13 Grad.
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1: Und hallo an alle Autofahrer an der Stelle. Das sieht gut für euch aus, aber Achtung, es wird wirklich jede Menge geblitzt. Und zwar in Ellerbrunn Richtung Würzburg in der 80er-Zone, in Berg-Rheinfeld am Ortseingang Richtung Grafen-Rheinfeld und auch nochmal in Karbach in der Markt-Heidenfelder Straße Richtung Markt-Heidenfeld.
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1: Guten Morgen.

0: Das sind Callum Scott und Whitney Houston an diesem Dienstag hier beim Heimvorteil, an dem ihr heute noch einiges vorhabt.
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0: Heute könnt ihr Vatertag schon mal vorziehen und beim Schweinfurter Biergenuss mit dem Biermichel und dem Bollerwagen durch die Schweinfurter City schlendern und dabei verschiedene Biere testen. Wer den Dienstag aber doch lieber noch mal ein bisschen entspannter haben will, der kann sich heute auch ein bisschen Wellness gönnen. Zum Beispiel im Silvaner in Schweinfurt. Neben der Schwimmlandschaft könnt ihr da heute wieder in der Sauna oder auch im Dampfbad bei bis zu 90 Grad ins Schwitzen kommen. Und später könnt ihr es euch dann auf der Couch gemütlich machen. Zum Beispiel bei der neuen Folge Sing Meinen Song. Heute versuchen sich Dream, Mark Forster und Johannes Oerding an den Songs von Giovanni Zarella. Könnt ihr euch heute ab 20.15 Uhr auf Vox anschauen.
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1: Ich bin Christian Heider. Guten Morgen. Jeder Zehnte in Deutschland ist im vergangenen Jahr Opfer von Internetkriminalität geworden. Das zeigt eine aktuelle Auswertung des Bundesamts zur Sicherheit in der Informationstechnik. Und auch in Unterfranken ist die Zahl der Fälle sprunghaft um 40% gestiegen. 8.300 Fälle wurden im letzten Jahr gemeldet. In den meisten geht es um Betrug. Dahinter folgen die Verbreitung pornografischer Inhalte, das Ausspähen von Daten sowie Beleidigung. Opfer klagen danach neben finanziellen oftmals auch über mentale Schäden. Im Silvanerbad in Schweinfurt wird die Sicherheitsüberwachung im Freibadbereich künftig durch künstliche Intelligenz unterstützt. Heute wird das System Schar-KI offiziell für den Außenbereich in Betrieb genommen. Die Technologie

G analysiert Bewegungsmuster im Wasser in Echtzeit und erkennt ungewöhnliche oder potenziell gefährliche Situationen. Im Ernstfall wird unmittelbar ein Alarm auf den Smartwatches der Bademeister ausgelöst. Bereits seit März letzten Jahres ist das System erfolgreich im Hallenbad im Einsatz. Wegen einer Protestaktion bei der Sprengung der Kühltürme am Atomkraftwerk Grafenrheinfeld muss ein Mann nun eine Geldstrafe zahlen. Das Schweinfurter Landgericht verurteilte ihn zu 1.800 Euro. Im ersten Verfahren System Schar-KI offiziell für den Außenbereich in Betrieb genommen. Die Technologie analysiert Bewegungsmuster im Wasser in Echtzeit und erkennt ungewöhnliche oder potenziell gefährliche Situationen. Im Ernstfall wird unmittelbar ein Alarm auf den Smartwatches der Bademeister ausgelöst. Bereits seit März letzten Jahres ist das System erfolgreich im Hallenbad im Einsatz.

0: Er war im Sperrbereich auf einen Strommast geklettert und hatte damit die Sprengung im August 2024 rund 1,5 Stunden verzögert. Die Richterin begründete das mildere Urteil unter anderem mit einem umfassenden Geständnis. US-Präsident Trump will die Kraftstoffsteuer in den USA vorerst aussetzen, weil die Preise so stark gestiegen sind. Wie lange, hat er nicht gesagt. Die Verhandlungen zwischen den USA und dem Iran stecken fest. Der Iran fordert ein Ende der Sanktionen und die Kontrolle über die Straße von Hormuz. Trump nennt den iranischen Friedensvorschlag völlig unbrauchbar.
1: Danke, Christian Heider, für die News. 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
1: Und es sieht heute viel Regen her. Immer wieder regnet es heute. Ja, und das bei einer ordentlichen Portion Wind und Temperaturen von bis zu 13 Grad.
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1: Und hallo an alle Autofahrer. An der Stelle heißt es Vorsicht auf der A7 Ulm Richtung Würzburg. In Höhe Kreuzbiebelried, da gibt es eine Gefahr durch eine ungesicherte Unfallstelle. Da also am besten Fuß vom Gas, solltet ihr sowieso tun, denn es wird geblitzt und zwar nach wie vor in Ellerbrunn Richtung Würzburg in der 80er-Zone. Achtung, die blitzen beidseitig.
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1: Guten Morgen.

Alex Warren begleitet uns in den Dienstagvormittag hier beim Heimvorteil. Und kurze Info für alle, die heute noch nicht draußen waren. Nehmt bitte eine dicke Jacke mit. Es ist wirklich kalt draußen und es hat sogar geschneit. Ja, kein Witz, die Eisheiligen, die sind dieses Jahr wirklich pünktlicher als manchen Zug bei der Bahn. Obwohl, heute ist ja auch schon der zweite Tag der Eisheiligen. Daher mal die vorsichtige Frage an Gongwetter-Experten.

0: Experte Kai Zorn. Wird's noch kälter?
1: Ja, wobei die kommende Nacht nochmal ähnlich kalt werden kann. Wir haben aber Glück, dass wir in der nächsten Nacht auch ein paar Wolken und Wind haben. Das verhindert den Frost. Wenn es mit dieser Luftmasse, die wir jetzt über uns haben, aufklaren würde mit Windstille, würde in der nächsten Nacht alles kaputt gehen. Die vergangene Nacht brachte ja Schnee in den westlichen Mittelgebirgen. Winterberg hatte leichten Frost und Schneefall.
0: Ja, und auch in der Rhön auf der Wasserkuppe hat es heute Morgen ein bisschen geschneit. Aber ganz ehrlich, woher kommt denn dieser plötzliche Winter im Mai?
1: Also diese kalte Luft, die jetzt gerade über uns liegt, das ist nur ein kleines Kälteei, die kommt direkt vom Nordmeer. Es ist eine ungewöhnlich kalte Luftmasse, die jetzt in den Alpen nochmal tiefstes Winterwetter bringen wird in den Hochlagen. Da meint man, es wäre Januar. Die nächsten Tage werden ein bisschen milder, aber so richtig warm wird es nicht werden, aber nicht mehr so extrem kalt wie heute.
0: Also das Schlimmste haben wir damit schon gesehen und ab dem Wochenende ist es dann auch vorbei mit den Eisheiligen und der Kälte. Und nächste Woche Richtung Pfingstferien könnte es dann auch wieder wärmer werden. Haben wir noch mal ein bisschen Glück gehabt.

0: Und jetzt nehmen Sie sich ein bisschen Zeit für das Wort zum Tag.
1: Steh auf. Wann sind Sie zuletzt für eine Sache, die Ihnen wichtig war, aufgestanden? Nicht immer muss man da gleich einen Wal in der Ostsee retten. Auch im Kleinen kann ich schon für das Gute aufstehen. Zum Beispiel, wenn ich meinen Platz in der Straßenbahn oder im Bus räume, sodass ich eine ältere Person oder eine Schwangere setzen kann. Für eine Sache aufzustehen kann im übertragenen Sinne bedeuten, dass man zu seiner Haltung, zu seinen Werten und Überzeugungen steht. Dass man sich stark macht für die Rechte aller. Und das heißt meist auch, dass man dazu mutig sein muss. Einfach zusehen wäre oft der leichtere Weg. Aber würde dieser uns auch zufrieden machen? Könnten wir da nachts beruhigt schlafen? Vermutlich nicht. Aufstehen für das, was richtig und wichtig ist. Eine Aufgabe, die uns unser Leben lang begleiten wird. Seien wir also mutig und stehen wir für das Gute auf. Annemarie Göbel, Ehe- und Familienseelsorge Würzburg.
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1: Ich bin Justin Hamm. Kein einfacher Job, oft schlechte Bedingungen, aber sie sind enorm wichtig. Heute ist der internationale Tag der Pflegenden. Die Gewerkschaft Verdi nimmt diesen zum Anlass, um Kürzungspläne der Bundesregierung zu kritisieren. Die geplante Pflegereform treffe überwiegend versicherte, pflegebedürftige Menschen und Beschäftigte im Gesundheitswesen, heißt es. Pflegerinnen und Pfleger wollen heute auf die Straße gehen, um für bessere und nicht noch schlechtere Bedingungen in ihrem Job zu kämpfen. Der Krieg im Iran hat das Leben bei uns wieder stark verteuert. Im April ist die Inflationsrate auf fast 3% gestiegen. Heißt, die Lebenskosten waren fast 3% teurer als vor einem Jahr. Das ist der höchste Stand seit über 2 Jahren. Tine Klimach mit den Details.
2: Allein Benzin und Diesel sind gut ein Viertel teurer geworden. Auch Preise für Lebensmittel sind etwas angezogen. Das hat sich besonders bei Schokolade bemerkbar gemacht. Teure Energie treibt bei Unternehmen die Produktions- und Transportkosten nach oben. Die Sorge ist, dass der Iran-Krieg die gesamte Wirtschaft erfasst und die Preise auch für Lebensmittel, Restaurantbesuche und Dienstleistungen weiter steigen.
1: Wie sind die Menschen in der Steinzeit an ihre Werkzeuge gekommen? Bisher dachten Archäologen, sie haben beim Jagen oder Sammeln einfach Steine mitgenommen. Forschende aus Tübingen haben in Südafrika nun einen uralten Steinbruch ausgegraben und der zeigt, die Menschen damals sind gezielt zu bestimmten Orten gegangen, um die besten Steine zu holen. In dem Steinbruch wurden sie genutzt, um Klingen herzustellen. Die Sicherheitsinstruktionen vor dem Flug sind Standard und Passagiere auf einem Flug von Athen nach München waren nun froh, gut zugehört zu haben. Sie mussten das Flugzeug nämlich über eine Notrutsche verlassen. Der Lufthansa-Flieger war wegen eines starken Geruchs kurz nach dem Start nach Athen zurückgekehrt. Die 184 Insassen mussten per Rutsche aussteigen, dabei verletzten sich 3 Menschen.
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3: Bei der Bürgermeisterneuwahl in Wülfershausen verzichtet die CSU auf einen Kandidaten. Die Frist für Vorschläge ist abgelaufen. Die Freien Wähler schicken eine Kandidatin und die Wählergemeinschaft Neustadt Wülfershausen einen Kandidaten ins Rennen. Die Neuwahl am 4. Juli war nötig geworden, nachdem der bisherige CSU-Bürgermeister zugegeben hatte, Wahlzettel manipuliert zu haben und zurückgetreten war. Für die Winzer in Unterfranken wird es in diesen Tagen spannend. Die Eisheiligen sind da und damit eine Phase im Frühjahr, in der nochmal Frost drohen kann. Gerade für die empfindlichen Rehe.

0: ist das gefährlich, denn Spätfröste können große Schäden verursachen und im schlimmsten Fall die Ernte gefährden. Viele Winzer greifen zu Schutzmaßnahmen wie zusätzlichen sogenannten Frostruten, die als Reserve dienen, oder zu Frostkerzen, die Wärme zwischen den Reben erzeugen. Auch Heiz- und Infrarotdrähte kommen teils zum Einsatz, um die Pflanzen vor Kälte zu schützen.
1: Danke Christian Heider für die News um kurz nach 10. Die findet ihr wie immer auch nochmal zum Nachlesen auf radiogong.com oder für unterwegs in der Gong-App.
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1: Und das sieht heute Regenwetter vor. Über den Tag verteilt kommt es nämlich immer wieder zum ein oder anderen Schauer. Und ist heute auch mit viel Wind im Gepäck und Höchsttemperaturen von nur 13 Grad.
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1: Und hallo an alle Autofahrer an der Stelle. Heißt Vorsicht auf der A3 Frankfurt Richtung Würzburg. Zwischen Würzburg-Kist und Würzburg-Heilingsfeld gab es ja einen Unfall mit einem LKW. Da laufen aktuell immer noch Bergungsarbeiten und deshalb ist der rechte Fahrstreifen gesperrt. Das Ganze wird sich heute auch noch bis 19 Uhr ziehen. Ansonsten solltet ihr auch nicht zu schnell fahren, denn es wird geblitzt. Und zwar in Karbach in der Marktheidenfelder Straße Richtung Marktheidenfeld. Gute Fahrt euch.
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1: Hallöchen.

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Mit Kygo feiern wir den Dienstag hier beim Heimvorteil und machen euch auch heute wieder startklar für den Tag, den 12. Mai und damit auch dem zweiten Tag der Eisheiligen. Leider ist das ja kein gesetzlicher Feiertag, aber übermorgen ist es dann wieder soweit. Der nächste von 3 Feiertagen im Mai steht vor der Tür. Am Donnerstag ist nämlich Christi Himmelfahrt, einer von 12 christlichen Feiertagen im Jahr, an dem sich in diesem Jahr die katholische Kirche Deutschlands hier bei uns in der Region trifft und 5 Tage lang den Katholikentag feiert. Die katholische Kirche Deutschlands ist also zu Gast bei uns. Und wir wollen heute mal von euch wissen, wie kirchlich und christlich seid ihr eigentlich so? Wie steht ihr zu Gott und der Kirche? Glaubt ihr an Gott? Ja, nein, vielleicht. In unserer Gong-App-Umfrage des Tages sagen 57% der Gong-Community Nein zur Kirche, aber Ja zu Gott. 25% von euch glauben nicht an Gott und 17% sagen, Gott und Kirche gehören doch zusammen. Scheint so, als hätte die Kirche da also trotzdem noch einiges an Überzeugungsarbeit bei uns in der Region zu leisten. Immerhin 900 Programmpunkte sind zum Katholikentag geplant und da ist wirklich alles dabei. Also von Gottesdiensten, Podiumsdiskussionen über Konzerte bis hin zum Zirkus im Don Bosco oder auch einer Eselsführung durch die City. Ja, mehr zum Programm haben wir euch aber auch nochmal auf radiogong.com zusammengestellt. Also schaut da gerne mal vorbei oder eben ab morgen auf eine der Veranstaltungen in Würzburg.

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1: Ich bin Christian Heider. Im Silvanerbad in Schweinfurt wird die Sicherheitsüberwachung im Freibadbereich künftig durch künstliche Intelligenz.

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1: Ich bin Christian Heider. Im Silvanerbad in Schweinfurt wird die Sicherheitsüberwachung im Freibadbereich künftig durch künstliche Intelligenz unterstützt. Das System Shark-KI gibt es ab heute im Außenbereich. Die Technologie analysiert Bewegungsmuster im Wasser und gibt den Bademeistern direkt einen 99,99 Euro an. Jeder soll in Deutschland weiterhin die Möglichkeit haben, in den Urlaub zu fahren, so Paller. Das Ticket gilt für maximal 5 Personen und gilt bis zum Ende der Sommerferien. Das Wetter heute, windiges Schauerwetter bei 10 bis 13 Grad.
2: Danke, Christian Heider. Wir werfen noch einen schnellen Blick auf die Straßen und da haben wir eben einen neuen Blitzer reinbekommen, und zwar in Kitzingen Richtung Kaltensontheim, Höhe der Turnhalle.
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2: Hallöchen.

0: Die Summer Vibes von Shakira an diesem Dienstag hier beim Heimvorteil. Und da gehen heute Grüße raus an alle helfenden Hände. Heute am Internationalen Tag der Pflegenden. Dazu haben wir heute Morgen auch schon das Danke für dein Dienstkonzert mit Mellow Mark verlost.
1: Danke für deinen Dienst, danke für deinen Dienst, ey, danke, dass es dich gibt.
0: Mellow Mark selbst ist ausgebildeter Sanitäter und weiß auch, dass es manchmal eben nicht leicht ist in der Branche. Und deshalb möchte er allen helfenden Helden Danke sagen. Auch deshalb, weil sein Vater zum Pflegefall wurde und er hautnah erlebt hat, ja, was man als Pflegeleister, als Pfleger alles so leisten muss. Jetzt spielt er für das Team der Kindernotaufnahme an der Uniklinik ein Danke für dein Dienstkonzert.
2: Wir sind ein riesengroßes interdisziplinäres Team, das sich aus ca. 75 Pflegekräften zusammensetzt, 30 Ärzte, zusätzlich Reinigungspersonal und natürlich jegliche Therapeuten, die man sich auf so einer Intensivstation wünschen kann. Und wir hätten das Konzert aus dem Grund verdient, weil wir einfach auch mal privat alle zusammen was unternehmen möchten.
0: Ja, Glückwunsch an die helfenden Helden an der Uniklinik. Ihr habt euch die Freizeit in eurem Team auf jeden Fall verdient. Dort, wo sich insgesamt 8.000 Menschen um die fast 75.000 Patienten pro Jahr kümmern. Daher nochmal Danke an alle, die in der Pflege arbeiten, heute am Internationalen Tag der Pflegenden.

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1: 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Kommt alle nochmal zum letzten Heimspiel gegen Aue und lasst uns einen guten Saisonabschluss feiern. Ich freue mich auf euch. Bis bald. Liebe Grüße.
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1: Ich bin Justin Hamm. Antibiotika für Kinder, Krebsmedikamente oder Ibuprofen. In den letzten Jahren gibt es bei uns immer mehr Arzneimittelengpässe. Die EU will nun gegensteuern. Unterhändler haben sich auf Regeln geeinigt, um die Produktion leichter mit öffentlichen Geldern unterstützen zu können. Diana Kramer berichtet.
2: Das Ziel, mehr Produktion innerhalb der EU und weniger Abhängigkeit von Lieferanten, etwa aus China. Bis zu 90% unserer Medikamente werden nach EU-Angaben derzeit aus Asien importiert. Für die heimische Produktion soll es mehr Anreize geben, etwa durch schnellere Genehmigungsverfahren und schnelleren Zugang zu Fördermitteln.
1: Seit 4 Jahren sinkt die Geburtenrate in Deutschland wieder stark. Eine Statistik zum Anlass des morgigen Vatertags unterstreicht das. Männer in Deutschland werden immer später Papa. 2024 waren sie bei der Geburt ihrer Kinder im Schnitt fast 35 Jahre alt. Zum Vergleich, 1991 wurden Männer im Schnitt mit 31 Jahren Vater. Auch Frauen bekommen heutzutage deutlich später Kinder. Kurz nach dem Ende der Waffenruhe hat Russland die Ukraine erneut massiv angegriffen. Die ukrainische Luftwaffe meldete in der Nacht Angriffe mit Drohnen auf die Hauptstadt Kiew und weitere Städte. Die 3-tägige Waffenruhe war in der Nacht ausgelaufen. Russland zufolge griff auch die Ukraine nach Mitternacht wieder mit Langstreckendrohnen an. Beim Umbau der Deutschen Bahn könnte auch ein Teil der zahlreichen Unternehmensbeteiligungen wegfallen. Konzernchefin Paller sagte im Stern, die Bahn konzentriere sich noch fokussierter auf das Eisenbahnfahren. Randgeschäfte wie Radverleih oder Leihwagenangebote soll es nur noch geben, wenn die Bahn damit Geld verdient. Fürs Zugfahren kündigte Paller ein Familienticket bis zum Ende der Sommerferien für 99,99 Euro an.
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3: Die Frist für Wahlvorschläge zur Wiederholung der Bürgermeisterwahl in Wülfershausen ist abgelaufen. Die Freien Wähler schicken die Betriebswirtin und langjährige Gemeinderätin Ruth Markert ins Rennen. Für die

0: Die Wählergemeinschaft Neustadt-Wülfershausen tritt der Student Mehmet Girgin an. Die Neuwahl am 5. Juli war notwendig geworden, nachdem der frühere CSU-Bürgermeister eingeräumt hatte, 50 Stimmzettel manipuliert zu haben. Die CSU verzichtet auf einen Kandidaten. Nach einem Feuer in einem Waldstück zwischen Grafenrheinfeld und Schwebheim ermittelt die Polizei wegen mutmaßlicher Brandstiftung. Eine Zeugin hatte die Flammen am Freitagmittag entdeckt und die Feuerwehr alarmiert. Nach ersten Erkenntnissen wurden absichtlich trockene Äste und Baumstämme angezündet. Die Feuerwehr konnte den Brand schnell löschen. In der Nähe wurde außerdem eine verdächtige Person gesehen. Die Polizei bittet nun um weitere Hinweise.
1: Danke, Christian Heider, für die News um kurz nach 11. Die findet ihr wie immer auch nochmal zum Nachlesen auf radiogong.com oder für unterwegs in der Gong-App.
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1: Und es kann heute noch ungemütlich werden. Noch ist es trocken, später kommt es dann aber immer wieder zum ein oder anderen Schauer und ist heute auch mit viel Wind im Gepäck und Höchsttemperaturen von nur 13 Grad.
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1: Und hallo an alle Autofahrer da draußen. Aktuell heißt es immer noch Vorsicht auf der A3 Frankfurt Richtung Würzburg. Zwischen Würzburg-Kist und Würzburg-Heidingsfeld gab es ja einen Unfall mit einem LKW und da laufen aktuell immer noch die Bergungsarbeiten. Das Ganze wird heute auch noch bis 19 Uhr dauern und der rechte Fahrstreifen ist gesperrt. Das also am besten umfahren. Ansonsten wird auch noch geblitzt und zwar in Würzburg in der Dreikronenstraße und auch nochmal in Kitzingen Richtung Kaltensontheim, Höhe der Turnhalle. Gute Fahrt euch!
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1: Hallöchen.

0: auch mit etwas Glück nochmal Skifahren kann. Denn ja, nicht nur in den Alpen gab es nochmal einen Wintereinbruch. Auch in der Rhön hat sich heute Nacht einfach nochmal eine Schneedecke auf der Wasserkuppe gebildet. Gibt es da also vielleicht nochmal ein Comeback der Skisaison auf der Wasserkuppe am Wochenende? Wir haben Betriebsleiter Florian Heidmann gefragt.
1: Ja, die Überlegungen waren schon da, ob wir zum langen Wochenende nochmal Liftbetrieb anbieten. Aber nein, Quatsch. Dafür ist es wirklich zu wenig. Und der Schnee wird auch heute nachgeben. Es wird wieder ein bisschen wärmer werden und der Schnee verschwinden. Zum langen Wochenende werden wir wieder unsere Sommeranlagen öffnen.
0: Also ein Comeback der Skisaison ist auf jeden Fall ausgeschlossen. Dafür hat aber eine andere Saison in der Region erst begonnen, und zwar die Erdbeersaison. Nach dem Spargel kommen jetzt also auch wieder die Erdbeeren. Und mein Kollege Simon hat für euch mal geschaut, wo man schon heimische Erdbeeren auf dem Feld selbst pflücken kann.
2: Ja, also tatsächlich, es gibt das erste Selbstpflückerfeld schon, das am Wochenende schon aufgemacht hat in Schweinfurt. Offiziell eröffnet. Die tatsächlichen Öffnungszeiten sind natürlich, also wetterabhängig erstmal, aber ansonsten von 9 bis 18 Uhr seid ihr da willkommen. Beim Bauernhof Götz zum Beispiel zum Selbstpflücken der Erdbeeren. Wenn ihr ein Kilo da zusammen habt, das sind so bei 12 Euro oder 500 Gramm, das haben ja die meisten als Schale, ist man bei 6 Euro mit dabei, und das ist natürlich regional. Der Anfang ist gemacht und es folgen noch ein paar weitere Selbstpflückfelder für euch am Wochenende, zum Beispiel auch in Karlstadt. Der Obst- und Spargel-Gold in diesem Fall Hof hat im Landkreis Mainz-Bessert das rote Gold auf den Feldern für euch auch mit dabei. Die beginnen am Samstag mit ihrer Erdbeersaison für euch. Und auch nächste Woche Mittwoch kommt dann mit dazu als Erdbeerfeld in Hausen auch der Landkreis Würzburg, direkt neben dem Ortsschild Hausen, kaum zu verfehlen. Und dort gibt es auch in dem Jahr dann wieder die Selbstpflück-Variante für 4,50 Euro pro 500 Gramm.
0: Na dann, also auf zum Erdbeerpflücken. Klingt doch schon viel besser als die Meldungen vom Wintereinbruch, oder?

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1: Ich bin Christian Haider. Zum Internationalen Tag der Pflegenden heute macht die Gewerkschaft Verdi in Unterfranken auf geplante Änderungen in der Krankenhausfinanzierung aufmerksam. Auch in der Würzburger Uniklinik, der Klinik Kitzinger Land und am Rhön-Campus Bad Neustadt sind Aktionen geplant, etwa Infostände in den Pausen, aber ohne Auswirkungen auf die Versorgung. Kritisiert wird, dass Kliniken künftig weniger Geld bekommen sollen, obwohl Kosten und Löhne steigen. Außerdem soll das Pflegebudget gedeckelt werden. Verdi warnt vor Mehrbelastung für Personal und Risiken für die Patientenversorgung. Männer in Deutschland werden immer später Vater. Darauf weist eine aktuelle Statistik zum Vatertag übermorgen hin. Demnach waren Männer 2024 bei der Geburt ihrer Kinder im Schnitt fast 35 Jahre alt. Anfang der 90er lag das Durchschnittsalter noch bei rund 31 Jahren. Auch Frauen bekommen heute deutlich später Kinder. Gleichzeitig sinkt die Geburtenrate in Deutschland seit 4 Jahren deutlich. Das Wetter, windiges Schauerwetter bei 10 bis 13 Grad.
2: Danke Christian Haider. Wir werfen noch einen schnellen Blick auf die Straßen, auf denen es aber gut aussieht. Aber Achtung, es wird geblitzt und zwar in Würzburg in der Dreikronenstraße und auch nochmal in Kitzingen Richtung Kaltensontheim. Da stehen sie Höhe der Turnhalle. Gute Fahrt euch!
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2: Hallöchen.

0: Teddy Swims geht straight Richtung Mittagspause hier beim Heimvorteil. Ja, und mehr oder weniger pünktlich zu der zieht sich der Himmel da oben auch immer mehr zu und die Sonne, die hat sich auch schon verzogen. Können wir eigentlich nur froh sein, dass wir die Mittagspause nicht im Schnee verbringen müssen, nachdem es da über Nacht eine Schneedecke in der Rhön auf der Wasserkuppe gab. Ja, und man auch schon kurz befürchtet hat, die Skisaison wird nochmal kurzerhand eingeläutet. Für eine Mittagspause in der Sonne reicht's heute aber trotzdem nicht. Außer man ist wie Gonghörerin Toni aus Hammelburg und einfach hart im Nehmen und trotzdem Wetter heute einfach.
1: Was ist das bitte für ein verrücktes Wetter? Gestern Sommer, heute Winter, sogar mit Schnee in der Rhön. Wir haben schon seit Wochen eine Grillparty auf unserer Terrasse bei der Arbeit geplant, aber wir behalten unsere Sommerstimmung bei und sind für jedes Wetter gewappnet und haben uns für den Ernstfall auch mal Regenponchos besorgt.
0: Ja, dem Wetter zutrotze, liebe Toni, dir und deinen Kollegen gleich eine schöne Mittagspause auf der Dachterrasse. Aber wie sagt man so schön, es gibt ja kein schlechtes Wetter, es gibt nur schlechte Kleidung.

0: Auch mit diesem Song verabschiede ich mich heute von euch. Mein Name ist Chiara Köhnlein und ihr wart wie immer the cherry on top für mich. Und jetzt wünsche ich euch ganz, ganz viel Spaß mit Kollege Tobi Grimm.
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1: Ich bin Justin Hamm. Wie entlastet die Bundesregierung die Bürgerinnen und Bürger? Dazu gibt es heute einen Koalitionsausschuss. Was das Reisen angeht, da liefert die Deutsche Bahn ein Entlastungsangebot. Konzernchefin Paller kündigte im Spiegel ein Familienticket für 99,99 Euro an. Jeder soll in Deutschland weiterhin die Möglichkeit haben, in den Urlaub zu fahren, so Paller. Das Ticket gilt für maximal 5 Personen und bis zum Ende der Sommerferien. Seit 3 Tagen gibt es bei der Bahn bereits Last-Minute-Tickets für 6,99 €. Für mehr Wirtschaftswachstum braucht es große Reformen, sagt Bundeskanzler Merz. Er setzt auf einen Umschwung, vor allem im sozialen Bereich, Pflege, Rente und so weiter. Beim Bundeskongress des Deutschen Gewerkschaftsbunds hat er dafür Pfiffe und Buhrufe kassiert.
2: Das alles ist keine Bösartigkeit von mir oder von der Bundesregierung. Ja, meine Damen und Herren, das ist Demografie und Mathematik.
1: Der DGB sagt, viele Menschen hätten den Eindruck, dass hinter den Reformen am Ende des Tages Einschnitte und Kürzungen stünden. Immer mehr Kinder und Jugendliche gehen zur Feuerwehr. 2025 waren bundesweit über 380.000 junge Menschen in Jugendfeuerwehren und Kindergruppen aktiv. Ein Plus von gut 2%. Besonders stark gewachsen sind die Kindergruppen. Möglich macht das die Arbeit von vielen, vielen Ehrenamtlichen. Fast 34.000 ehemalige Jugendfeuerwehrmitglieder sind in den aktiven Dienst gewechselt. Die Handelskette McGuides hat Insolvenz angemeldet. Als Gründe nennt das Unternehmen die Konsumzurückhaltung der Verbraucher. Aktuell betreibt McGuides bundesweit 183 Filialen, die meisten davon in den neuen Bundesländern. Mindestens einigen davon droht nun die Schließung.
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3: Im Schweinfurter Silvanerbad sorgt künftig künstliche Intelligenz auch unter freiem Himmel für Sicherheit. Heute Nachmittag wird das Überwachungssystem namens Shark-KI offiziell für den Außenbereich des Freibads eingeführt. Die Technik erkennt untypische Bewegungen im Wasser in Echtzeit und schlägt bei einem Notfall sofort Alarm auf den Smartwatches der Bademeister. Nach dem erfolgreichen Start im Hallenbad im März 2025 wird das System pünktlich zur Freibadsaison auch auf die Außenbecken ausgeweitet. Schwerer Angriff im Landkreis Haßberge. Mit einer Machete ist ein 32-Jähriger in der Nacht auf Sonntag auf einen 19-Jährigen in Eltmann losgegangen. Zwischen den beiden Männern war ein Streit in einem Hausflur eskaliert. Dabei wurde der 19-Jährige schwer verletzt, er verlor fast 2 Finger. Der Angreifer flüchtete, die Polizei konnte ihn aber kurz darauf zu Hause festnehmen. Nach ersten Ermittlungen kam der 32-Jährige wieder auf freien Fuß.
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4: Heute, also ich würde das Ganze jetzt mal so etwas unter die Überschrift stellen. Wer ich will das nicht, macht das weg. Gut, jetzt ist gerade mal wieder ein bisschen die Sonne da in manchen Teilen des Sendegebietes. Alles schön und gut, aber ansonsten 10 bis 13 Grad.

0: ein Wechsel aus Sonne und Wolken, einzelne Regen- und Graupelschauer. Zu Beginn der Nacht locker bewölkt oder klar. Frühmorgens dann wieder zahlreiche Wolken am Himmel, vereinzelt mit leichtem Regen und 5 bis 2 Grad. Da kann es auch wieder Bodenfrost geben. Vorsicht bitte. Morgen bekommen wir oft Wolken, vor allem nördlich des Mains, zeitweise Regen. Von Christi Himmelfahrt bis ins Wochenende werden die Schauer auch sonst wieder häufiger. Die Temperaturen morgen rund 15 Grad, gehen anschließend aber erneut zurück.
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0: Blick auf die Straßen, keine größeren Verkehrsstörungen. Blitze haben wir einmal Würzburg, 3 Kronenstraße und Kitzingen Richtung Kaltensondheim, Höhe Turnhalle. Wo ihr steckt, eine gute Fahrt.
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0: Servus.

Olli Amber Stone und Love Somebody. Bei eurem Sender mit Heimvorteil. Es ist wieder kurz nach 12. Normal erzähle ich jetzt gerade wieder irgendwas über den Tag, wo man die Melone nur mit dem linken Arm schneidet, das sonstigen Blödsinn. Das machen wir heute mal alles nicht. Das streichen wir heute. Heute reden wir nur über einen einzigen Tag, weil der ist, wie ich finde, ganz besonders wichtig. Heute ist Tag der Pflege. Ja. Es gibt viele Berufsgruppen, vor denen ich unglaublichen Respekt habe. Polizei, Feuerwehr, Raketenwissenschaftler, Astronaut, aber vor allem auch, das wird immer gerne erzählt, und ich so, ja, und die Pflege. Ich sage das aus tiefster Überzeugung. Ich habe vor Leuten, die in der Pflege arbeiten, den allergrößten Respekt. Es ist gleich vorneweg ein Job, den ich nicht könnte. Ich könnte ihn einfach nicht. Und ich finde es unglaublich cool, dass es Leute gibt, die sich in diesem Job wiederfinden, der sie erfüllt und den Job dann auch einfach lieben und aus Überzeugung machen. Und für die ist dieser heutige Tag, dass wir da alle mal genauer und enger drüber nachdenken. Denn wir leben mittlerweile in Zeiten, und es hat mich letzte Woche echt geschockt, als ich diesen Beitrag gesehen habe, wo Pflegekräfte in Krankenhäusern mittlerweile schon Bodycams tragen, weil es zu Beleidigungen, zu Übergriffen und zu sonstigem kommt. Und da frage ich mich tatsächlich, was haben diese Leute, also ich rede nicht von den Pflegenden, sondern eher von den anderen, was haben die eigentlich in der Rübe? Also, für alle Leute, die in der Pflege arbeiten, heute ist euer Tag, Tag der Pflege. Wir werden auf dieses Thema auch in den nächsten 3 Stunden nochmal ganz genau eingehen. Wir haben mit vielen aus der Pflege geredet, was so besondere Momente in ihrem Job sind. All das in den nächsten Stunden. So, ich freue mich drauf.

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1: Mit Hanna Möhrlein. Zum Internationalen Tag der Pflege gibt es heute an mehreren Kliniken in Unterfranken Protestaktionen. Unter anderem an der Uniklinik, der Klinik Kitzinger Land und am Rhön-Campus Bad Neustadt informiert die Gewerkschaft Verdi mit Infoständen über die Situation in den Krankenhäusern. Kritisiert werden neue Finanzierungsregeln, durch die Kliniken trotz steigender Kosten und Löhne künftig weniger Geld bekommen könnten. Außerdem warnt Verdi vor einer Deckelung des Pflegebudgets, wenn zusätzliches Personal benötigt wird. Vom Betrug bis hin zur Verbreitung pornografischer Inhalte. In Unterfranken gibt es immer mehr Fälle von Internetkriminalität. Davor warnt jetzt das Bundesamt für Sicherheit in der Informationstechnik, kurz BSI.
2: Eine aktuelle Auswertung des BSI zeigt, dass deutschlandweit sogar jeder Zehnte im letzten Jahr Opfer von Internetkriminalität geworden ist. In der Region wurden über 8.300 Fälle gemeldet, über 40% mehr als im Vorjahr. Im Schnitt entspricht das etwa 23 Fällen pro Tag.

0: bei den Opfern bleibt oftmals nicht nur ein finanzieller, sondern auch ein psychischer Schaden zurück. Ziel der Auswertung ist es, stärker auf die Gefahren im Internet aufmerksam zu machen. Katrin Haffinger, Nachrichtenredaktion.
1: Ein gebürtiger Hassfurter greift nach dem WM-Titel. Nationalspieler Parker Tuomi steht offiziell im deutschen Kader für die bevorstehende Eishockey-Weltmeisterschaft. Der Stürmer wurde in der Kreisstadt geboren, während sein Vater Trey dort für den ERC Hass...
0: Bei den Opfern bleibt oftmals nicht nur ein finanzieller, sondern auch ein psychischer Schaden zurück. Ziel der Auswertung ist es, stärker auf die Gefahren im Internet aufmerksam zu machen. Katrin Haffinger, Nachrichtenredaktion.
1: Ein gebürtiger Hassfurter greift nach dem WM-Titel. Nationalspieler

0: am Freitag in Zürich gegen Finnland. Ob Antibiotika für Kinder, Krebsmedikamente oder Ibuprofen. Arzneimittelengpässe sorgen seit Jahren immer wieder für Probleme. Die EU will jetzt gegensteuern und die Medikamentenproduktion in Europa stärken. Unterhändler haben sich auf neue Regeln geeinigt, mit denen Hersteller leichter öffentliche Fördergelder erhalten können. Ziel ist es, weniger abhängig von Lieferanten aus Ländern wie China zu sein.
1: Soweit unsere News. Könnt ihr nochmal nachlesen im Netz radiogong.com oder in der Gong-App.
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1: Heute jetzt. Wechsel aus Wolken, etwas Sonne, einzelnen Regenschauern, die Temperaturen bis 13 Grad. Zu Beginn der Nacht locker bewölkt oder klar. Frühmorgens werden die Wolken wieder zahlreicher, vereinzelt mit leichtem Regen. 5 bis 2 Grad. Morgen bekommen wir oft Wolken, vor allem nördlich des Mainz, zeitweise Regen. Von Christi Himmelfahrt bis ins Wochenende werden die Schauer auch sonst wieder häufiger. Die Temperaturen, die steigen morgen auf rund 15 Grad, gehen anschließend aber erneut zurück.
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1: Der Blick zum Verkehr. Keine größeren Verkehrsstörungen. Blitzer haben wir aber. Schweinfurt in der Elsa-Brennsturmstraße Richtung Deutschhof. Tempo ist hier 30. Saal an der Saale an der Kirche Richtung Bad Neustadt. Würzburg Dreikronenstraße und Kitzingen Richtung Kaltensondheim an der Turnhalle. Wo ihr steckt, gute Fahrt.
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Milky und Just the Way You Are, auch jetzt im Jahr 2026, richtiger Durchstarter-Hit. Und ja, könnt ihr gerne eure Votes abgeben, radiogong.com in der Playliste. Vielleicht dann am Sonntag in den Top 30 mit am Start.

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1: Justin Hamm. Immer mehr deutsche Unternehmen und Organisationen erleben Cyberattacken und werden anschließend erpresst. Im vergangenen Jahr wurden laut Bundeskriminalamt bundesweit über 1000 solcher Fälle angezeigt. BKA-Vizepräsidentin Link schlägt Alarm.
2: Deutschland gehört über alle Erscheinungsformen der Cybercrime hinweg regelmäßig zu den Top-Angriffszielen in der Welt. Die Bedrohungslage in Deutschland ist insbesondere geprägt durch schwere Cybercrime-Delikte und hier durch Delikte, die aus dem Ausland heraus begangen werden.
1: Und nicht nur Unternehmen sind betroffen. Jeder 9. Internetnutzer in Deutschland wurde im vergangenen Jahr Opfer von Cyberkriminalität. In Europa sollen in Zukunft mehr wichtige Medikamente hergestellt werden. Unterhändler der EU-Staaten haben sich nun auf neue Regeln dazu geeinigt. Die Produktion von Arzneimitteln soll leichter mit öffentlichen Geldern unterstützt werden können. In den letzten Jahren gibt es immer wieder starke Engpässe bei Medikamenten, darunter Antibiotika für Kinder, Schmerzmittel wie Ibuprofen oder auch Psychopharmaka. 4 Menschen von dem Kreuzfahrtschiff, auf dem das Hunter-Virus ausgebrochen war, sind zurück in Deutschland. Sie zeigen bisher keine Symptome, heißt es. Die 4 Betroffenen aus Bayern, Baden-Württemberg, Sachsen und Berlin müssen jetzt mehrere Wochen in häusliche Quarantäne. Die WHO teilte unterdessen mit, dass insgesamt 11 Hunter-Virus-Infektionen festgestellt wurden. Heute Abend findet das erste Halbfinale beim Eurovision Song Contest in Wien statt. Mit dabei ist Sarah Engels mit ihrem Song Fire, allerdings ohne Druck, denn Deutschland ist im Finale gesetzt. Nun wurde bekannt, wer die deutschen Punkte am Samstag verkündet. Es ist der Sänger Wavy Boy, der selbst bei der Endauswahl um den deutschen ESC-Startplatz ins Rennen gegangen war.
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3: Die Stadt Bad Kissingen zieht eine positive Bilanz zur Sicherheit in der Innenstadt. Bei einer gemeinsamen Kontrollaktion von Polizei und kommunalem Ordnungsdienst wurden nur wenige Verstöße festgestellt. Die Streifen waren im März und April jeweils über 20 Tage im Stadtgebiet im Einsatz. Vereinzelt gab es in der Fußgängerzone Probleme mit Rad- und E-Scooterfahrern. Im Schweinfurter Silvanerbad sorgt künftig künstliche Intelligenz auch unter freiem Himmel für Sicherheit. Heute wird das Überwachungssystem namens Shark-KI offiziell für den Außenbereich des Freibads eingeführt. Die Technik erkennt untypische Bewegungen im Wasser in Echtzeit und schlägt bei einem Notfall sofort Alarm. Nach dem erfolgreichen Start im Hallenbad im März letzten Jahres wird das System pünktlich zur Freibadsaison nun auch auf die Außenbecken ausgeweitet.
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4: Sonne und Wolken jetzt im Wechsel im Laufe des Nachmittages. Hier und da aber auch nochmal ein kurzer Regen- oder Graupelschauer. 10 bis 13 Grad. Zu Beginn der Nacht locker bewölkt oder klar. Früh morgens werden die Wolken wieder zahlreicher mit leichtem Regen bei 5 bis 2 Grad. Die Aussichten dann. Morgen bekommen wir oft Wolken.

0: Wolken, vor allem nördlich des Mainz. Zeitweise Regen, von Christi Himmelfahrt bis ins Wochenende werden die Schauer und auch sonst wieder häufiger. Die Temperaturen morgen rund 15 Grad, gehen anschließend dann aber zurück.
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0: Hallo Autofahrer, aktuell keine größeren Verkehrsstörungen. Blitzer haben wir Saal an der Saale an der Kirche Richtung Bad Neustadt. Dann Kitzingen Richtung Kaltensontheim Höhe Turnhalle. Schweinfurt in der Elsa-Brennström-Straße. Das ist ein schweres Wort. Elsa-Brennström-Straße. Hi. 30 ist hier erlaubt. Und Würzburg Dreikronenstraße im Blitzer. Gute Fahrt.
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0: Servus.

0: Es ist Dienstag, der 12. Mai und an diesem Dienstag ist natürlich auch das ein oder andere geboten. Was denn genau?
1: Heute könnt ihr Vatertag schon mal vorziehen und beim Schweinfurter Biergenuss mit dem Biermichel und dem Bollerwagen durch die Schweinfurter City schlendern und dabei verschiedene Biere testen. Wer den Dienstag aber doch lieber noch mal ein bisschen entspannter haben will, der kann sich heute auch ein bisschen Wellness gönnen, zum Beispiel im

0: Warna in Schweinfurt. Neben der Schwimmlandschaft könnt ihr da heute wieder in der Sauna oder auch im Dampfbad bei bis zu 90 Grad ins Schwitzen kommen. Und später könnt ihr es euch dann auf der Couch gemütlich machen. Zum Beispiel bei der neuen Folge Sing Meinen Song. Heute versuchen sich Dream, Mark Forster und Johannes Oerding an den Songs von Giovanni Zarella. Könnt ihr euch heute ab 20.15 Uhr auf Vox anschauen.
1: Egal was ihr tut, euch viel Spaß.

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1: Mit Hanna Möhrlein. Jeder Zehnte in Deutschland ist im letzten Jahr Opfer von Internetkriminalität geworden. Das zeigt eine aktuelle Auswertung des Bundesamts für Sicherheit in der Informationstechnik. Und auch in Unterfranken ist die Zahl der Fälle sprunghaft um über 40% gestiegen. 8.300 Fälle wurden im letzten Jahr gemeldet. In den meisten Fällen geht es dabei um Betrug. Dahinter folgen die Verbreitung pornografischer Inhalte, das Ausspähen von Daten sowie Beleidigung. Opfer klagen danach neben finanziellen oftmals auch über mentale Schäden. Der Blick aufs Wetter. Windiges Schauerwetter bei bis zu 13 Grad.
2: Der Blick zum Verkehr. Da haben wir aktuell für euch Blitzer. Schweinfurt, die Elsa-Brennström-Straße Richtung Deutschhof, Tempo 30. Saarlander Saale an der Kirche Richtung Bad Neustadt und Würzburg, Drei-Kronen-Straße im Blitzer. Gute Fahrt.
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0: 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Zu einem Thema, das heute aber ganz besonders im Vordergrund steht. Es ist heute der Tag der Pflege. Unwahrscheinlich viele Menschen in Deutschland, aber das muss man auch ehrlicherweise sagen, leider immer noch zu wenige arbeiten in der Pflege. Ich habe es vorhin schon mal kurz gesagt, ich habe einen unglaublichen Respekt vor jedem, der da arbeitet. Ich selber könnte es nicht. Aber wie gesagt, es ist ein Job, der, glaube ich, unglaublich anspruchsvoll ist, der unglaublich aufreibend sein kann, aber auch unglaublich erfüllend. Heute der Tag der Pflege und wir haben uns am UKW in Würzburg an der Uniklinik mal umgehört, was denn so Momente waren, die euren Job in der Pflege ganz besonders machen.
1: Besonders schön sind oft die kleinen Momente im Alltag. Ein Lächeln, ein ehrliches Dankeschön oder einfach das Gefühl, jemandem Kraft gegeben zu haben.
2: Mit Kindern zu arbeiten ist einfach was ganz Besonderes. Die sind so unvoreingenommen. Ich habe wirklich von goldigen Momenten bis Tragödien bis super witzige Momente alles erlebt.
3: Spontan erinnere ich mich an einen Patient, der mit einer Wirbelsäulenverletzung zu uns gekommen ist und durch diese Verletzung seine Arme und Beine nicht mehr vollständig bewegen konnte. Durch die Behandlung und Betreuung bei uns konnte sich der Zustand des Patienten wieder so gut verbessern, dass er wieder selbstständig aus dem Rollstuhl aufstehen konnte und dann am Entlasttag auf sein

0: an eigenen Beinen wieder zum Taxi gehen konnte.
1: Zum Beispiel ein Kind, das dich anlächelt, obwohl es vorher noch total ängstlich war oder Schmerzen hatte. Oder auch Eltern, die Vertrauen schenken, obwohl anfangs noch total viel Unsicherheit oder Distanz war. Es sind die vielen kleinen Momente, jeden Tag, die mir immer wieder zeigen, warum ich den Beruf absolut liebe und wie stolz ich bin, in der Pflege zu arbeiten.
2: Also nochmal an dieser Stelle eine ganz tiefe Verbeugung. Ich kann das jetzt nur euch wörtlich im Endeffekt zu Ohr bringen, wenn ich mich jetzt hier verbeuge, hört er mich am Schluss nicht mehr. Hallo?
3: Nein.
2: Ich habe mich jetzt verbeugt. Vor allem die in der Pflege arbeiten, heute am Tag der Pflege, heute aber auch an diesem Tag vor der Uniklinik zum Beispiel oder auch der Klinik Kitzinger Land und auch dem Rhön-Klinikum in Bad Neustadt sind Protestaktionen geplant. Der Angestellten Hintergrund des Protests sind neue Regeln zur Finanzierung der Kliniken. Kritisiert wird da vor allem, dass Krankenhäuser künftig weniger Geld bekommen sollen, obwohl Löhne und Kosten steigen. Die Patientenversorgung ist nicht gefährdet, aber dennoch macht man da natürlich auf die aktuellen Missstände auch in der Pflege und der Gesundheitsversorgung definitiv aufmerksam und sich dann auch einfach mal Luft.

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1: Ich bin Joshua Heise. Kein einfacher Job, oft schlechte Bedingungen, aber sie sind enorm wichtig. Heute ist der internationale Tag der Pflegenden. Die Gewerkschaft Verdi nimmt diesen zum Anlass, um Kürzungspläne der Bundesregierung zu kritisieren. Die geplante Pflegereform treffe überwiegend pflegebedürftige Menschen und Beschäftigte im Gesundheitswesen, heißt es. Pflegerinnen und Pfleger wollen heute auf die Straße gehen, um für nicht noch schlechtere Bedingungen in ihrem Job zu kämpfen. Aus der 1.000 € Entlastungsprämie über die Arbeitgeber wurde nichts. Nun suchen Union und SPD nach einer neuen Idee, uns zu entlasten. Ein Koalitionsausschuss heute soll Früchte tragen. SPD-Chef Klingbeil sagt, er wolle Erleichterungen für Menschen, die zwischen 2.500 und 4.000 € im Monat verdienten und Spitzenverdiener mehr belasten. CDU und CSU lehnen das bisher strikt ab. Das nächste lange Wochenende winkt, zumindest für die, die am Brückentag frei haben. Am Donnerstag ist Feiertag. Viele nutzen die freien Tage rund um Himmelfahrt für einen Kurztrip. Im vergangenen Jahr war der Mittwoch vor Himmelfahrt bundesweit der staureichste Tag des Jahres. ADAC-Sprecher Thomas Müther.
2: Den meisten Stau erwarten wir auf den Autobahnen am Mittwochnachmittag, so etwa zwischen 13 und 18 Uhr, denn hier treffen Berufspendler und Kurzurlauber dann aufeinander. Am Donnerstag wird es schon etwas besser. Freitag und Samstag ist die Lage auf den Autobahnen eher entspannt und den Rückreiseverkehr, den haben wir dann ab Sonntagmittag.
1: Die letzten Tage waren eine Hängepartie. Nun hat der britische Premier Starmer Rückendeckung von seinen Ministern bekommen. Niemand habe den Premier herausgefordert, hieß es nach einer Kabinettssitzung. Nach den desaströsen Ergebnissen bei den Kommunal- und Parlamentswahlen war Starmers Rücktritt gefordert worden. Er sagt, das Land erwarte von ihm, weiter zu regieren.
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3: Bei der Bürgermeisterneuwahl in Wülfershausen verzichtet die CSU auf einen Kandidaten. Die Frist für Vorschläge ist abgelaufen. Die Freien Wähler schicken eine Kandidatin und die Wählergemeinschaft Neustart Wülfershausen einen Kandidaten ins Rennen. Die Neuwahl im Juli war nötig geworden, nachdem der bisherige CSU-Bürgermeister zugegeben hatte, Wahlzettel manipuliert zu haben und zurückgetreten war. Heute ist Internationaler Tag der Pflegenden. Die Gewerkschaft Verdi nutzt diesen Anlass für Proteste gegen geplante Einsparungen im Gesundheitswesen. Auch an der Würzburger Uniklinik, der Klinik Kitzinger Land und am Rhön-Klinikum Campus Bad Neustadt sind Aktionen geplant, unter anderem Infostände. Hintergrund sind neue Finanzierungsregeln für Krankenhäuser, die nach Verdi-Kritik zu weniger Geld führen, obwohl Kosten und Löhne steigen.
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4: Heute jetzt im Laufe des Nachmittages Wolken, etwas Sonne, einzelne Regenschauer. Dann zum Abend hin lassen diese nach. Die Sonne zeigt sich öfter. 10 bis 13 Grad die Temperaturen. Zu Beginn der Nacht locker bewölkt oder klar. Frühmorgens werden die Wolken wieder zahlreicher mit vereinzelt leichtem Regen bei 5 bis 2 Grad. Morgen bekommen wir oft Wolken, vor allem nördlich des Mains. Zeitweise Regen von Christi Himmelfahrt bis ins Wochenende werden die Schauer. Auch sonst wieder häufiger. Die Temperaturen steigen morgen auf rund 15 Grad und gehen anschließend erneut zurück.
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2: Aktuell keine größeren Verkehrsstörungen. Blitzer gibt's. Schweinfurt-Elsa-Brennströmstraße Richtung Deutschhof in der 30er-Zone. Des Weiteren hätten wir auch noch einen Blitzer. Eselsberg-Kitzingen kurz vor der Eisenbahnbrücke Richtung Alte Poststraße. Da wird ebenfalls geblitzt. Und wir hätten auch noch für euch einen Blitzer in Saale an der Kirche Richtung Bad Neustadt. Gute Fahrt.
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2: Servus.

0: Gordo. Renier Sonnefeld und Loco Loco bei eurem Sender mit Heimvorteil. Dienstag, 14 Uhr, 10 Minuten. Zeit mal wieder über die Themen des Tages zu reden.
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2: Bei uns in Schweinfurt war die lange Shoppingnacht am Freitag am Ende eher ernüchternd. Das Wetter war gut, das Rahmenprogramm mit Tanzschulen und Musikern war top, nur leider hatten die meisten Läden gar nicht erst aufgemacht. Nachdem sich im Vorfeld lediglich 20 Geschäfte und die Stadtgalerie angemeldet hatten, sagten am Donnerstag einige Innenstadthändler auch noch kurzfristig ab. Am Ende waren nur etwa ein Dutzend Läden offen. Einzelhandelschef Axel Schöll war not amused.
3: Auf der einen Seite wird ins Rathaus wirklich gemeckert, ihr müsst was für die Innenstadt tun, aber dann auf der anderen Seite, wenn dann ein Event ist, nicht bereit sein mitzumachen. Einfach mal jetzt die 2-3 Stunden länger aufzulassen.
2: Aus einer Innenstadt mit hochgeklappten Gehsteigen, Christian Schwarz.
4: Bei uns in der Region Main-Rhön gab es 3 berühmte Gegner der Stromtrasse Südlink. 2 sind mittlerweile eingeknickt. Ministerpräsident Markus Söder drohte mit Klagen gegen das Projekt. Vize Hubert Aiwanger nannte die Leitung, die dringend benötigte erneuerbare Energie nach Süden bringen soll, Landzerstörung. Mittlerweile zieht nur noch einer durch, ja riskiert sogar sein Leben, vielmehr die Zukunft seiner eigenen Spezies. Der Feldhamster. Bei Goxheim sorgen aktuell 7 Hamsterlöcher für mächtig Ärger. Bürgerinitiativen fordern schon einen Baustopp. Der Nager ist ein absoluter Macher. Rund 40 Großprojekte hat er in den vergangenen Jahren gestoppt und erfolgreich verzögert. Man denke nur an den Würzburger IKEA und die DFB-Akademie in Frankfurt. Wenn er sich irgendwann mit dem Obi-Biber oder dem kleinen Maulwurf zusammentun sollte, ist die Republik am Ende. Aus dem Hamsterbau, Lisa Eni.
5: Bei uns in Schweinfurt und in den Haßbergen könnt ihr in der nächsten Zeit noch mehr Helden als sonst im Kino bewundern. Die Pflegedankstiftung von Mäzen Winfried Wiendel lädt wie jedes Jahr 1000 Heldinnen und Helden des Alltags ins Kino ein. Die Aktion läuft ab dem heutigen Tag der Pflege 4 Wochen lang. Pflegekräfte brauchen nur einen Jobnachweis und dann gibt's freien Eintritt und eine Tüte Popcorn im Kino in Schweinfurt und Zeil. Die Stiftung würdigt damit den außergewöhnlichen Einsatz der Menschen, die für unsere Gesellschaft extrem wichtig sind. Egal ob in den Krankenhäusern, Pflege- und Altenheimen oder im mobilen Pflegedienst. Eine tolle Geste und ein schönes Dankeschön anlässlich des Tags der Pflege. Mit Respekt und Anerkennung, Leon Wagner.
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1: Servus, liebe Schnüdelfans, hier ist der Devin Angelberger. 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
1: Mit Hannah Mörlein. Mit perfiden Schockanrufen haben Betrüger erneut Menschen in Unterfranken getäuscht und bestohlen. Besonders betroffen waren zuletzt die Räume Schweinfurt, Würzburg und Main-Spessart. In Karlstadt fiel gestern eine Seniorin auf die Masche herein. Sie übergab Bargeld und Schmuck im mittleren vierstelligen Bereich an einen unbekannten Abholer. Die Übergabe fand am Nachmittag in der Arnsteiner Straße statt. Die Polizei bittet wieder um Hinweise. 4 Menschen von dem Kreuzfahrtschiff, auf dem das Hunter-Virus ausgebrochen war, sind zurück in Deutschland. Sie zeigen bisher keine Symptome, heißt es. Die 4 Betroffenen aus Bayern, Baden-Württemberg, Sachsen und Berlin müssen jetzt mehrere Wochen in häusliche Quarantäne. Der Blick aufs Wetter: windig mit Schauern bei bis zu 13 Grad.
2: Größere Verkehrsstörungen haben wir aktuell keine für euch. Dafür aber ein Blitzer. Eselsberg-Kitzingen, kurz vor der Eisenbahnbrücke Richtung Alte Poststraße, wird geblitzt. Wenn ihr noch einen Blitzer seht, 0800 30 80 900, wir geben es gerne weiter.
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The Second Voice und Let Me Be bei eurem Sender mit Heimvorteil an diesem 12.05. Ja, der Katholikentag ist bei uns ja in der Region momentan zugange. Und da haben wir euch in der Gong-App heute mal gefragt, wie steht ihr zu Gott und der Kirche? Und tatsächlich die Umfrage, wenn man so sieht, ist sehr überraschend, denn ein Großteil von euch sagt, ja, ich glaube an Gott, aber Kirche, das ist jetzt eher nicht so mein Ding. Ihr könnt uns gerne noch mal weiter eure Meinung sagen, radiogong.com oder eben in der Gong-App einfach mal reinklicken und eure Meinung zur Umfrage abgeben. Tatsächlich, ich meine, es ist so eine Geschichte mit dem Glauben, aber jetzt kann der alte Mann im Radio auch was erzählen, ja? Also was, was ganz Persönliches an der Stelle. Kleiner Lifehack von meiner Seite aus. Ich gehe tatsächlich regelmäßig, jetzt nicht jede Woche, aber doch, ich versuche das schon regelmäßig zu machen, in die Kirche. Also ich bin so ein alter Lutherer, ja. Und tatsächlich ist es auch gar nicht mal so schlecht, mal so für eine Stunde einfach Handy aus, Kopf anschalten oder von mir aus auch Kopf ausschalten und einfach mal zuhören. Ja, das ist so ein Lifehack. Das tut uns vielleicht auch generell

immer ganz gut. Einfach mal runterkommen und mal eine Stunde sich was erzählen lassen und vielleicht auch einfach mal in Gedanken schwelgen. Auch das kann eben Kirche und Glaube sein. So ist zumindest zu meiner Einstellung zu dem Thema. Wobei natürlich die generelle Einstellung ist, mag doch jeder glauben an was er will. Und dann kommen wir doch alle ganz gut miteinander klar. Also radiogong.com oder Gong-App, sagt uns einfach mal eure Meinung. Wie steht es zu Gott und der Kirche?

0: Elton John und I'm Still Standing Boy am Sender mit Heimvorteil. Sagt Tschüss an der Stelle. Bis morgen um 12. Bleibt gesund, seid lieb zueinander. Tobi ist raus. Ciao.
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1: Ich bin Joshua Heise. Diese Position würde man sich gern sparen. Deutschland ist nach dem aktuellen Bundeslagebild eins der Top-Ziele in Sachen Cybercrime. Immer mehr Unternehmen und Behörden werden demnach Opfer von Ransomware-Attacken, bei denen Kriminelle Daten verschlüsseln und Lösegeld fordern. Allein letztes Jahr gab es über 1000 angezeigte Angriffe. Innenminister Dobrindt will mit einem Gesetz zur aktiven Cyberabwehr gegensteuern. Unter Pfiffen und Buhrufen hat Kanzler Merz beim Bundeskongress des Deutschen Gewerkschaftsbundes für tiefgreifende Sozialreformen geworben. Um Wohlstand, Freiheit und Frieden zu sichern, müssten alle einen Beitrag leisten, so der CDU-Chef. Das Argument, den Reformprozess als Chance statt Bedrohung zu begreifen, zog bei den rund 400 DGB-Delegierten allerdings nicht. Die Deutsche Bahn lockt für die Sommerferien mit einem Sonderangebot. Ab Mitte Juni können demnach Familientickets zu einem Festpreis von knapp 100 Euro gebucht werden. Als Gründe nennt der Konzern steigende Benzin- und Flugkosten. Thomas Bremser berichtet.
2: Die Familientickets gelten für maximal 5 Personen. Es kann also ein Erwachsener mit 4 Kindern verreisen oder 2 Erwachsene mit 3 Kindern. Ein Kind muss aber mindestens dabei sein. Verwandt sein müssen die Personen aber nicht. Die Tickets sind an die gebuchten Züge gebunden und gelten für Hin- und Rückfahrt, egal wie lang die Strecke innerhalb Deutschlands ist. Die Sitzplätze sind inklusive.
1: Die Sicherheitsinstruktionen vor dem Flug sind Standard. Und Passagiere auf einem Flug von Athen nach München waren nun froh, gut zugehört zu haben. Sie mussten das Flugzeug nämlich über eine Notrutsche verlassen. Der Lufthansa-Flieger war wegen eines starken Geruchs kurz nach dem Start nach Athen zurückgekehrt. Die 184 Insassen mussten per Rutsche aussteigen. Dabei verletzten sich 3 Menschen.
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3: Die Stadt Bad Kissingen zieht eine positive Bilanz zur Sicherheit in der Innenstadt. Bei einer gemeinsamen Kontrollaktion von Polizei und kommunalem Ordnungsdienst wurden nur wenige Verstöße festgestellt. Die Streifen waren im März und April jeweils über 20 Tage im Stadtgebiet im Einsatz. Vereinzelt gab es in der Fußgängerzone Probleme mit Rad- und E-Scooterfahrern. Im Schweinfurter Silvanerbad sorgt künftig künstliche Intelligenz auch unter freiem Himmel für Sicherheit. Heute wird das Überwachungssystem namens Shark-KI offiziell für den Außenbereich des Freibads eingeführt. Die Technik erkennt untypische Bewegungen im Wasser in Echtzeit und schlägt bei einem Notfall sofort Alarm. Nach dem erfolgreichen Start im Hallenbad im März letzten Jahres wird das System pünktlich zur Freibadsaison nun auch auf die Außenbecken ausgeweitet.
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4: Schönen Dienstagnachmittag euch hier mit Radio Gong Schweinfurt und extrem frischen Temperaturen in der Region Main-Rhön. Wir sind nur noch bei 9 bis 10 Grad, sowohl in Schweinfurt als auch in Bad Neustadt und Bad Kissingen. Ja, und vor allen Dingen ist es auch windig und überwiegend bewölkt aktuell. Richtung Abend hin kommt dann aber wieder häufiger die Sonne raus und morgen wird es auch wieder ein bisschen milder mit etwa 15 Grad.
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4: Vorsicht aktuell, wenn ihr von der B19 runterfahrt in Richtung Geldersheim, denn da liegen im Moment Fahrzeugteile auf der Fahrbahn wegen einer ungesicherten Unfallstelle. Außerdem braucht ihr ein paar Minuten Geduld, wenn ihr im Moment über die Maxbrücke in die Innenstadt wollt. Hier ist stockender Verkehr. Selbes gilt aktuell im Hafenbereich, wenn ihr auf die B286 auffahren wollt. In beiden Richtungen bei der Auffahrt, da stockt's leicht. Ansonsten habe ich erstmal keine weiteren Verkehrsmeldungen oder Blitzer für euch. Wo ihr unterwegs seid, kommt gut und sicher durch.
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7: Das bin ich, die Terry, und ich freue mich auf den Dienstagnachmittag zusammen mit euch hier auf Gong Schweinfurt.

0: Hier ist euer Heimvorteil und wir machen euch startklar für den Dienstagnachmittag und auch den Dienstagfeierabend.
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0: Ja, heute könnt ihr den Vatertag schon mal so ein bisschen vorziehen und beim Schweinfurter Biergenuss mit dem Biermichel und einem Bollerwagen durch die Schweinfurter City schlendern und dabei eben verschiedene Biere testen. Das Ganze geht von 19 bis 20.30 Uhr heute. Wer den Dienstag lieber entspannter angehen will, der kann sich heute aber auch ein bisschen Wellness gönnen. Zum Beispiel im Silvaner in Schweinfurt. Da gibt es neben der Schwimmlandschaft auch jede Menge Sauna zum Genießen oder auch ein Dampfbad bei bis zu 90 Grad könnt ihr da ins Schwitzen kommen. Und später könnt ihr es euch dann aber auch auf der Couch gemütlich machen, zum Beispiel bei der neuen Folge von Sing Mein Song. Da versuchen sich heute Dream, Mark Forster und Johannes Oerding an den Songs von Giovanni Zarella. Das Ganze geht los ab 20.15 Uhr bei den Kollegen von Vox. Findet ihr aber auch alles zum Nachlesen auf unserer Homepage radiogong.com. Wie immer gilt, egal für was ihr euch entscheidet, wir wünschen euch ein absolutes inneres Blumenpflücken.

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1: Mit Hanna Mörlein. Der Schweinfurter Stadtrat hat heute in seiner konstituierenden Sitzung die Vertreter des neuen Oberbürgermeisters Ralf Hofmann gewählt. Die CSU-Stadträtin Christine Michal-Zeisser ist jetzt zweite Bürgermeisterin. Sie gewann die Wahl mit deutlicher Mehrheit gegen Thomas Felsner von der AfD. Das Amt der dritten Bürgermeisterin wird, wie schon bisher, von Sonja Lippert von der SPD ausgeübt. Mit einer Großrazzia in mehreren Bundesländern haben die Staatsanwaltschaft Würzburg und der Zoll Schweinfurt heute ein mutmaßliches Schwarzarbeitssystem ins Visier genommen. Im Raum steht ein Steuerschaden von mindestens 1,5 Millionen Euro. Im Fokus der Ermittlungen steht ein Handwerksbetrieb am Untermain, der über Scheinrechnungen nicht erbrachte Leistungen abgerechnet haben soll. Die Beamten stellten dabei umfangreiche Beweismittel sicher, darunter Geschäftsunterlagen, Smartphones und Laptops. Tops. Ein gebürtiger Haßfurter greift nach dem WM-Titel. Nationalspieler Parker Tuomi steht offiziell im deutschen Kader für die bevorstehende Eishockey-Weltmeisterschaft. Der Stürmer wurde in der Kreisstadt geboren, während sein Vater Trey dort für den ERC Haßfurt auf dem Eis stand. Der offizielle WM-Auftakt für Tuomi und Co. steigt am Freitag in Zürich gegen Finnland. Aus der 1.000 Euro Entlastungsprämie über die Arbeitgeber wurde nichts. Nun suchen Union und SPD nach einer neuen Idee, um zu entlasten. Ein Koalitionsausschuss heute soll Früchte tragen. SPD-Chef Klingbeil sagt, er wolle Erleichterungen für Menschen, die zwischen 2.500 und 4.000 Euro im Monat verdienen und Spitzenverdiener mehr belasten. CDU und CSU lehnen das bisher strikt ab.
2: 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Es bleibt weiterhin frisch mit nur 10 Grad auf dem Thermometer.

0: Meter aktuell. Doch durch die vielen Wolken und vor allen Dingen den Windböen von bis zu 43 km/h ist der gefühlte Wert deutlich niedriger. Der liegt nur bei 4 Grad. Also es ist echt gut, wenn ihr eine Jacke dabei habt. Richtung Abend kommt dann aber zum Glück nochmal die Sonne raus und es soll heute auch trocken bleiben.
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0: Servus auf die Straßen und momentan Vorsicht bitte, wenn ihr von der B19 runterfahrt und dann in Richtung Geldersheim. Hier ist ein größerer Unfall passiert und da können aktuell immer noch Fahrzeugteile auf der Fahrbahn liegen. Ansonsten habe ich aber erstmal keine weiteren Verkehrsmeldungen für euch. Wenn ihr was seht, dann gerne jederzeit Bescheid geben. Einfach eine WhatsApp ans Studio schicken an die 09721 20 90 20. Gute Fahrt!
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4: Hallihallo, Hallöchen.

gehen wir tatsächlich immer weiter auf den Sommer zu. Zum Beispiel auch mit den ersten Erdbeeren zum selber pflücken. Jetzt ab dem Wochenende in Schweinfurt beim Bauernhof Götz. Da hat das Erdbeerfeld nämlich täglich von 9 bis 18 Uhr geöffnet. Beziehungsweise hängt es natürlich auch immer so ein bisschen vom Wetter ab. Auf jeden Fall kosten die selbstgepflückten Erdbeeren 6 Euro pro 500 Gramm. Und dann folgen tatsächlich auch immer mehr Selbstpflück-Erdbeerfelder. Am Wochenende startet nämlich zum Beispiel das Selbstpflückfeld vom Obst- und Spargelhof Gold in Karlstadt im Landkreis Main-Spessart. Die starten am Samstag in die Erdbeersaison. Und nächste Woche Mittwoch geht es dann los mit dem Erdbeerfeld in Hausen im Landkreis Würzburg. Das ist direkt neben dem Ortsschild Hausen. Und da gibt es dieses Jahr die selbstgepflückten, beziehungsweise ich sage lieber mal das selbstgepflückte rote Gold für 4,50 Euro pro 500 Gramm. Also wenn ihr in der Nähe seid, lohnt sich auf jeden Fall ein Abstecher.

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1: Ich bin Joshua Heise. Knapp 2 Wochen nach dem Start kommt der Tankrabatt inzwischen weitgehend bei den Verbrauchern an. Das zeigt ein Vergleich der Monopolkommission mit Frankreich und Großbritannien. Berechnungen des IFO-Instituts zufolge ist der Dieselpreis um 14 Cent gesunken.

0: Der Liter Superbenzin vergünstigte sich um 15 Cent. Zum 1. Mai sind die Spritsteuern um 16,7 Cent gesenkt worden, befristet auf 2 Monate. Union und SPD kommen heute zum Koalitionsausschuss zusammen, um vor allem über Entlastungen für die Bürger zu beraten. Der Verband kommunaler Unternehmen schlägt im Vorhinein eine Stromsteuersenkung ab nächstem Jahr auf das europäische Minimum für alle vor. Die Steuer könne von 2,05 auf bis zu 0,1 Cent pro Kilowattstunde gesenkt werden, sagte ein VKU-Sprecher der Rheinischen Post. Die 1.000 Euro Entlastungsprämie war am Freitag im Bundesrat gescheitert. Gesundheitsministerin Warken hat den geplanten Einsparungskurs im Gesundheitswesen erneut verteidigt. Es sei eine Zumutung, gab die CDU-Politikerin zur Eröffnung des Deutschen Ärztetages in Hannover zu, aber ohne die Einsparungen würde das System kollabieren. Geplant sind etwa Ausgabenbremsen bei Praxen und Kliniken, Zuzahlungen bei Medikamenten und Einschränkungen bei der Mitversicherung von Ehepartnern. Die frühere Profifußballerin Kathleen Krüger wird neue Sportvorständin beim Fußball-Bundesligisten Hamburger SV und damit Nachfolgerin von Stefan Kunz. Die 40-Jährige war zuletzt Funktionärin beim FC Bayern München gewesen und hatte den Rekordmeister zuvor als Teammanagerin betreut.
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2: Bei der Bürgermeisterneuwahl in Wülfershausen verzichtet die CSU auf einen Kandidaten. Die Frist für Vorschläge ist abgelaufen. Die Freien Wähler schicken eine Kandidatin und die Wählergemeinschaft Neustart Wülfershausen einen Kandidaten ins Rennen. Die Neuwahl im Juli war nötig geworden, nachdem der bisherige CSU-Bürgermeister zugegeben hatte, Wahlzettel manipuliert zu haben und zurückgetreten war. Mit perfiden Schockanrufen haben Betrüger erneut Menschen in Unterfranken getäuscht und bestohlen. Besonders betroffen waren zuletzt die Räume Schweinfurt, Würzburg und Main-Spessart. In Karlstadt fiel gestern eine Seniorin auf die Masche herein. Sie übergab Bargeld und Schmuck im mittleren vierstelligen Bereich an einen unbekannten Abholer. Die Polizei bittet um Hinweise.
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3: Wind und Wolken dominieren den Nachmittag hier bei uns in der Region Main-Rhön. Das Ganze bei 10 Grad aktuell in Schweinfurt, Gerolzhofen und auch in Haßfurt. Am Abend wird es dann aber zum Glück wieder besser. Die Sonne, die zeigt sich dann öfter, weil es ein bisschen aufklart. Alles in allem werden aber auch die nächsten Tage recht regnerisch und bewölkt. Morgen steht gleich in den Frühstunden leichter Regen an. Von Christi Himmelfahrt bis ins Wochenende häufen sich die Schauer dann auch wieder. Die Temperaturen gehen allerdings zum Glück ein bisschen nach oben. Auf rund 15 Grad steigen sie leicht an.
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3: Vorsicht, wenn ihr von der B19 abfahrt in Richtung Geldersheim, da können noch Fahrzeugteile auf der Fahrbahn liegen, da ist ein schwerer Unfall passiert. Ansonsten ist im Moment ja noch die Ortsdurchfahrt Schallfeld gesperrt. Hier könnte es ein paar Minuten länger dauern durch die Umleitung, die ihr nehmen müsst. Aber ansonsten habe ich erstmal keine Verkehrsmeldungen für euch. Wo ihr unterwegs seid, kommt gut und sicher an.
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5: Das bin ich, die Terry, und ich hoffe, euch geht's allen gut da draußen.

0: Hier ist euer Heimvorteil und was war das bitte für ein kaltes, ekelhaftes Wetter? Also vor allem heute Morgen dachte ich wirklich, mich haut's wieder zurück ins Bett. 5 Grad, beziehungsweise teilweise hatten wir sogar unter 5 Grad in der Region. Der zweite Tag der Eisheiligen und das im wahrsten Sinne des Wortes. Wir haben sogar Schnee auf der Wasserkuppe. Und tatsächlich hat uns auch schon die Frage aus der Gong-Community erreicht, ob denn da jetzt auch nochmal die Lifte dann aufgemacht werden.
1: Ja, die Überlegungen waren schon da, ob wir zum langen Wochenende nochmal Liftbetrieb anbieten, aber nein, Quatsch. Dafür ist es wirklich zu wenig und der Schnee wird auch heute nachgeben. Es wird wieder ein bisschen wärmer werden und der Schnee verschwinden. Zum langen Wochenende werden wir wieder unsere Sommeranlagen öffnen. Welche genau, erfahrt ihr natürlich im Ampelsystem. Es soll zwar nicht sehr warm werden, aber relativ trocken. Wir haben auch Regenhauben auf dem Rhönbob. Also steht dem Rodelspaß nichts entgegen.
0: Ja, wir haben uns gefragt, wie wird das Wetter denn jetzt generell? Wird es nochmal kälter werden sogar, Kai Zorn?
2: Ja, wobei die kommende Nacht noch mal ähnlich kalt werden kann. Wir haben aber Glück, dass wir in der nächsten Nacht auch ein paar Wolken und Wind haben. Das verhindert den Frost. Wenn es mit dieser Luftmasse, die wir jetzt über uns haben, aufklaren würde mit Windstille, würde in der nächsten Nacht alles kaputt gehen. Die vergangene Nacht brachte ja Schnee in den westlichen Mittelgebirgen. Winterberg hatte leichten Frost und Schneefall. Und wir haben jetzt mal vorübergehend nur lockere Wolken. Die werden dann wieder zahlreicher. Es breiten sich Schauer zu uns aus, teils als Regen, teils als Graupel. In den Hochlagen der Rhön fallen anfangs auch Schneeregen und Schnee. Das Ganze dann bei Temperaturen von maximal 10 bis 13 Grad und kaltem Westwind.
0: Also das Schlimmste haben wir gesehen. Ab dem Wochenende ist vorbei mit den Eisheiligen und mit der Kälte. Die Eisheiligen dieses Jahr wirklich pünktlicher als manch Einzug bei der Deutschen Bahn.

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1: Mit Hanna Mörlein. Jeder Zehnte in Deutschland ist im letzten Jahr Opfer von Internetkriminalität geworden. Das zeigt eine aktuelle Auswertung des Bundesamts für Sicherheit in der Informationstechnik. Und auch in Unterfranken ist die Zahl der Fälle sprunghaft um über 40% gestiegen. 8.300 Fälle wurden im letzten Jahr gemeldet. In den meisten Fällen geht es dabei um Betrug. Dahinter folgen die Verbreitung pornografischer Inhalte, das Ausspähen von Daten sowie Beleidigung. Opfer klagen danach neben finanziellen oftmals auch über mentale Schäden. Die Stadt Bad Kissingen zieht eine positive Bilanz zur Sicherheit in der Innenstadt. Bei einer gemeinsamen Kontrollaktion von Polizei und kommunalem Ordnungsdienst wurden nur wenige Verstöße festgestellt. Die Streifen waren im März und April jeweils über 20 Tage im Stadtgebiet im Einsatz. Vereinzelt gab es in der Fußgängerzone Probleme mit Rad- und E-Scooterfahrern. Ein Spieler mit Haßfurter Wurzeln steht vor einem großen sportlichen Highlight. Parker Tuomi gehört zum deutschen Kader für die

0: Eishockey-Weltmeisterschaft. Der Nationalspieler wurde in Haßfurt geboren. Sein Vater spielte dort einst für den ERC. Auch sein Onkel war bei den Haßfurter Sharks ein Publikumsliebling. Das erste WM-Spiel steht am Freitag in Zürich gegen Finnland an. Unter Pfiffen und Buhrufen hat Kanzler Merz beim Bundeskongress des Deutschen Gewerkschaftsbundes für tiefgreifende Sozialreformen geworben. Um Wohlstand, Freiheit und Frieden zu sichern, müssten alle einen Beitrag leisten, so der CDU-Chef. Das Argument, den Reformprozess als Chance statt Bedrohung zu begreifen, zog bei den rund 400 DGB-Delegierten allerdings nicht.
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2: Schönen Dienstagnachmittag euch hier mit Radio Gong Schweinfurt und extrem frischen Temperaturen in der Region Main-Rhön. Wir sind nur noch bei 9 bis 10 Grad, sowohl in Schweinfurt als auch in Bad Neustadt und Bad Kissingen. Ja, und vor allen Dingen ist es auch windig und überwiegend bewölkt aktuell. Richtung Abend hin kommt dann aber wieder häufiger die Sonne raus und morgen wird es auch wieder ein bisschen milder mit etwa 15 Grad.
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2: Die B286 bei Oerlenbach ist ja aktuell wegen Bauarbeiten gesperrt. Deswegen sorgt das natürlich für den ein oder anderen Umweg. Auch die Ortsdurchfahrt in Schallfeld ist momentan dicht. Aber ansonsten habe ich erstmal keine weiteren Verkehrsmeldungen für euch. Wo ihr unterwegs seid, kommt gut und sicher durch.
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5: Hallihallo, Hallöchen.

Das ist sie, einer eurer Most Wanted Hits, die neue Nummer von unserem neuen deutschen Superstar. Hier ist euer Heimvorteil, mit uns verpasst ihr nichts Wichtiges, auch nicht rund um den neuen Superstar. Menowin Fröhlich am Wochenende hat er es tatsächlich geschafft. Er hat DSDS gewonnen und damit seinen großen Lebenstraum erfüllt. Und er ist ja mittlerweile Wahlwürzburger. Und eventuell gibt es morgen auch schon was Neues von ihm. Bleibt gespannt. Menowin ist aber tatsächlich nicht unser einziger Local Hero aktuell. Auch sportlich geht es richtig rund ab Freitag bei der Eishockey-WM, bei der unsere Region stolz vertreten ist mit Nationalspieler Parker Tuomi, der offiziell im deutschen Kader steht. Parker, für alle, die es nicht wissen, wurde ja in Haßfurt geboren, während sein Vater Trey selbst noch beim ERC Haßfurt gespielt hat. Und nicht nur der, auch sein Onkel Ted Tuomi war tatsächlich ein absoluter Publikumsliebling bei den Haßfurter Sharks. Tja, pünktlich zur WM

hat Parker Tuomi jetzt auf jeden Fall seinen Vereinswechsel bekannt gegeben. Er verlässt die Kölner Haie und kehrt zur neuen Saison dann zu den Fishtown Penguins nach Bremerhaven zurück, wo er ganz am Anfang sogar Eishockey spielen gelernt hat. Also wir sind gespannt und werden euch auf jeden Fall auf dem Laufenden halten über unsere Local Heroes.

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1: Ich bin Joshua Heise. Vor ihrem Koalitionsausschuss waren sowohl Kanzler Merz als auch Arbeitsministerin Baas beim Bundeskongress des Deutschen Gewerkschaftsbundes zu Gast. Beide warben um Unterstützung für die geplanten Sozialreformen. Merz wurde während seiner Rede sogar ausgebuht. Baas, die hingegen Beifall bekam, versprach, sie wolle die soziale Sicherung nicht kleiner, sondern klüger machen. Einst war er Verfassungsschutzpräsident, jetzt könnte Hans-Georg Maaßen Innenminister in Sachsen-Anhalt werden, und zwar für die AfD. Vorausgesetzt natürlich, dass diese nach der Landtagswahl im September die Regierung stellt. Maaßen zeigte sich im Interview mit der Zeit zumindest offen gegenüber der Idee. Ob er von der als gesichert rechtsextrem eingestuften Landespartei schon gefragt worden sei, ließ er offen. Die Toten Hosen, Nina Tschuba, Johannes Oerding. In einem offenen Brief fordern zahlreiche Musikerinnen und Musiker wirksame Gesetze gegen überteuerte Ticketpreise auf dem Zweitmarkt. Deutschland sei bislang ein weitgehend rechtsfreier Raum für Ticketspekulanten, so die Kritik. Thomas Bremser berichtet.
2: Wer seine Konzertkarten weiterverkaufen will, kann das auf einem Zweitmarkt tun. Doch dort tummeln sich immer mehr Abzocker. Die kaufen die Tickets in Massen auf, oft mit einer automatisierten Software, um sie anschließend zu Wucherpreisen weiterzuverkaufen. Dort landen auch immer mehr gefälschte Tickets. Die Musikstars fordern eine Preisobergrenze für den Zweitmarkt. Und die Konzertveranstalter sollten bestimmen, auf welchen Plattformen ihre Tickets weiterverkauft werden dürfen.

0: Die frühere Profifußballerin Kathleen Krüger wird neue Sportvorständin beim Bundesligisten Hamburger SV. Wie der HSV mitgeteilt hat, wird sie damit Nachfolgerin von Stefan Kuntz. Die 40-jährige Krüger war jahrelang Teammanagerin beim FC Bayern München und bekleidete zuletzt eine Funktion im Vorstandsbereich des Rekordmeisters.
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2: Der Schweinfurter Stadtrat hat heute in seiner konstituierenden Sitzung die Vertreter des neuen Oberbürgermeisters Ralf Hofmann gewählt. Die CSU-Stadträtin Christine Michal-Zeisser ist jetzt zweite Bürgermeisterin. Sie gewann die Wahl mit deutlicher Mehrheit gegen Thomas Felsner von der AfD. Das Amt der dritten Bürgermeisterin wird, wie schon bisher, von Sonja Lippert von der SPD ausgeübt. Ein gebürtiger Haßfurter greift nach dem WM-Titel. Nationalspieler Parker Tuomi steht offiziell im deutschen Kader für die bevorstehende Eishockey-Weltmeisterschaft. Der Stürmer wurde in der Kreisstadt geboren, während sein Vater Trey dort für den ERC Haßfurt auf dem Eis stand. Der offizielle WM-Auftakt für Tuomi und Co. steigt am Freitag in Zürich gegen Finnland.
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3: Es bleibt weiterhin frisch mit nur 10 Grad auf dem Thermometer aktuell. Doch durch die vielen Wolken und vor allen Dingen den Windböen von bis zu 43 km/h ist der gefühlte Wert deutlich niedriger. Der liegt nur bei 4 Grad. Also es ist echt gut, wenn ihr eine Jacke dabei habt. Richtung Abend kommt dann aber zum Glück nochmal die Sonne raus und es soll heute auch trocken bleiben.
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3: Momentan alles ruhig auf den Straßen der Region. Ich habe weder Blitzer noch Verkehrsmeldungen für euch. Wenn ihr was seht, dann natürlich gerne her damit. Einfach eine WhatsApp schicken oder durchrufen unter der 09721 20 90 20. Kommt gut und sicher in den Feierabend.
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5: Das bin ich, die Terry, und ich freue mich auf den Dienstagnachmittag zusammen mit euch hier auf Gong Schweinfurt.

0: ist euer Heimvorteil und das heute am Tag der Pflege, an dem wir einfach mal Danke sagen wollen. Danke an alle, die im Gesundheitssystem arbeiten und den Karren da die ganze Zeit am Laufen halten. Gonghörer Flo zum Beispiel aus der Intensivmedizin am UKW hat uns heute Morgen mal so einen kleinen Einblick gegeben, was für ihn den Job denn so besonders macht.
1: Ich arbeite seit circa 10 Jahren auf der anästhesiologischen Intensivstation in der Uniklinik in Würzburg. Und eines meiner schönsten Momente war, als wir als Notfallteam zu einem Patienten gerufen wurden, der einen Herz-Kreislauf-Stillstand hatte. Und wir haben den Patienten 90 Minuten reanimiert. Und nach ein paar Tagen konnten wir ihn wieder aus dem künstlichen Koma wieder wach werden lassen. Und er ist ohne nennenswerte neurologische Schäden wach geworden und konnte dann in die Reha entlassen werden.
0: In diesem Sinne, Grüße an alle helfenden Helden. Ihr bekommt auch noch ein kleines Dankeschön on top. Und zwar von der Pflegedankstiftung von Winfried Windel. Zur Feier des Tages gibt es nämlich für alle Pflegekräfte in den nächsten 4 Wochen kostenlosen Eintritt ins Kino in Schweinfurt und in Zeil. Und da gibt es auch noch eine Gratistüte Popcorn für euch on top. Lasst es euch gut gehen. Auf euch.

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1: Mit Hannah Möhrlein. Mit einer groß angelegten Durchsuchungsaktion sind Staatsanwaltschaft Würzburg und Zoll Schweinfurt heute gegen mutmaßliche Schwarzarbeit vorgegangen. Es geht um einen Steuerschaden von mindestens 1,5 Millionen Euro durch Schwarzarbeit. Insgesamt wurden 19 Objekte in Bayern, Hessen und Nordrhein-Westfalen durchsucht. Im Mittelpunkt der Ermittlungen steht ein Handwerksbetrieb am Untermain, der über Scheinrechnungen Leistungen abgerechnet haben soll, die nie erbracht wurden. Im Schweinfurter Silvaner Bad sorgt künftig künstliche Intelligenz auch unter freiem Himmel für Sicherheit. Jetzt wurde das Überwachungssystem namens Shark-KI offiziell für den Außenbereich des Freibads eingeführt. Die Technik erkennt untypische Bewegungen im Wasser in Echtzeit und schlägt bei einem Notfall sofort Alarm auf den Smartwatches der Bademeister. Nach dem erfolgreichen Start im Hallenbad letztes Jahr im März wird das System pünktlich zur Freibadsaison nun auch auf die Außenbecken ausgeweitet. Mit ihrem Förderprogramm zur Belebung der Innenstadt unterstützt die Stadt Bad Kissingen jetzt die nächste Neueröffnung. Am Marktplatz hat ein neues Fischgeschäft eröffnet. Die Stadt übernimmt bei dem Konzept bis zu ein Jahr lang maximal die Hälfte der Nettokaltmiete. Das Fischgeschäft ist bereits die 12. Neueröffnung im Rahmen des Programms. Knapp 2 Wochen nach dem Start kommt der Tankrabatt inzwischen weitestgehend bei den Verbrauchern an. Das zeigt ein Vergleich der Monopolkommission mit Frankreich und Großbritannien. Berechnungen des IFO-Instituts zufolge ist der Dieselpreis um 14 Cent gesunken. Der Liter Superbenzin vergünstigte sich um 15 Cent.

0: Wind- und Wolken dominierende Nachmittag hier bei uns in der Region Main-Rhön. Das Ganze bei 10 Grad aktuell in Schweinfurt, Gerolzhofen und auch in Haßfurt. Am Abend wird es dann aber zum Glück wieder besser. Die Sonne, die zeigt sich dann öfter, weil es ein bisschen aufklart. Alles in allem werden aber auch die nächsten Tage recht regnerisch und bewölkt. Morgen steht gleich in den Frühstunden leichter Regen an. Von Christi Himmelfahrt bis ins Wochenende häufen sich die Schauer dann auch wieder. Die Temperaturen gehen allerdings zum Glück ein bisschen nach oben. Auf rund 15 Grad steigen sie leicht an.
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0: Weiterhin alles ruhig auf den Straßen. Ich habe keine Verkehrsmeldungen für euch. Allerdings hat Gonghörer Konrad uns einen Blitzer gemeldet. Und der steht auf der B286 Fahrtrichtung Gerolzhofen. Und zwar nach der Abfahrt unter Spießheim unter der Brücke, also im zweispurigen Bereich. Hier ist 100 erlaubt, das heißt hier Fuß vom Gas. Und wenn ihr noch was seht, dann macht's wie Konrad und gebt uns gerne Bescheid. Einfach durchrufen oder eine WhatsApp schicken an die 09721 20 90 20. Gute Fahrt!
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3: Hallihallo, Hallöchen.

0: ist euer Heimvorteil. Wir feiern mit euch den Dienstag Feierabend und das gebührend, so wie es sich gehört, mit unserem Gong in the Mix.
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1: Und damit verabschiede ich mich. Mein Name ist Therese Achatz. Es war mir ein absolutes inneres Blumenpflücken mit euch. Ich hoffe, ihr habt einen schönen Dienstag, Feierabend. Wir hören uns auf jeden Fall morgen wieder in alter Frische am Mittwochnachmittag hier auf Gong Schweinfurt. Bis dahin, macht's gut.
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2: 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Kommt alle nochmal zum letzten Heimspiel gegen Aue und lasst uns einen guten Saisonabschluss feiern. Ich freue mich auf euch. Bis bald. Liebe Grüße.
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1: Ich bin Joshua Heise. Der Holocaust-Überlebende Albrecht Weinberg ist im Alter von 101 Jahren gestorben. Er hatte 3 Konzentrationslager und mehrere Todesmärsche überlebt. Seine jüdische Familie wurde von den Nazis fast vollständig ermordet. Weinberg war 2012 aus den USA in seine Heimat Ostfriesland zurückgekehrt und hat seitdem in Schulen vor dem Vergessen gewarnt. Nachdem die Union mit AfD-Stimmen einen Migrationsantrag durchgebracht hatte, gab er aus Protest sein Bundesverdienstkreuz zurück. Der Krieg im Iran hat das Leben bei uns wieder stark verteuert. Im April ist die Inflationsrate auf fast 3% gestiegen. Heißt, die Lebenskosten waren fast 3% teurer als vor einem Jahr. Das ist der höchste Stand seit Januar 2024. Tine Klimach mit den Details.
2: Allein Benzin und Diesel sind gut ein Viertel teurer geworden. Auch Preise für Lebensmittel sind etwas angezogen. Das hat sich besonders bei Schokolade bemerkbar gemacht. Teure Energie treibt bei Unternehmen die Produktions- und Transportkosten nach oben. Die Sorge ist, dass der Iran-Krieg die gesamte Wirtschaft erfasst und die Preise auch für Lebensmittel, Restaurantbesuche und Dienstleistungen weiter steigen.
1: Vor dem Koalitionsausschuss von Union und SPD hat Vizekanzler Klingbeil Hoffnungen auf konkrete Beschlüsse ausgebremst. Das Treffen sei eine Arbeitssitzung, so der SPD-Chef. Er erhoffe sich aber zumindest einen Fahrplan für die anstehenden Reformpläne. Außerdem soll es um Entlastungen für die Bürger gehen. Die geplante 1.000-Euro-Prämie war am Freitag im Bundesrat gescheitert. Deutschlands bester

0: Tennisprofi Alexander Zverev ist beim Masters-Turnier in Rom im Achtelfinale gescheitert. Der 29-Jährige unterlag dem Italiener Luciano Darderi in 3 Sätzen. Dabei vergab Zverev gleich 4 Matchbälle im 2. Satz und brach dann im 3. Abschnitt völlig ein. Der Italiener gewann den finalen Satz mit 6:0.
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2: Die Stadt Bad Kissingen zieht eine positive Bilanz zur Sicherheit in der Innenstadt. Bei einer gemeinsamen Kontrollaktion von Polizei und kommunalem Ordnungsdienst wurden nur wenige Verstöße festgestellt. Die Streifen waren im März und April jeweils über 20 Tage im Stadtgebiet im Einsatz. Vereinzelt gab es in der Fußgängerzone Probleme mit Rad- und E-Scooter-Fahrern. Bei der Bürgermeisterneuwahl in Wülfershausen verzichtet die CSU auf einen Kandidaten. Die Frist für Vorschläge ist abgelaufen. Die Freien Wähler schicken eine Kandidatin und die Wählergemeinschaft Neustart Wülfershausen einen Kandidaten ins Rennen. Die Neuwahl im Juli war nötig geworden, nachdem der bisherige CSU-Bürgermeister zugegeben hatte, Wahlzettel manipuliert zu haben und zurückgetreten war.
3: Dankeschön, Hanna Möhrlein, für diese News. 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
3: Um die 11 Grad aktuell bei uns in der Region. Heute Nacht haben wir dann vor allem Wolken. Es kann aber auch klar sein und die Temperaturen sinken auf 5 bis 2 Grad. Vor allem dann früh morgens, dann aber wieder mehr Wolken mit dabei und auch leichter Regen. Und im Laufe des morgigen Tages auch immer wieder Schauer. Und die Höchstwerte erreichen 11 bis 14 Grad.
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3: Hallo zu euch in die Autos. Gute Nachrichten von den Straßen. Es ist alles soweit größtenteils frei, aber es wird noch geblitzt. Und zwar in Würzburg am Schwarzenberg, wenn ihr Richtung Uni unterwegs seid. Und auf der B286 in Richtung Gerolzhofen nach der Abfahrt unter Spießheim. Unter der Brücke, da ist 100 erlaubt. Wo auch immer ihr seid, eine gute Fahrt euch.
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3: Und mit euren meistgelikten, meistgesuchten und meistgeklickten Hits des Tages.

0: Samba ist das hier auch im Heimvorteil mit Home Record Top 5 einfach. Wieder der meistgelikten Tracks und auch bei den meistgesuchten unter den Top 40 aktuell.
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0: Ja, der Frühling, der versteckt sich irgendwie gerade so ein bisschen. Das heißt aber nicht, dass wir nicht trotzdem ein paar schöne Sachen unternehmen können.
2: Heute könnt ihr Vatertag schon mal vorziehen und beim Schweinfurter Biergenuss mit dem Biermichel und im Bollerwagen durch die Schweinfurter City schlendern und dabei verschiedene Biere testen. Wer den Dienstag aber doch lieber noch mal ein bisschen entspannter haben will, der kann sich heute auch ein bisschen Wellness gönnen. Zum Beispiel im Silvana in Schweinfurt. Neben der Schwimmlandschaft könnt ihr da heute wieder in der Sauna oder auch im Dampfbad bei bis zu 90 Grad ins Schwitzen kommen. Und später könnt ihr es euch dann auf der Couch gemütlich machen. Zum Beispiel bei der neuen Folge Sing Meinen Song. Heute versuchen sich Dream, Mark Forster und Johannes Oerding an den Songs von Giovanni Zarella. Könnt ihr euch heute ab 20.15 Uhr auf Vox anschauen.
0: Vielen Dank, Chiara, für diese Tipps. Könnt ihr natürlich auch jederzeit nachlesen auf radiogong.com.
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1: War lange einer der absolut meistgesuchten Tracks und auch auf der Nummer 1 der Gong Top 30. Das ist Dave mit Raindance hier bei eurem Heimvorteil und ist auch immer noch Top 20 der meistgesuchten Tracks und auch wirklich ein super entspannter Song, wie ich finde, für den Feierabend. Und wir machen entspannt weiter mit Teddy Swims, Top 15 der meistgesuchten Tracks und laut David Guetta einer der krassesten Künstler, die es aktuell auf dem Markt gibt. Ja, Mr. Know-It-All heißt sein Track, also quasi der Besserwisser, könnte man sagen. Hier ist für euch Teddy Swims, Mr. Know-It-All. Ich wünsche euch einen schönen Feierabend.

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1: Mit Hanna Mörlein. Vom Betrug bis hin zur Verbreitung pornografischer Inhalte. In Unterfranken gibt es immer mehr Fälle von Internetkriminalität. Davor warnt jetzt das Bundesamt für Sicherheit in der Informationstechnik, kurz BSI.
2: Eine aktuelle Auswertung des BSI zeigt, dass deutschlandweit sogar jeder Zehnte im letzten Jahr Opfer von Internetkriminalität geworden ist. In der Region wurden über 8.300 Fälle gemeldet, über 40% mehr als im Vorjahr. Bei den Opfern bleibt oftmals nicht nur ein finanzieller, sondern auch ein psychischer Schaden zurück. Ziel der Auswertung ist es, stärker auf die Gefahren im Internet aufmerksam zu machen. Katrin Haffinger, Nachrichtenredaktion.
1: Mit einer Großrazzia in mehreren Bundesländern haben die Staatsanwaltschaft Würzburg und der Zoll Schweinfurt heute ein mutmaßliches Schwarzarbeitssystem ins Visier genommen. Im Raum steht ein Steuerschaden von mindestens 1,5 Millionen Euro. Im Fokus der Ermittlungen steht ein Handwerksbetrieb am Untermain, der über Scheinrechnungen nicht erbrachte Leistungen abgerechnet haben soll. Die Beamten stellten dabei umfangreiche Beweismittel sicher, darunter Geschäftsunterlagen, Smartphones und Laptops. Mit perfiden Schockanrufen haben Betrüger erneut Menschen in Unterfranken getäuscht und bestohlen. Besonders betroffen waren zuletzt die Räume Schweinfurt, Würzburg und Main-Spessart. In Karlstadt fiel gestern eine Seniorin auf die Masche herein. Sie übergab Bargeld und Schmuck im mittleren vierstelligen Bereich an einen unbekannten Abholer. Die Polizei bittet um Hinweise. Die Toten Hosen, Nina Chuba und Johannes Oerding fordern strengere Regeln gegen überteuerte Konzerttickets im Internet. In einem offenen Brief kritisieren zahlreiche Musiker den Zweitmarkt für Tickets als weitgehend unkontrolliert. Dort kaufen Händler oft massenhaft Karten mit spezieller Software auf und verkaufen sie später deutlich teurer weiter. Die Künstler verlangen deshalb unter anderem Preisgrenzen für den Weiterverkauf und mehr Kontrolle darüber, auf welchen Plattformen Tickets angeboten werden dürfen.
3: Dankeschön, Hanna Mörlein, für diese News. 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
3: Ja, so um die 10 Grad aktuell noch bei uns in der Region. Heute Nacht sinken die Temperaturen dann auf 5 bis 2 Grad. Dazu bleibt es locker bewölkt oder klar. Erst so in den frühen Morgenstunden dann auch wieder mehr Wolken dabei. Und da fängt es dann auch an zu regnen. Und morgen im Laufe des Tages begleiten uns auch immer wieder Schauer. Und die Höchstwerte erreichen 11 bis 14 Grad.
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3: Hallo zu euch in die Autos. Wir haben die A3 Frankfurt in Richtung Würzburg zwischen Helmstadt und Heidingsfeld. Achtung, da staut sich's aktuell, da müsst ihr ein bisschen mehr Zeit mit einplanen. Und dann haben wir noch die B19 in Richtung Giebelstadt auf Höhe der Anschlussstelle Heidingsfeld. Da hat es in etwa auch einen Unfall gegeben. Deswegen da auch ein bisschen mehr Zeit einplanen. Ansonsten werdet ihr noch geblitzt und zwar in Würzburg am Schwarzenberg, wenn ihr Richtung Uni fahrt. Dann auf der B286 in Richtung Gerolzhofen nach der Abfahrt unter Spießheim unter der Brücke. Da ist 100 erlaubt. Wo auch immer ihr seid, eine gute Fahrt euch.
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3: 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Und jetzt mit Taylor Swift. Das ist The Fate of Ophelia.

Und weil sie ist ja hier noch eine Newcomerin bei uns bei Radio Gong und was ich sehr, sehr auffällig fand, sie ist nicht so diese Person, die irgendwie so perfekte Fotos postet, sondern auf fast allen Fotos hat sie irgendwie eine lustige Grimasse geschnitten. Also sie wirkt auf jeden Fall sehr, sehr natürlich und ich bin sehr gespannt, was wir in Zukunft von Bella Kay noch hören werden. Aktuell bei uns auf der Playlist mit I Love It, I Love It, I Love It. 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

Der ist neu bei uns bei Radio Gong. Bella Kay mit I Love It, I Love It, I Love It und tatsächlich der allermeist gelikte Song der letzten 2 Tage hier bei Radio Gong. Und Bella Kay ist ja gerade mal 19 Jahre alt und ich habe mir gerade mal so ein bisschen ihr Insta-Profil angeschaut. Was wollt mal so wissen, was ist sie denn eigentlich für eine Person?

Ganz entspannte Vibes und Afrobeats sind es hier für euren Feierabend von The Second Voice und Let Me Be hier bei eurem Heimvorteil. Und das Ganze ist auch Top 5 der meistgesuchten Tracks und das Ganze vor allem deswegen, weil natürlich es auf TikTok wieder so einen gewissen Tanz zu dem Song gibt. Also wenn euch das interessiert, dann schaut euch das sehr gerne mal an. Und ich finde, dieser Song, ich weiß nicht, der gibt schon so richtige so Sommerurlaub-Vibes, oder? Also ich sehe mich da richtig so in einer Bar sitzen am Strand mit so einem Cocktail und einfach so ein bisschen das Meer und den Strand genießen und lange wach bleiben und vor allem nicht früh aufstehen, so wie Michael Schulte. Das ist Pfeife Erm jetzt.

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1: Ich bin Joshua Heise. Immer höhere Beiträge bei sinkenden Leistungen. Die Zufriedenheit mit dem deutschen Gesundheitssystem bröckelt. Das zeigt eine Umfrage im Auftrag der DRK. Thomas Thonfeld berichtet.
2: Bis 2022 lag die Zufriedenheit rund 10 Jahre lang stabil bei über 80%. Dann ging's bergab. Und knapp 60% erwarten, dass die Gesundheitsversorgung in den kommenden 10 Jahren noch schlechter wird. Reformen im Gesundheitswesen halten 2/3 der Menschen für notwendig. Sie glauben aber nicht daran, dass sie auch kommen.
1: Deutschland wird mit Paketen überflutet, vor allem mit Billigwaren aus China. Laut der Zolljahresbilanz, die Finanzminister Klingbeil vorgestellt hat, hat der Zoll letztes Jahr knapp 790 Millionen Waren abgefertigt. Im Jahr davor waren es noch 595 Millionen. Der SPD-Chef will den Zoll deshalb besser ausstatten, unter anderem durch 1500 neue Stellen. Zudem fällt ab Juli die Zollfreigrenze für Pakete unter 150 Euro weg. Im Prozess um die abgesagten Taylor Swift-Konzerte in Wien hat der Hauptangeklagte sein Motiv genannt. Er wollte vor dem IS wie ein Held dastehen und berühmt werden. Der 21-Jährige hatte sich nach eigenen Worten als Sicherheitsmitarbeiter einschleusen wollen, um das Stadion auszuspähen. Sein Ziel waren demnach die Swifties vor dem Konzertgelände. Dem IS-Anhänger drohen bis zu 20 Jahre Haft. Als langjähriger Coach des SC Freiburg hat sich Christian Streich Kultstatus erarbeitet, auch mit Äußerungen über den Sport hinaus. Jetzt kehrt Streich zurück in die Fußballöffentlichkeit. Er wird nämlich ZDF-Experte bei der WM in den USA, Mexiko und Kanada. Seine Aufgabe wird es sein, die Spielideen der Teams zu erklären. Streich gibt sein Debüt gleich am 11. Juni beim Eröffnungsspiel Mexiko gegen Südafrika.
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3: Die Stadt Bad Kissingen zieht eine positive Bilanz zur Sicherheit in der Innenstadt. Bei einer gemeinsamen Kontrollaktion von Polizei und kommunalem Ordnungsdienst wurden nur wenige Verstöße festgestellt. Die Streifen waren im März und April jeweils über 20 Tage im Stadtgebiet im Einsatz. Vereinzelt gab es in der Fußgängerzone Probleme mit Rad- und E-Scooterfahrern. Ein Spieler mit Haßfurter Wurzeln steht vor einem großen sportlichen Highlight. Parker Tuomi gehört zum deutschen Kader für die Eishockey-Weltmeisterschaft. Der Nationalspieler wurde in Haßfurt

0: geboren. Sein Vater spielte dort einst für den ERC. Auch sein Onkel war bei den Haßfurter Sharks ein Publikumsliebling. Das erste WM-Spiel steht am Freitag in Zürich gegen Finnland an.
1: Dankeschön, Hanna Mörlein, für diese News. 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
1: Ja, nur noch so um die 9 Grad aktuell bei uns in der Region. Heute Nacht dann um die 5 bis 2 Grad. Ansonsten bleibt es locker bewölkt oder klar. In den frühen Morgenstunden dann aber auch wieder mehr Wolken und auch ein bisschen Regen mit dabei. Und Schauer begleiten uns dann morgen den ganzen Tag über. Und die Höchstwerte erreichen 11 bis 14 Grad.
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1: Hallo zu euch in die Autos. Wir haben die A3, Frankfurt Richtung Würzburg, zwischen Helmstadt und dem Dreieck Würzburg-West. Achtung, Gefahr durch ein defektes Fahrzeug. Da ist der linke Fahrstreifen blockiert. Außerdem staut sich es aktuell auf der A3 Frankfurt Richtung Würzburg zwischen Heidingsfeld und Helmstadt auch immer noch. Ansonsten werdet ihr noch geblitzt und zwar in Würzburg am Schwarzenberg in Richtung Uni. Dann noch auf der B286 Richtung Gerolzhofen nach der Abfahrt unter Spießheim unter der Brücke. Da ist 100 erlaubt. Wo auch immer ihr seid, eine gute Fahrt euch.
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1: Und mit euren meistgelikten, meistgesuchten und meistgeklickten Hits des Tages. Und das ist Harry Styles jetzt für euch. American Girls bei eurem Heimvorteil. Ich wünsche euch einen wunderschönen Feierabend.

Das ist der zweitmeistgesuchte Track der Stunde. Stickfigure und MBD mit Angels Above Me hier bei eurem Heimvorteil. Ja, und den nächsten Künstler, den ich jetzt für euch habe, den hören wir im Sommer, nämlich beim Open Air. In Kitzingen wird er mit dabei sein, aber heute Abend könnt ihr ihn euch schon mal anhören. Er ist nämlich bei Sing Mein Song mit dabei. Um 20.15 Uhr auf Vox wird er einen Song von Giovanni Zarella performen, die Regel. Die Rede ist natürlich von Mark Forster hier mit seinem aktuellen Track. Das ist ein Lied hier bei eurem Heimvorteil.

Ja, fahrt vorsichtig, wenn ihr gerade unterwegs seid. Sagen euch Miles Smith und Niall Horan, das ist Drive Safe hier bei eurem Heimvorteil. Top 50 der meistgelikten und auch einer der meistgesuchten Tracks. Ganz kurze Erinnerung, Miles Smith, habt ihr schon oft bei uns gehört, das ist der hier.

bringt uns sehr gerne gute Laune mit seinem Track, zum Beispiel Stay If You Wanna Dance. Und Niall Horan kennt ihr aus dem Track hier.

lange nicht mehr gehört, oder? Ja, Story of My Life von One Direction, da war nämlich Niall Horan sehr lange Zeit von an der Seite, zum Beispiel auch von Harry Styles. Und ja, nach einer Zeit hat sich die Band ja aufgelöst und viele haben eine Solo-Karriere angefangen. Der bekannteste von ihnen wahrscheinlich Harry Styles, der ja so unglaublich durch die Decke gegangen ist. Aber jetzt eben auch Niall Horan wieder neu bei uns hier auf dem Radio Gong Hitradar.

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0: Dermot Kennedy mit Funeral ist das hier bei eurem Heimvorteil Top 50 der meistgesuchten Tracks. Suchen tun wir gerade gefühlt auch so ein bisschen den Frühling, oder? Also wir kennen alle die Regel von Oktober bis Ostern. Die meisten haben mittlerweile Sommerreifen drauf. Ja, und auf einmal finden sich viele auf einer geschlossenen Schneedecke wieder. Können sich die meisten irgendwie kaum vorstellen, wenn wir so mal rausschauen. Es ist zwar relativ kalt gerade, aber nach Schnee fühlt sich's jetzt auch nicht so an. Aber das hat heute Morgen tatsächlich einige Autofahrer im Allgäu beschäftigt, aber auch in der Rhön.
1: Ja, irgendwie hat sich der Winter im Mai verirrt. Und wir haben eine geschlossene Schneedecke.
0: Ja, das war Florian Heidmann, der Betriebsleiter der Wasserkuppe. Der Winter ist also doch noch nicht Schnee von gestern. Der Skilift wird deswegen jetzt aber trotzdem nicht nochmal in Betrieb genommen. Dafür müsstet ihr dann doch vielleicht mal in Richtung Gletscher fahren, wenn ihr dann nochmal Lust drauf habt. Also, Rodeln mit dem Schlitten und Sommerrodelbahn, gerade beides kein Thema auf der Wasserkuppe. Aber ich denke mal, sobald die Eisheiligen dann auch vorbei sind, lohnt es sich bestimmt auch wieder einen Ausflug Richtung Rhön auf die Wasserkuppe zu machen. Unter anderem dann auch auf die Sommerrodelbahn.

0: Wochenende mal in die Würzburger Innenstadt zu kommen. Denn es werden tatsächlich einige Promis übers verlängerte Wochenende in Würzburg erwartet. Nämlich natürlich beim Katholikentag. Der Countdown läuft, morgen geht's los mit der Eröffnung auf der Bühne am Residenzplatz. Und mit dabei natürlich auch Ministerpräsident Markus Söder. Und sogar Bundespräsident Frank-Walter Steinmeier hat sich angekündigt. Also schon eine große Ehre für Würzburg, würde ich sagen. Es werden aber noch mehr Promis erwartet. Zum Beispiel Bundeskanzler Friedrich Merz hat sich am Freitag angekündigt. Er soll dort mit jungen Menschen ins Gespräch kommen. Dann haben wir Klimaaktivistin Luisa Neubauer. Sie wird am Samstag erwartet. Dann noch Schauspielerin Katharina Thalbach. Sie kommt für eine Lesung. Kennt ihr vielleicht, sie hat eine ganz markante Stimme und die Jüngeren unter euch kennen sie vielleicht noch aus Filmen wie Rubinrot, Hände weg von Mississippi oder auch in Honey und Nanny, da war sie mit dabei. Und er hier hat sich auch angekündigt.
1: Abracadabra. Ja, dieser Kuchen war geradezu bombastisch und die Nachfrage danach erstarkte drastisch. Barbara eröffnete noch im selben Jahr eine Bar und nannte sie Barbaras Rhabarber.
0: Das ist quasi der viralste Zungenbrecher auf Social Media. Bodo Wartke ist der Hauptact am Samstagabend um 20.30 Uhr. Auf dem Residenzplatz und sein Programm heißt Wunderpunkt, Reime, Rhythmus, Rückgrat, Musikkabarett vom Feinsten. Also mal schauen, was uns da so erwartet. Weiter geht's jetzt aber hier erstmal mit Holly Humberstone, To Love Somebody, hier bei eurem Heimvorteil.

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1: Top 5 der meistgelikten Tracks hier bei Radio Gong. Das ist Menowin mit Mercy on Me. Übrigens auch Nummer 2 bei den iTunes-Charts in Deutschland, weltweit, da sogar auf der Nummer 54. Er ist ja Wahlwürzburger, also ist der Liebe wegen nach Würzburg gezogen, hat hier quasi ein neues Leben angefangen und erwartet jetzt mit seiner Ronja sogar auch ein Kind und hat natürlich im dritten Anlauf jetzt auch Deutschland sucht den Superstar gewonnen. Und deswegen freuen wir uns, seinen Song hier bei Radio Gong zu spielen.
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Das ist der neue von Olivia Rodrigo, Drop Dead, hier bei eurem Heimvorteil, Top 3, einfach der meistgelikten Tracks. Ja, und das war's jetzt von mir, von eurer Feierabendfehle. Wir hören uns morgen wieder ab 18 Uhr zu den Hits des Tages. Ganz viel Spaß jetzt mit Kollegen Andy Poole und Olivia Dean. Das ist So Easy to Fall in Love.

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1: Ich bin Joshua Heise. Die Parteispitzen von Union und SPD sind im Kanzleramt zum Koalitionsausschuss zusammengekommen. Auf der Agenda stehen Entlastungen für die Bürger, der Bundeshaushalt und der Fahrplan für die angedachten Reformen. Im Voraus wurde schon klargestellt, mit Beschlüssen ist heute nicht zu rechnen. Vielmehr sollen die Streitigkeiten der letzten Wochen geklärt werden. Immer mehr deutsche Unternehmen und Organisationen erleben Cyberattacken und werden anschließend erpresst. Im vergangenen Jahr wurden laut Bundeskriminalamt bundesweit über 1000 solcher Fälle angezeigt. BKA-Vizepräsidentin Link schlägt Alarm.
2: Deutschland gehört über alle Erscheinungsformen der Cybercrime hinweg regelmäßig zu den Top-Angriffszielen in der Welt. Die Bedrohungslage in Deutschland ist insbesondere geprägt durch schwere Cybercrime-Delikte, und hier durch Delikte, die aus dem Ausland heraus begangen werden.
1: Nicht nur Unternehmen sind betroffen. Jeder 9. Internetnutzer in Deutschland wurde im vergangenen Jahr Opfer von Cyberkriminalität. Internationale Studierende kommen nach wie vor gern nach Deutschland. Laut einer neuen UNESCO-Studie bleiben wir auf Platz 4 der beliebtesten Länder für ausländische Studis, hinter den USA, Großbritannien und Australien. Bei Leuten aus Europa ist Deutschland sogar das beliebteste Hochschulland. Nach Angaben des Statistischen Bundesamtes machten ausländische Erstsemester im Jahr 2024 rund 30% aus. 3 Monate Sommerferien dank der Fußball-WM, das hätte es fast in Mexiko gegeben. Nach heftiger Kritik hat die Regierung aber entschieden, der Unterricht endet wie geplant am 15. Juli. Das biete Familien, deren Alltag vom Schulkalender abhängt, Sicherheit und Stabilität, hieß es zur Begründung. Letzte Woche hatte das Bildungsministerium die Ferien um mehr als einen Monat vorverlegt. Mexiko ist neben den USA und Kanada WM-Gastgeber.
3: Soweit die Nachrichten. 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
3: Wir haben heute auch einen durchwachsenen Tag gehabt, aber jetzt am Abend war es doch ein bisschen, sage ich mal, aufgelockert zwischendurch. Zu Beginn der Nacht ist auch locker bewölkt oder klar, frühmorgens wird es dann wieder dichter mit den Wolken und es kann auch leichten Regen geben. Die Tiefstwerte in der Nacht 5 bis 2 Grad. Hier und da ist auch Bodenfrost möglich, morgen dann überwiegen die Wolken, zunächst auch leichter Regen, am Nachmittag dann auch wieder ein paar längere Schauer bei 11 bis 14 Grad. Christi Himmelfahrt, Mischung, Wolken, Sonne, Schauer und vielleicht sogar ein kurzes Gewitter und es bleibt eher, sage ich mal, frisch.

0: Das Ganze um 20 und genau 3 Minuten. Hallo Autofahrer, Vorsicht, die A3 Frankfurt Richtung Würzburg zwischen Kist und Heidingsfeld. Hier nur ein Fahrstreifen zur Verfügung. Bergungsarbeiten, Unfall mit einem LKW. Das Ganze dauert so bis Mitternacht. Es gibt eine Umleitung über die U95. Also bitte Vorsicht hier in diesem Bereich. Und ansonsten haben wir noch ein paar Blitzer. Würzburg am Schwarzenberg Richtung Uni statt einwärts da. Okay, dann haben wir nochmal, ach ja, das steht jetzt dreimal da, das brauchen wir nicht. Ich lösche dann gleich 2, damit ihr es nicht dreimal habt, den Blitzer. Es wird nur einmal geblitzt. Auf jeden Fall allen unterwegs auch nochmal eine gute Fahrt.
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0: Und ich wünsche euch natürlich einen schönen Dienstagabend, das Ganze bei der Late Night Show. Heute feiern wir 30-jähriges Jubiläum von Bernd Zehnter. Den gibt's gleich live und wir werden auch auf mein 30-jähriges Jubiläum so ein bisschen zurückblicken und feiern also 60-jähriges. Das gleich mehr hier dazu auf Radio Gong. Jetzt erstmal Huntricks und Golden.

0: Suzuki, Just the Way You Are hier auf Radio Gong. Und ich habe es ja angekündigt. Ich freue mich sehr, dass er da ist. Ein Mann, den ich schon so lange kenne und er mich auch schon so lange kennt.
1: Genau
0: und
1: so ist
0: das
1: es.
0: Das ist schön, dass wir zusammen quasi 30-jähriges, also 60-jähriges feiern. Bernd Zehnter, Bernd, schön, dass du da bist. Servus.
1: Vielen Dank, dass ich da sein darf und auch mit dir feiern
0: das
1: darf.
0: Das ist schön, das ist richtig toll, weil du hast damals 1996 deine ersten offiziellen Auftritte gehabt als Magier, als Zauberer auf Bühnen.
1: Ah, Bühnen waren das damals leider noch nicht.
0: Ne? Ja,
1: ich konnte so ein bisschen kleine Nummern von Tisch zu Tisch machen. Es war sozusagen mein erster engagierter Auftritt, weil natürlich habe ich in der elterlichen Gaststätte in Büttert im Lutzerbeck, da wo ich ja aufgewachsen bin, meine ersten Gehversuche gehabt. Aber 1996 war es dann ja völlig verrückterweise zum ersten Mal soweit, dass mir die Firma Reis und Kellermann, die Familie Schnabel, Gage bezahlt hat.
0: Ja, das ist doch schön. Weiß man, hey, das könnte funktionieren, was ich da vorhabe und was ich da mache.
1: Ich glaube, das entscheidende Erfolgsrezept war, dass das nie mein Plan war. Ich wollte nie als Zauberkünstler auf einer Bühne stehen und irgendwie Geld verdienen. Ich wollte es einfach nur können. Von klein auf war das eine Riesenfaszination, eine Riesenbegeisterung für die Zauberkunst. Dann ist es mir passiert, weil ich glaube, wenn ich es unbedingt gewollt hätte, so völlig verbissen, dann hätte es vermutlich gar nicht geklappt. Und das ist mir einfach passiert, kann
0: Stimmt,
1: man sagen.
0: Du hast ja auch was Gescheites gelernt.
1: Ja, oder ja, gelernt habe ich auch was. Aber da, wo wir uns ja schon kennengelernt haben, ich wollte ja eigentlich Fußballspieler
0: Richtig.
1: Werden.
0: Ne? Da du hast noch, damals beim Club noch in der A-Jugend gespielt.
1: Damals hieß es noch A-Jugend. Ne? Jetzt U19.
0: Genau.
1: Da haben wir uns kennengelernt. Und das wollte ich wirklich unbedingt zu dieser Zeit. Aber ich will jetzt auch nicht sagen, dass ich jetzt 40 Länderspiele hätte, wenn mein Körper da irgendwie anders funktioniert hätte. Aber mir sind halt ständig irgendwelche Sehnen abgerissen oder Muskelfasern abgerissen. Also mein Körper hat mir relativ schnell gezeigt, dass er nicht in der Lage ist, Leistungssport zu machen. Also das war das eigentliche Ziel. Und wie du schon angesprochen hast, gelernt habe ich auch was Gescheites. Ne? Ich habe Sonderpädagogik studiert, genau. Das ist auch ein Teil von mir.
0: Und fußballerisch hast du ja auch bei den Kickers gespielt.
1: Absolut.
0: Natürlich, selbstverständlich. Also du bist ja auch einer, der hier die rote Hosen getragen hat.
1: Absolut.
0: Ne? Das ist sehr schön.
1: Fünf Jahre lang
0: Wahnsinn,
1: insgesamt. Ja.
0: Siehst du?
1: Und dann bin ich eben damals meinem Studium geschuldet als Studienreferendar nach Ingolstadt gekommen. Und das war dann auch wirklich schon der Zeitpunkt mit, muss ich überlegen, 25 Jahren, an dem ich gemerkt habe, okay, hauptberuflich Fußballer, das wird ganz sicher nichts mehr. Und dann war auch der Punkt, dass ich das Fußballspielen offiziell aufgehört habe. Also ich habe dann nie wieder regelmäßig in der Mannschaft gespielt, ab und zu dann auch nochmal später im Heimatort in Büttert ausgeholfen. So bei, wenn es gegen Auf- oder Abstieg ging, von der Couch weg. Aber dieses regelmäßig, dass ich dann irgendwie 3-4 Mal die Woche zum Training muss, habe ich seitdem nie wieder gemacht, ja.
0: Also nicht mehr auf dem Platz gezaubert, sondern an Tischen oder
1: Richtig.
0: Auf Bühnen dann
1: Richtig.
0: Später.
1: Dann später auch auf
0: es
1: Bühnen.
0: Es wurde ja groß, immer größer. Wir kommen natürlich dann dazu, selbstverständlich. Aber diese ersten Anfänge so von Tisch zu Tisch, ich meine, da bist du natürlich schon aufgeregt, weil gerade von Tisch zu Tisch, ich meine, näher kann man ja gar nicht das machen. Da muss ja schon da alles passen. Ne? Auf der Bühne übersieht man ja vielleicht mal was irgendwie. Ne? Also wenn das aber Tisch zaubern, was du ja auch machst, direkt vor den Augen.
1: Ja.
0: Und ich habe es oft genug gesehen und sag mir, ich habe es nicht verstanden, wie das jetzt funktioniert hat. Ne?
1: Das ist in der Tat das Verrückte, dass du dann als Anfänger mit der Disziplin beginnst, die eigentlich das Schwerste ist, ich am Tisch, weil ich klar noch keine Nummern für die Bühne hatte. Und was besonders noch dazu kommt, ist 1996, da waren 10 Mark, 20 Mark, das war eine Menge Geld. Ne? Da hat man irgendwie irgendwo auf Baustellen geholfen oder irgendwo was gemacht, damit man 2 Mark verdient. Und mein erstes Engagement, ich habe da nichts gefordert, aber etwas bekommen, das für mich, ich kann es jetzt sagen im Nachhinein, ich hab gesagt, ja, Herr Schnabel, ich weiß es nicht, ich habe keine Ahnung, ich habe das noch nie gemacht. Ja, guck, dann gibt mir die halt pauschal 500 Mark. Und jetzt geht's los im Kopf. Und du sagst, okay, du hast vor für 10, 12 Mark irgendwas gemacht, geholfen. Und jetzt soll ich in knapp 3 Stunden 500 Mark wert sein, indem ich von Tisch zu Tisch gehe. Ach du, wie soll das gehen? Also das hat mir wirklich einen Pressure gemacht, ich hatte ganz böse Hände an dem Tag. Hat zum Glück alles im Nachhinein funktioniert. Und was ja dann das Verrückte war, dass da vor Ort dann ein gewisser Herr Martin,

0: Martin Fissmann, eigentlich dürfen wir sagen, ne? Es gibt natürlich auch Buderus und Weiland, ja? Aber das war der Dr. Martin Fissmann, der auch die Heizkessel vertreibt und der war auch da vor Ort und dann muss ich natürlich auch irgendwann mal an den Promi-Tisch gehen und sagen, also hier geht's auch, also hast du dann richtig Druck gehabt, also es musst du hier wirklich liefern. Heutzutage ist es easy, ne? Nach 30 Jahren, keine Ahnung, mache ich im Schlaf, aber damals richtig Druck und was das Verrückte war, 2-3 Wochen später ruft dann eben Managementfirma Fissmann an, bei mir noch in Büttert, habe ich noch bei meinen Eltern gewohnt im Haus und wirklich, ja, also der Chef war so begeistert, wir hätten dich gerne hier bei dieser Einweihung im April dabei und wenn man so will, April 96 war dann die Firma Fissmann mein zweiter Gig in meinem Leben, als von Tisch zu Tisch Gänger.
1: So geht das, ne? Ja, ja, Mundpropaganda ist immer das Beste eigentlich. Wenn absolut. Die Leute sagen, habe ich gesehen, finde ich gut, brauchen wir auch.
0: Unbedingt. Das Gegenteil, warum dann auch später die Zaubertage mal entstanden sind, ist ja, wenn du 1996, 97 als 3, 4, 25-jähriger Mensch sagst, Zauberkünstler. Sagen erstmal alle, ach, mein schön, Kleiner wird nächste Woche 4, genau. Machst noch eine rote Nase drauf. Und also so ein Ding, Zaubern ist was für kleine Kinder. Und das war dann die Hauptmotivation, irgendwann mal, als man so ein bisschen Blut geleckt hatte, zu sagen, hey, wir zeigen auch mal, dass Zauberkunst eben modern sein kann, auch was für Erwachsene sein kann. Und das ist in der Tat bis heute noch mein Schwerpunkt, in der Tat die Zauberkunst für Erwachsene.
1: Und ich kann sagen, es ist immer wieder faszinierend, was er alles da zeigt. Gleich mehr mit Bernd Zehnter. Hier ist erstmal Leonie und Don't Worry, das Ganze hier bei Radio Gong und das Ganze bei der Late Night Show.

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0: Sarah Engels, Fire, unser Song für Wien. Heute Abend das erste Halbfinale beim Eurovision Song Contest. Deutschland ist ja fürs Finale mit Sarah schon gesetzt. Eurovision, schaust du sowas?
1: Nicht mehr.
0: Also ich habe nach Nicole aufgehört.
1: Nicole war ich noch dabei. Das war 80er, ne?
0: Ja, das war 82.
1: War ich 8 Jahre alt. Lena habe ich auch noch mitbekommen.
0: Ja,
1: und dann
0: richtig.
1: Sporadisch, ich glaube, dann
0: ja, es lohnt sich. Also es und solche ist immer schwierig, Dinge. Weil man ja immer Letzter oder Vorletzter wird.
1: Genau.
0: Ja, aber es ist auch so eine Sache dann vor diesem Riesenpublikum. Und das kam ja dann bei dir irgendwann auch so mit der Zauberei natürlich. Dieses Spannende an den Tischen, das und das. Und du hast ja vorhin schon angefangen, hast gesagt, irgendwann haben wir uns entschieden, wir gehen auf die großen Bühnen und zeigen, dass das Ganze auch eine ganz andere Dimension haben kann. Und das ist dann schon ein Riesenschritt, ne?
1: Absolut, absolut. Das war damals mit meinem damaligen Zauberkollegen, dem Gerd Reitmeier, noch zusammen, die Würzburger Zaubertage. Wir haben es ja vor den Songs angedeutet, um ja den Menschen auch zu zeigen, dass nicht nur Kinderzauberkunst Zauberkunst ist. Und bei den Würzburger Zaubertagen war es dann so, dass wir zum ersten Mal ja größeres Publikum im Theater am Neunerplatz hatten, wobei da bei 99 Menschen offiziell ausverkauft ist. Aber ein Riesenschritt. Weil du ja so ein Programm, das entwickelt sich dann, oder das erste Programm, das entwickelt sich über Monate, fast Jahre, um zu sagen, okay, jetzt haben wir genug gute Nummern beisammen, um ein Abendprogramm, sprich zweimal circa eine Stunde zeigen zu können.

0: Und das war dann der erste große Durchbruch, kann man sagen, auf jeden Fall. Weil die Folgejahre war das Ganze immer ausverkauft. Dann kamen so Dinge dazu wie Zauberkunst und Dinner, also irgendwie Essen und Zaubern zu vermischen. Aber auch natürlich, das war dann auch das Schöne, Stadtfest, Würzburg, das ist dann wirklich eine große Bühne. Eben mit dem Unterschied, dass die Menschen, die da vorbeilaufen, gar keinen Eintritt für dich bezahlen. Und auch, du nicht weißt, wollen die dich gerade wirklich sehen. Ich weiß noch unten dann auch noch, Nähe Rathaus, vom Rathaus, Mainpostbühne damals. Also da geht's dann schon los. Natürlich, dass du dich so ein bisschen fühlst wie ein Rockstar, weil du sagst, hey, unten hier machen alle deine Bewegungen mit deinen Daumendreher.
1: Ich wollte fragen, denn weil irgendwann hast du ja dann deinen Namen Bernd Zehnter auf dem Plakat, ne?
0: Ja.
1: Und dann wird das beworben und dann bist du groß. Das ist dann schon ein geiles Gefühl dann.
0: Absolut. Also das fühlt sich natürlich gut an. Also all diese Momente, wo du irgendwie merkst, ey, das wird wahrgenommen oder den Leuten gefällt, was du tust, weil das ist in der Tat bis heute noch mein Antrieb. Nicht, dass ich irgendwo jetzt mein Name auf dem Plakat lese, sondern wirklich das Gefühl, es sein zu dürfen, warum Menschen einen schönen Abend haben oder sich auf einen schönen Abend jetzt schon freuen auf Herbst, Zauberkunst und Dinner. Da gibt es Menschen, die haben jetzt schon Karten gebucht. Und die Erlebnisse, die man dabei hat, also die sind es eigentlich, Andi, weil irgendwann,
1: jetzt natürlich schon, aber damals, ne, wenn so das erste Mal, wenn du sagst, boah, ne, das hat jetzt eine Dimension, die ist schon cool.
0: Klar, aber das Verrückte ist ja, dass ich, du hast es ja vorhin erwähnt, es ist viel krasser, wenn dir jemand aus 1,50 Meter auf die Hände schaut.
1: In der Tat.
0: Weil du weißt auch, ein großes Publikum, erster größerer Auftritt auch im Kongresszentrum bei diversen Galas, da sitzen irgendwie 1000 Menschen vor dir, aber du siehst ja nur 25. Und der Rest ist eine diffuse, dunkle Zone, die du kaum wahrnimmst, nur am Applaus hörst. Oder der Applaus in der großen Halle fühlt sich anders an. Aber wirklich die direkten Abende, die sind, jetzt auch wenn ich die 30 Jahre zurückschaue, die gewesen, die besonderer sind. Weil man wirklich, man kann sagen, eine Beziehung mit diesem Publikum eingeht und diese Menschen kennenlernt und auch ihre Geschichte oft ein Stück weit kennenlernt, die mich dann sehr berührt. Und wenn man dann erfahren darf, dass irgendwie ja blöde Sachen in der Familie passiert sind, Todesfälle, Suizid eine Nacht vorher, weiß ich noch. Und dann kommen Menschen zu dir und sagen, hey, boah, wir waren jetzt hier bei Zauberkunst und Dinner bei dir und du hast uns einfach nur gut getan. Also wenn du das sein darfst oder wenn die Zauberkunst, die du präsentieren darfst, so eine Kraft hat, dass Menschen für 3,5 Stunden vergessen, dass da irgendwas nicht so rund läuft.
1: Und du siehst ja dann die Reaktionen, dieses Staunen, wenn du da sowas machst und die Leute sagen, hä, das kann doch gar nicht sein, wie das da passiert ist oder was du da gerade gemacht hast.
0: Ja.
1: Das habe ich auch schon oft genug gesehen.
0: Genau, ich sehe dein Gesicht, also wie oft wir schon zusammen gezaubert haben oder ich habe gezaubert in den verschiedensten Lebenslagen bis irgendwie auch in der Weinbasswanderung auf dem Asphalt.
1: Weil du immer was dabei hast.
0: Aus der Not, Andi, aus der Not oder auch, weil ich ja mit Alltagsgegenständen zaubern kann. Aber wirklich, das hat sich wirklich verändert von, oh cool, die staunen jetzt über das, was ich mache, wirklich ganz stark dahin die letzten Jahre, boah, wie cool ist das, dass ich Menschen aus dem Alltag holen darf. Ja. Hat sich ganz stark dahin verändert.
1: Dass
0: auf jeden
1: du die
0: Fall.
1: Leute dann quasi ist, wirklich so berührst, sozusagen.
0: Ja, absolut,
1: auch dann
0: absolut.
1: Ja, nicht nur sagst, wow, was machst du da, sondern das hat mir jetzt wirklich was gegeben, diesen Abend.
0: Genau.
1: Toll. Du hast ja noch viel mehr gemacht und da werden wir auch gleich drüber sprechen. Jetzt erstmal ein bisschen Ed Sheeran hier auf Radio Gong bei der Late Night Show mit Azizam.

0: Topic und Becky G, sorry, Papi, hier auf Radio Gong bei mir. Bernd Zehnter, Magier, Moderator, Mensch, der 30 Jahre schon jetzt eben im Geschäft ist. Das ist schon Wahnsinn. Papi hat es geheißen in diesem Song, bist ja auch.
1: Bin ich auch.
0: Wie ist es dann gewesen? So zeigt man da der ganzen Familie die Sachen, die man sich ausdenkt? Wissen die, wie die Sachen gehen? Oder war das immer spannend? Ich meine, als kleine Kinder jetzt anders, jetzt natürlich erwachsene Kinder, oder es ist schon wieder was anderes, ne?
1: Ja, also erstmal jein. Die wissen natürlich nicht oder wussten nicht alles, was. Es gibt zwei Dinge, die da ganz witzig sind. Meine Frau hat es nur immer relativ kurz ausgehalten, nicht zu wissen, wie es geht. Und die hat dann schon auch mal einen Waldlauf benutzt, um in meinen Unterlagen mal nachzuschauen, wie da die Lösung ist von dem Thema. Also da, aber es war auch schön, am Anfang sie da staunen zu sehen. Aber das wird dann mit der Zeit immer weniger, weil je mehr du weißt, auch eben auch meine Frau weiß, desto mehr kannst du dir erschließen, wie andere Dinge gehen. Bei den Kindern war es wirklich in der Tat so, dass die immer am Geburtstag, aber wirklich nur, wenn sie am Geburtstag dran gedacht haben, also an ihrem eigenen Geburtstag, dann durften sie sich ein Kunststück wünschen, was ich ihnen erkläre. Aber einen Tag später nicht, weil es sollte irgendwo auch einen Wert haben. Und das ist ganz sicher der Grund, warum beide nie Zauberkünstler werden wollten. Weil die legendäre Vier-Asse-Nummer, auch jetzt, die ist auch die eine der wenigen, die bei mir auf der Webseite, mal nebenbei erwähnt, 1nulter.com, wenn ihr da mal schauen wollt, die Vier-Asse. Also dann haben die gewusst einfach, wie schwer das ist. Und wir waren da zu dem Zeitpunkt, da ist die Tochter 10 geworden, bin ich mir ziemlich sicher, 2015 im Altiana, da bin ich schon 16, 17 Mal jetzt als Zauberkünstler gewesen. Da hatte ich einen Tag später in der Theaterbar mehrere Stunden von Tisch zu Tisch zu Tisch. Und dann zu erleben, dass der Papa da überhaupt keinen Fehler macht in 3 Stunden, sondern diese 4 Asse an jedem Tisch wieder mit dem gleichen Strahlen zeigt. Und ich freue mich da jedes Mal wieder, wenn es klappt. Also wie schwer das in der Tat ist, hat meine Kinder, ich weiß es von meinen Kindern, da war nie eine Überlegung zu sagen, okay, das mache ich auch mal, weil um Gottes Willen, es ist echt viel Training.
0: Ja, das ist viel Training. Und du hast mir auch schon mal gesagt, dass du weißt, dass ein Trick funktioniert, wenn eben deine Frau weiß, wie es geht, sie aber nicht sieht, wann du was machst.
1: Das ist der Idealfall. Das ist der Idealfall, genau. Und das Verrückte ist wirklich, ich sage immer, wenn aus einem Trick ein Kunststück wird. Also Tricks kannst du dir im Zauberkasten 110 Plastik-Kunststücke kaufen.
0: So hat es aber bei dir auch angefangen mit Zauberkasten.
1: Natürlich, und er war auch aus Plastik. Das war ein Plastik-Zauberhut von meinen Eltern damals bekommen. So hat es begonnen. Aber das war, sage ich immer, noch kein Kunststück. Das waren Tricks. Ganz viele Tricks, die man schnell gemacht hat. Und hat sich gefreut, dass dieser Trick auch wieder geht. Und die Perfektion ist dann erreicht. Und dann, wenn ich mal bei den 4 Assen bleibe, die man auf meiner Webseite anschauen kann als magische Kostprobe, da kann ich mir selbst zuschauen. Ich schwöre, es ist genauso. Ich kann mir zuschauen, was ich da tue. Ich sehe auch nicht, wie das Wunder passiert. Ich weiß, um das es geht. Ich fühle es nur mit den Händen.
0: Ja? Interessant.
1: Ja, dann ist es perfekt. Genau.
0: Das ist spannend, aber das muss man können.
1: Aber das sind ja dann, sage ich immer nur, knappe 8, 9, 10%. Weißt du selber, das Entertainment ums Kunststück herum, das ist dann das, was die Leute im Idealfall berührt.
0: Wenn du jetzt die Leute langweilig da irgendwo auf der Bühne bist, sondern du erzählst ja Geschichten dabei, bist witzig und oder hast mit den Leuten Interaktion.
1: Interaktion, ganz wichtig. Also der klassische Funke, der da

0: übergeht, wenn die Menschen einfach merken, der Abend wird nie wieder so stattfinden, auch wenn ich morgen wieder eine Zeitung zerreiße, die ganze ist, oder einen Tisch wegen lasse oder was auch immer. Das ist das Entscheidende, absolut, ja.
1: Spannend, gleich mehr. Jetzt erstmal Olivia Dean hier mit Man I Need und gleich mehr mit Bernd Zinter.

0: BTS und Swim hier bei der Late Night Show auf Radio Gong und dass man auch auf der Bühne beim zaubernden Schwimmen kommen kann, wenn es mal nicht so läuft, wie es laufen soll, das erfahren wir von Bernd Zehnter, der sein 30-jähriges Jubiläum jetzt gefeiert hat, in der nächsten Stunde. Also dranbleiben, unbedingt.
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1: Ich bin Joshua Heise. Die Deutsche Bahn lockt für die Sommerferien mit einem Sonderangebot. Ab Mitte Juni können demnach Familientickets zu einem Festpreis von knapp 100 Euro gebucht werden. Als Gründe nennt der Konzern steigende Benzin- und Flugkosten. Thomas Bremser berichtet.
2: Die Familientickets gelten für maximal 5 Personen. Es kann also ein Erwachsener mit 4 Kindern verreisen oder 2 Erwachsene mit 3 Kindern. Ein Kind muss aber mindestens dabei sein. Verwandt sein müssen die Personen aber nicht. Die Tickets sind an die gebuchten Züge gebunden und gelten für Hin- und Rückfahrt, egal wie lang die Strecke innerhalb Deutschlands ist. Die Sitzplätze sind inklusive.
1: Knapp 2 Wochen nach dem Start kommt der Tankrabatt inzwischen weitgehend bei den Verbrauchern an. Das zeigt ein Vergleich der Monopolkommission mit Frankreich und Großbritannien. Berechnungen des IFO-Instituts zufolge ist der Dieselpreis um 14 Cent gesunken, der Liter Superbenzin vergünstigte sich um 15 Cent. Zum 1. Mai sind die Spritsteuern um 16,7 Cent gesenkt worden, befristet auf 2 Monate. Die Türkei hat nach 12 Jahren zum ersten Mal wieder einen ihrer Grenzübergänge nach Syrien für den zivilen Reiseverkehr geöffnet. Den Angaben zufolge ist die Ein- und Ausreise über den Checkpoint Akçakale möglich. Der Übergang war 2014 wegen des Bürgerkriegs in Syrien für zivile Zwecke geschlossen worden. Nur humanitäre Hilfe durfte die Grenze überqueren. Die frühere Profifußballerin Kathleen Krüger wird neue Sportvorständin beim Bundesligisten Hamburger SV. Wie der HSV mitgeteilt hat, wird sie damit Nachfolgerin von Stefan Kuntz. Die 40-jährige Krüger war jahrelang Teammanagerin beim FC Bayern München und bekleidete zuletzt eine Funktion im Vorstandsbereich des Rekordmeisters.
3: Soweit die Nachrichten. 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
3: Zu Beginn der Nacht ist es locker bewölkt oder klar. In den Morgenstunden wird es ein bisschen dichter mit den Wolken. Kann es auch leichten Regen geben, 5 bis 2 Grad die Tiefstwerte. Morgen viele Wolken, zeitweise leichter Regen. Nachmittags dann auch Schauer, quasi 11 bis 14 Grad die Höchstwerte. Und ab Christi Himmelfahrt so eine Mischung. Wolken, Sonne, Schauer, vereinzelt auch sogar kurze Gewitter. Und es bleibt eher frisch.
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3: Das Ganze um 21 Uhr und 2 Minuten. Hallo Autofahrer. Immer noch die A3 Frankfurt Richtung Würzburg zwischen Kist und Heidingsfeld. Hier ein Fahrstreifen nur zur Verfügung. Bergungsarbeit nach dem Unfall mit dem LKW. Das Ganze geht bis Mitternacht in etwa. Es gibt eine Umleitung über die U95. Allen unterwegs auf jeden Fall eine gute Fahrt.
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3: Ihr seid bei der Late Night Show. Wir schauen auf die 30-jährige Karriere von Bernd Zehnter auf den Bühnen und auch als Interviewer. Das dann gleich mehr dazu. Jetzt

0: Leonie und Callum Scott, Stay, bleibe, er ist noch da, er ist da geblieben. Bernd Zehnter, 30 Jahre auf den Bühnen. Ich habe jetzt auch 30 Jahre Sendung gehabt quasi. Also wir feiern jetzt 60-Jährige
1: nahezu
0: sozusagen.
1: Nahezu zeitgleich.
0: Und es rollen ja auch einige Glückwünsche hier rein über WhatsApp, auch an dich natürlich. Der beste und einzige Zauberlehrer, den ich hier hatte.
1: Ja, schön.
0: Und
1: freue ich mich natürlich.
0: Tatsächlich auch gezaubert und kenne dich natürlich auch von den Bühnen. Das ist schön. Und wir hatten es ja schon angekündigt. Und jetzt bin ich gespannt, weil ich das selbst

0: aber auch noch gar nicht weiß. Ich weiß ja viel von dir, aber das weiß ich tatsächlich nicht. Es geht ja auch manchmal was schief. Es gibt ja auch bei uns Pannen im Radio natürlich. Ja, ja. Wenn das natürlich einem Zauberkünstler, einem Magier auf der Bühne passiert, ich weiß nicht, ob das jetzt besonders tragisch oder schlimm ist, aber gab es solche Momente bei dir?
1: Schief, also wirklich das Kunststück ist schief gehen. Zum Glück 2-3 Mal wirklich in 30 Jahren. Oder wirklich sagst du, es ist vor allem bei Gedankenlesen. Und du sagst, du liest Gedanken und du hältst irgendwie einen Block über den Kopf des Zuschauers, da steht ein Wort drauf und du bist ja sicher, der Zuschauer oder die Zuschauerin denkt an Lampe und dann sagt er halt Tisch, dann ist halt blöd. Dann kommst du da auch nur ganz schwer raus. Ich habe dann das so gelöst, dass ich direkt danach nochmal mental gemacht habe, aber halt das, was 1000% nicht funktioniert. Das Witzige war dann auch, dass dann Zuschauer gesagt haben, es war ja total verrückt, wie echt du das gespielt hast, dass es beim ersten Mal nicht geklappt hat. Also da kommst du raus.
0: Das und außer, ist die Kunst.
1: Und außer mir, genau, habe ich von einem großen Kollegen gelernt, stay happy if you lose. Mache ich auch in Mentalcoachings, die ich dann auch weitergebe, bis hin zu Fußballprofis, Firmen, zu sagen, okay, wie steuere ich mich selbst? Wie steuere ich den Moment? Und ich bleibe eben klar und sage, hey, wir bleiben auch in den Kinos für die Outtakes sitzen. Also da kommst du irgendwo raus. Und auch wenn du dich leicht vergreifen musst, das ist überhaupt kein Problem. Aber wirklich ganz übel sind Momente, an denen du merkst, du bist jetzt am falschen Ort. Ja, und es ist mir zum Glück nur 2 Mal richtig hart passiert. Also einmal war es vor vielen Jahren in der Escobar. Jetzt heißt das Ding, du hast es gesagt, Hoffnung.
0: Ja.
1: Wird immer noch vor Musi betrieben, ich weiß.
0: In der Sanderstraße.
1: Und damals hatte der Musi, der Stefan Musenmecher, erst Eröffnung. Und ich habe da auf der Theke gezaubert. Ja, da ist er über die Empore. Und das war einer meiner Top 10 Auftritte in meinem Leben. Du denkst an einem Ort, da will ich keiner sein. Alles hat funktioniert, alle haben es geliebt. Und ich war auf der Bühne, das war meine, ja, auf der Theke war meine Bühne. Denken sich alle auch, Musi, weißt du was? Mach mal ein Jahr später wieder. Und ich stehe ein Jahr später auf dieser Theke wieder zum Einjährigen. Und ich hätte mich nackt ausziehen können. Es hat niemand zu mir geschaut. Niemand. Und das häufst du ab da oben. Die schauen dich irgendwo so über die Schulter an. Also ich hätte machen können, was ich will und es hat niemand hingeschaut. Also das ist echt ein ganz übles Gefühl, weil der Barbetrieb geht weiter. Und aber die Steigerung war dann...
0: Mach mal deinen Fuß weg.
1: Aber wo du sagst, aber dass fast die ganze Kneipe, die ganze Escobar damals noch nicht mal zu mir hingeschaut hat. Stell dir mal vor, Anni, du stellst dich irgendwo hin, auf dem Marktplatz und schreist da irgendwie rum. Da schaut doch irgendjemand hin.
0: Irgendjemand guckt
1: und ich stand auf dieser Theke. Ein Jahr später, einer der Orte meines größten Erfolgs. Und ein Jahr später schaut mich keiner mehr an. Aber noch viel tragischer war dann der Moment. Oder härter, richtig. Es gibt ja Erfolge und Erfahrungen. Das war eine bitterböse Erfahrung. Es war bei TV Touring erst auf der Bühne. Es lief alles glatt. Und als ich hinter die Bühne ging, standen da schon 17 Hefeweißbiergläser. Wusste ich, die Kollegen von Confekt sind da. Grüße gehen raus damals. Und dann wurde da die Idee geboren. Hey Jungs, geil. Und ihr tretet dann bei unserer Jahresabschlussparty da in damals noch S. Oliver Arena. Das war noch, oder könnte noch die Kaldim-Halle gewesen sein. Jetzt Tech Arena, genau. Und na klar, begeistert, geil. 3000 Zuschauer, 4000 Leute, die dabei sind. Und da treten wir auf als Real and Honest Magic. Und in der Pause. Da gehen alle Bier holen oder raus oder die da bleiben, können sich kaum mehr bewegen. Und was das Verrückte war, ein Kameramann war für uns eingestellt, der uns filmt, dass es groß übertragen wird. Aber der war dann auch weg. Der hat gemerkt, wie schlecht die Stimmung ist uns gegenüber in der Pause. Und es war auch so, mein Headset ging nicht. Also ich fange an zu reden und jetzt sind ja die Gäste da ungeduldig in der Pause. Sagen ja, okay, wenn da nichts passiert, wir wollten nicht Party haben und Party-Hitsing. Es passiert ja nichts. Dann wusste ich noch vom Charlie, vom Keyboarder, da war gerade das Mikrofon an. Ich nehme das in die Hand, fange es reden an. In dem Moment hat der Techniker auch mein Headset gefunden. Es hat nur geknallt in dieser Kaldim-Halle damals oder jetzt Tech Arena. Es hat nur gescheppert, nur laut. Und da haben dann die Ersten angefangen, wirklich zu singen vor uns. Geh doch nach Hause, du alte Scheiße. Das war, geh doch nach Hause und bleib nicht hier. Also Desaster. Dann haben wir damals schon die Nummer gemacht, eine koffeinhaltige Brauseflasche in ein Getränk, ein Bier oder was. Aber jetzt war klar, der Kameramann ist weg, da zieht es nicht mehr groß. Wir wurden aus der Hallenmitte gefilmt und ein riesen Lichtkegel hat uns aber beleuchtet. Jetzt kannst du dir vorstellen, ein Beamer, der auf dich zielt und ein Lichtkegel. Da siehst du von dem Beamer nichts mehr. Dann habe ich diese Koffeinflasche in der Ecke von diesem Bildschirm gehalten, um irgendwie zu zeigen, hey, da passiert echt was Cooles. Und du hast wirklich

0: gedacht, wo ist der Lichtmast, der mich jetzt bitte erschlägt, dass dieser Moment vorbei ist. Das waren die Momente, die mir wirklich sofort einfallen, wo du ganz klar merkst, auch irgendwann in einem gewissen Größenwahn geschuldet, du sagst, hey, wie bescheuert kann man sein als Zauberkünstler den Pausen, also wirklich der Pausenclown bei Confect zu sein, in so einer riesen Halle, wo in der Pause klar ist, die Vips gehen hinten rein, die anderen da. Also wirklich, das waren zwei Momente. Das ist nicht schwierig, also, das ist komplett bescheuert. Es ist komplett bescheuert, das überhaupt zu denken. Aber klar, überleg mal, das ist ein Zeitpunkt gewesen, wo du sagst, ja, es wird immer mehr und live auf der Messemagazin und was weiß ich, was alles. Und dann sagst du, wie? Ich darf die Jungs, also das große Konflikt, die große Partyband, lädt dich ein, damit du in der großen Jahresabschlussparty da zauberst. Da sagst du, na klar, was eine coole Idee. Und du merkst erst an dem Abend selbst,
1: falsches
0: was
1: für Publikum.
0: Komplett falsches. Geh doch nach Hause, du alte Scheiße.
1: Auch
0: das kommt vor.
1: Weitere Highlights gleich mit Bernd Zehnte. Jetzt erstmal Kaigo und Caleb und Griffin und Save My Love.

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0: Jonathas und Dennis Lloyd, Diamonds hier auf Radio Gong. Ganz kurz Blick auf die Straßen A3 Frankfurt Richtung Würzburg zwischen Kist und Heidingsfeld. Immer noch nur ein Fahrstreifen zur Verfügung. Dauert bis Mitternacht in etwa. Bergungsarbeiten nach dem LKW-Unfall staut sich auch in diesem Bereich. Und es gibt eine Umleitungsempfehlung über die U95. Bei mir im Studio. Und wir haben viel Kontakt zur Außenwelt gerade, weil viele schreiben, schicken Voicemails und so weiter und so fort, hören zu, weil wir 60-jähriges Jubiläum feiern. Das heißt, Bernd Zehnter seinerseits Magier und Moderator, da kommen wir natürlich auch noch dazu, weil du hast schon grandiose Gäste schon quasi in deiner Show hinter den Kulissen gehabt. Ich habe auch 30-Jähriges und wir haben ja gerade so ein bisschen von Pannen gesprochen, ne, was so alles schief gehen kann. Du hast ja erzählt, stehst auf der Bühne und es funktioniert auch die Technik teils nicht und die Leute waren die Falschen zum falschen Zeitpunkt.
1: Nee, damals war ich der Falsche.
0: Ja,
1: damals
0: du warst
1: war
0: der
1: ganz
0: Falsche.
1: Klar ich der Falsche.
0: Du warst der Falsche. Ich bin meistens hier richtig am Ort, aber manchmal sagen Leute das Falsche und dann löst das bei mir unkontrollierte Lachflashs aus. Ich hatte jetzt Klassentreffen quasi jetzt am Wochenende, alte Schultreffen und der erste Lehrer, den ich gesagt habe, hat gesagt, ja, ich kann mich noch erinnern, wenn sie lachen mussten, dann lagen sie erstmal auf dem Boden und alle mussten Pause machen, aber da war das klar, dass erstmal der Unterricht 10 Minuten ausfällt und dann ging es nochmal weiter. Also es hat sich nichts geändert.
1: Ja, so kenne ich dich auch noch.
0: Es geht hier, ich spiele mal was vor, das ist eine der Highlights gewesen. Das ist eine Nachrichtenmeldung, das war die letzte Nachrichtenmeldung, die ist auch angehängt und die fand ich so lustig, dass danach alles zu spät war.
2: Wegen eines Kommafehlers kann sich ein Engländer nun in seinem Hausschuh verstecken. Eigentlich wollte er bei einer chinesischen Firma einen Schuh in der Größe 49,5 bestellen. Die Herstellerfirma setzte allerdings ein Komma falsch und so bekam der Mann einen Slipper in der Größe eines Zeltes. Der Monsterhausschuh soll nun im Internet versteigert werden.
0: Warum immer bei mir? Warum kriege ich immer solche Meldungen? Ja, weil die wissen, dass ich dann immer sehr drüber lache. Jetzt weiß er, wie sich Matze Bielek fühlt, wenn er ganz normal Schuhe einkaufen geht. Oh, da kann ich ja drin schlafen. Was macht man da? Ja, die Playmobil-Abteilung ist im zweiten Stock. Moment, wer ist denn so blöd? Und produziert dann sowas? Ich doch nach. Das kann nicht sein.
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0: Das kann doch nicht sein. Da kriege ich so einen Auftrag. Hey, da will halt ein Schuh so groß wie ein Haus. Oh, mach mal halt. Es wird schon stimmen. Das ist doch nicht wahr. Oh, mein Gott.
1: Und ja. So kann es mal gehen.
2: So kann es mal gehen, aber letztendlich ist es doch genau das, Andi, warum auch Menschen im Kino sitzen bleiben. Ja, die Outtakes. Die Outtakes sind
1: es.
2: Wenn man
1: einfach
2: mal merkt, okay, jetzt ist ja wirklich live, so richtig live.
1: Ich habe versucht, mich durchs Wetter zu
2: brechen. Ich wurde auch gefragt, ob das hier live ist.
1: Ja, richtig.
2: Ja, Grüße genauso an Mike. Ja, es ist live. Wir sitzen hier wirklich sitzen so hier. In echt. Nicht im Spiel, nicht im Spiel, in echt.
1: Nein, alles in echt. Und hier ist Lola Young und Mercy und gleich mehr mit Bernd Zehnter. Weil wir wissen wollen, natürlich, was du nebenher auch noch machst und gemacht hast.
2: Natürlich.
1: Ne? Weil da gibt es eine Menge.

0: So was am Anfang, ja. Cool. Das heißt es immer, damit du jemanden zum Ansprechen hast, immer. Ne? Das brauche ich jetzt nicht mehr mittlerweile, aber tatsächlich ist das am Anfang, wird das geraten.
1: Eine letzte Frage hätte ich noch, wenn ich noch
0: darf. Selbstverständlich.
1: Nämlich, welchen Gast würdest du unbedingt gern mal hier in der Late Night Show haben?
0: Bitte? Elton John.
1: Ist doch noch möglich.
0: Ah. Das ist tatsächlich, seit ich 10 Jahre alt bin, bin ich großer Fan. Und wenn es ein letztes noch Interview gäbe, weil es da heißen würde, du machst kein Radio mehr, du interviewst niemanden mehr, das wäre der letzte, den ich jetzt nochmal interviewen würde.
1: Ich glaube, darauf können wir uns freuen.
0: Ja.
1: Liebe Kommentare.
0: Mal schauen, ob es mir irgendwann mal
1: gelingt. Du musst halt, wie damals, du hast mich ja auch schon mal vor der Apotheke, als noch damals Spieler von Kickers Würzburg interviewt. Das ist aber die Gift. Hast du das echt da? Die Giftkammer.
0: Die Giftkammer.
1: Nein, oder?
0: Pass mal auf.
1: Das war jetzt echt nicht geplant, dass du das rausholst.
0: Ich habe es jetzt da sogar. Wir werden jetzt noch mal ganz kurz reinhören, wie Bernd Zehnter, als ich damals ein Interview gemacht habe.
1: Als Spieler.
0: Also das sind zwei verschiedene. Ich guck mal, ob es das Richtige ist. Ich bin mir nicht sicher. Ich schau mal. Moment mal. Nee, das ist es nicht. Also pass mal auf.
1: Das passiert jetzt hier wirklich alles live.
0: Das ist alles live.
1: Auch das Aus, wenn ich sehe.
0: Genau. Moment mal. So, und jetzt müsste das eigentlich sein. Es ging um Streit zwischen Klinsmann und Matthäus bei den Bayern.
1: Damals. So lange ist es her.
0: Die haben noch gespielt.
1: 38 Jahre.
0: Das müsste es jetzt sein.
2: Ja gut, ich spiele jetzt auch in Würzburg in einem sehr traditionsreichen Verein. Und ich muss sagen, sowas sollte auf jeden Fall immer vereinsintern geklärt werden, weil es tut überhaupt nicht gut.
0: Also ich finde es ganz normal. Das war damals du noch nicht auf Bühnen der Welt.
1: Nein.
0: Auf dem Weindorf mit einer Umfrage.
1: Vor der Apotheke, ich weiß
0: vor
1: nicht.
0: Vor der Apotheke.
1: Deutlich fränkischer auch. Ne? Ja, wegen mehr Lodder. Da war noch ein bisschen mehr Lodder in der Stimme. Ne? Ich glaube, dann schließen wir auch mit den Worten eines sehr bekannten fränkischen Fußballspielers, mit Lauter Matthäus. So wie don't look back, we look in front. Vielleicht ein Tipp noch an alle. Fußball, damit schließe ich, weil wir sind ja nächste Woche sind wir wieder bei dir, bin ich mit meinem Sohn
0: das
1: bei
0: stimmt,
1: dir.
0: Stimmt, ja.
1: Weil da nämlich die Louis 10. WM-Show.
0: Ja.
1: Am 6.6. im
0: Kongresszentrum.
1: Das wird grandios.
0: Olli Kahn, Pia Littbarski.
1: Felix Brüch ist dabei und alles live. Es gibt immer noch Tickets und da kommt er auch über meine Seite, findet er auch hin. Aber nächste Woche hören wir uns ja dann nochmal zusammen.
0: Selbstverständlich. Also jetzt David Guetta und Teddy Swims, gone, gone, gone. Du bist jetzt auch weg, weg, weg.
1: Ja, vielen, vielen Dank fürs extra Zuhören, aber auch
0: das Ganze wird es online geben zum Nachhören natürlich.
1: Absolut. Dankeschön und bis nächste Woche.
0: Bis denn.

Rosé und Bruno Mars, Aparté, immer noch ein absoluter Kracher, das Ganze hier bei der Late Night Show auf Radio Gong an diesem Dienstagabend für euch. Ich hoffe, ihr habt jetzt ja einen schönen Dienstag gehabt. Ist ja eine kurze Woche, das ist ja auch gut, ne? Also wenn man so einen Feiertag zwischendurch hat, ist es immer wieder schick. Dann lässt sich alles viel entspannter angehen. Dann gleiten wir mal rein mit Miley Cyrus und End of the World.

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1: Ich bin Katrin Steinberger. Die Deutsche Bahn bringt in den Sommerferien ein neues Familienticket raus. Für rund 100 Euro können bis zu 5 Personen gemeinsam mit dem Zug durchs Land fahren, Hin- und Rückfahrt inklusive. Die Sitzplätze sind auch im Preis inklusive. Das Ticket gibt es ab Mitte Juni und gilt dann für Reisen bis Mitte September. Die Bahn reagiert damit auf die teuren Sprit- und Flugpreise. Es liegen schwierige Themen auf dem Tisch. Entlastungen für die Bürger, der Bundeshaushalt und Reformen. Gerade diskutieren Union und SPD im Kanzleramt. Suita Suvali, die Stimmung beim Koalitionsausschuss dürfte angespannt sein.
2: Kanzler Merz wurde für seine Reformpläne bei Rente und Arbeitszeit beim Kongress des Deutschen Gewerkschaftsbundes heftig ausgebuht. SPD-Chefin Baas hat sich dort klar gegen Sozialabbau gestellt. Genau diese Spannungen dürften jetzt auch beim Koalitionsausschuss spürbar werden. Dazu kommt noch der Streit um die geplante Entlastungsprämie von bis zu 1.000 Euro. Nach dem Nein des Bundesrats steht die Maßnahme wohl vor dem Aus.
1: Mercedes verkauft alle Autohäuser in Berlin und Brandenburg an die britische Firma Global Auto Holdings. Insgesamt geht es um 7 Standorte mit mehr als 1.100 Beschäftigten. Der Deal muss aber noch von den Behörden genehmigt werden und soll Ende des Jahres abgeschlossen sein. Dass Mercedes seine Autohäuser verkaufen will, ist schon seit 2 Jahren bekannt. Die britische Käuferfirma betreibt Mercedes-Häuser in Großbritannien und den USA. Schock in der NBA. Die nordamerikanische Basketball-Profiliga trauert um Brandon Clark. Der Spieler von den Memphis Grizzlies ist im Alter von nur 29 Jahren gestorben. Das teilten das Franchise und Clarks Agentur mit. Die Todesursache ist noch unbekannt. Brandon Clark spielte seit 2019 für die Memphis Grizzlies.
3: Soweit die Nachrichten. 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
3: In der Nacht, Tiefstwert um 5 bis 2 Grad. Es ist zunächst locker bewölkt oder klar, später dann mehr Wolken. Die können uns auch dann im Lauf der Nacht, vor allem in den Morgenstunden, einzelne Schauer oder leichten Regen bringen. Morgen tagsüber auch wolkig mit leichtem Regen, nachmittags auch dann weitere Schauer, 11 bis 14 Grad. Ab Christi Himmelfahrt übers lange Wochenende so eine Mischung. Wolken, Sonne, Schauer, vielleicht ein kurzes Gewitter zwischendurch, es bleibt auch kühl.
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3: 23 Uhr und 3 Minuten. Hallo Autofahrer. Wir haben aktuell für euch die A3 Frankfurt Richtung Würzburg zwischen Kist und Heidingsfeld immer noch hier 2 Streifen jetzt zur Verfügung. 2 Fahrstreifen, Reinigungsarbeit nach einem Unfall mit einem LKW. Und es kann sich immer noch hier stauen in diesem Bereich, wenn ihr da unterwegs seid. Das bitte mit

0: berücksichtigen. Aber es sieht momentan ganz gut aus. Also das heißt, Umleitung muss mir jetzt keine nehmen. Das ist alles ziemlich entspannt. Trotzdem dauert es vielleicht noch ein bisschen, bis da auch fertig aufgeräumt ist. Allen unterwegs eine gute Fahrt.
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0: Und ich wünsche euch selbstverständlich einen schönen Dienstagabend. Ihr seid bei der Late Night Show. Eine Stunde haben wir noch mit Harry Styles und American Girls.

0: Glockenbach und Sam Harper und Lost. Und wir haben ja heute so ein bisschen 30-jähriges Jubiläum in Sachen Bernd Zehnter, der war ja da, der Bernd. Zauberei und Magier und alles, was er gemacht hat. Vor 30 Jahren ging es los, 1996. Und bei mir eben auch. Letzten Samstag war quasi der direkte Tag, an dem ich meine allererste Sendung gemacht habe. Das heißt 30 Jahre. Und wir hatten gerade Lost. Und wir hatten schon auch manche Hörer, die Lost waren. Ich kann mich an vieles erinnern und vieles hat man ja zum Glück mitgeschnitten und aufgehoben. Bei Gewinnspielen beispielsweise manchmal. Ja, da hat man früher öfters mal Fragen gestellt und da müssten die Leute was beantworten. Und manchmal war es gar nicht so einfach, dass die Leute dann quasi was gewonnen haben. Das ist auch ein Beispiel, ist schon länger her, aber das klang so.
1: Ja, Radio Gong, hallöchen.
2: Hi, hier ist der Ralf.
1: Ja, Ralf. Ralf, du bist dran. Du willst gewinnen?
2: Jo.
1: Ja. Du musst auch gar nichts beantworten. Stell mir stell mir einfach eine Frage. Wenn ich sie beantworten kann, dann...
2: Oh, dann stell ich dir mal. Wer hat die Telefonkarte, mit der du für 49 Pfennig am Tag telefonieren kannst?
1: Keine Ahnung.
2: Phone-Line-Kommunikationssystem.
1: Ja, ich konnte leider nicht beantworten.
2: Habe ich verloren, ne? Habe ich auch nicht gewonnen. Pech.
1: Tja, da muss ich dich jetzt rausschmeißen. Ciao. Das ist nicht zu fassen. Radio Gong, hallo? Hallo? Hier echoes. Radio Gong, hallo?
3: Hallo?
1: Ja, wen habe ich denn dran?
3: Jan, Patrick.
1: Patrick, du stellst mir eine Frage. Wenn ich sie beantworten kann, dann kriegst du zwei Karten.
3: Eine gute Frage. Wie heißt das Gymnasium FKG richtig?
1: Das was? FKG Gymnasium? Friedrich-König-Gymnasium?
3: Ja, genau.
1: Ja! Du hast gewonnen.
3: Ja, danke.
1: Wieso stellt ihr mir so schwere Fragen?
3: Sind halt alles Blödel.
1: Ja, du könntest ja fragen, wie heißt der Moderator, der gerade dran ist. Das hätte ich auch beantworten können. Nein, ist ja egal. Auf jeden Fall, du gewinnst zwei.
0: Es ist unglaublich, ne? Manchmal sind die Leute einfach ein bisschen lost. Pfennig, habt ihr es gehört? Für 50 Pfennig. Also war das noch quasi... Vor Euro-Einführung. So lang ist das schon her. Und hier ist Leonie und Don't Worry.

0: Dracula hier auf Radio Gong Tame Impala im Jenny Remix. Was für ein cooles Stück Musik. Viele, viele coole Musikstücke hatten wir im Lauf der Jahre. 30 Jahre, das ist Wahnsinn, das ist eine lange Zeit, dass ich Sendung mache hier auf Radio Gong. Damals Nummer 1 Children, Robert Miles, war sehr cool. Und viele große Hits damals auch im Radio. Und ein großer Hit war 1996 die Europameisterschaft in England. Da hat Deutschland nämlich das Ding gewonnen mit einem Golden Goal von Oliver Bierhoff. Erinnere mich auch gerne zurück.
1: Jetzt mal mit der Flankenmöglichkeit auf Bierhoff. Der nimmt den Ball an, steht aber mit dem Rücken zum Tor. Dreht sich, schießt, abgefälscht. Tor! Deutschland ist Europameister.
0: Das war ein Golden Goal und wir waren damals mit Gong im Airport und haben dort quasi mit allen zusammengeschaut dort und ich hatte tatsächlich bei diesem Golden Goal das Mikrofon in die Menge gehalten.

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Paula Stellar, Lovesick, tolle Nummer hier auf Radio Gong an diesem Dienstagabend. Gerne weiterhin liken bei uns in der Gong-Playlist natürlich diese Nummer, wie ihr es mit allen Nummern tun könnt, damit diese Nummern auch entweder reinsteigen oder wieder einsteigen bei uns in unsere Top 30 und dann im Idealfall auch länger dann dort bleiben. So. Ich bleibe nicht mehr länger, das war es auch von meiner Seite, jetzt an diesem Dienstag, an diesem besonderen Dienstag, 30-jähriges Jubiläum von Bernd Zehnter, der ja da war und von mir so ein bisschen kleine Highlights, aber ich bleibe ja noch, ihr kriegt mich nicht so schnell los, hier auf Radio Gong. Ich freue mich auch wieder mit euch zu feiern und einfach eine schöne Zeit zu haben. Morgen ab 20 Uhr gibt's wieder ein Gong Local. Könnt euch auch schon wieder drauf freuen. Und ich sag ciao, servus, bis denn.

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1: Ich bin Katrin Steinberger. Wer bei einer Vergewaltigung oder einem Raub K.O.-Tropfen benutzt, soll in Zukunft zu mindestens 5 Jahren Gefängnis verurteilt werden. Das will Bundesjustizministerin Hubig mit einem neuen Gesetz erreichen. K.O.-Tropfen seien besonders hinterhältig und gefährlich, sagte sie der Rheinischen Post. Mit dem neuen Gesetz sollen K.O.-Tropfen genauso streng behandelt werden wie Waffen. Der Tankrabatt kommt mittlerweile bei den meisten Autofahrern an. Laut Monopolkommission ist die Steuersenkung an der Zapfsäule deutlich spürbar. Das IFO-Institut hat ausgerechnet, dass Diesel um 14 Cent und Superbenzin um 15 Cent günstiger sind. Allerdings seien die Preise vor der Steuersenkung künstlich angehoben worden, kritisiert die Monopolkommission. Cyberangriffe werden in Deutschland immer mehr zum Problem. Laut einem neuen Bundeslagebild nehmen vor allem Erpressungsangriffe auf Unternehmen und Behörden zu. 1000 Anzeigen waren es letztes Jahr bundesweit. Suita Suvali berichtet.
2: Besonders häufig geht es um sogenannte Ransomware-Angriffe. Dabei verschlüsseln kriminelle Daten und verlangen Geld für die Freigabe. Innenminister Dobrindt sagt, künstliche Intelligenz mache solche Attacken einfacher und gefährlicher. Deshalb plant die Bundesregierung ein neues Gesetz, damit Behörden künftig auch die Infrastruktur der Täter gezielt stören können.
1: Deutschlands bester Tennisprofi Alexander Zverev ist beim Masters-Turnier in Rom im Achtelfinale ausgeschieden. Der 29-Jährige unterlag dem Italiener Luciano Darderi in 3 Sätzen. Dabei vergab Zverev gleich 4 Matchbälle im 2. Satz und brach dann im 3. Abschnitt völlig ein. Der Italiener gewann den finalen Satz mit 6:0.
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3: Im Lauf der Nacht werden die Wolken zahlreicher und es kann in den Morgenstunden auch etwas Regen geben, die Tiefstwerte um 5 bis 2 Grad. Tagsüber überwiegen die Wolken, es gibt auch zeitweise leichten Regen, am Nachmittag auch weitere Schauer bei 11 bis 14 Grad.
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0: Die Deutsche Bahn bringt in den Sommerferien ein neues Familienticket raus. Für rund 100 Euro können bis zu 5 Personen gemeinsam mit dem Zug durchs Land fahren, Hin- und Rückfahrt inklusive. Die Sitzplätze sind im Preis ebenfalls enthalten. Das Ticket gibt es ab Mitte Juni und gilt für Reisen bis Mitte September. Lange Nacht für Union und SPD. Der Koalitionsausschuss hat beraten, 6 Stunden lang bis kurz nach Mitternacht. Es ging um neue Reformen und Entlastungen wegen der hohen Energiepreise. Konkrete Ergebnisse gibt es noch nicht. Vizekanzler Klingbeil hatte schon vorher gesagt, dass es keine großen Entscheidungen geben werde. Beraten werden sollte, wie es mit Projekten wie der Steuerreform weitergeht. Da hatte es zuletzt immer wieder zwischen den Koalitionspartnern geknirscht. Mercedes verkauft alle Autohäuser in Berlin und Brandenburg an die britische Firma Global Auto Holdings. Insgesamt geht es um 7 Standorte mit mehr als 1.100 Beschäftigten. Der Deal muss noch von den Behörden genehmigt werden und soll Ende des Jahres abgeschlossen sein. Dass Mercedes seine Autohäuser verkaufen will, ist schon seit 2024 bekannt. Die frühere Profifußballerin Kathleen Krüger wird neue Sportvorständin beim Bundesligisten Hamburger SV. Wie der HSV mitgeteilt hat, wird sie damit Nachfolgerin von Stefan Kunz. Die 40-jährige Krüger war jahrelang Teammanagerin beim FC Bayern München und bekleidete zuletzt eine Funktion im Vorstandsbereich des Rekordmeisters.
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2: Im Lauf der Nacht werden die Wolken zahlreicher und es kann in den Morgenstunden auch etwas Regen geben, die Tiefstwerte um 5 bis 2 Grad. Tagsüber überwiegen die Wolken, es gibt auch zeitweise leichten Regen, am Nachmittag auch weitere Schauer bei 11 bis 14 Grad.
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1: Ich bin Katrin Steinberger. Der Einsatz von K.O.-Tropfen soll härter bestraft werden. Mit dem Gesetzentwurf von Bundesjustizministerin